0: als 130 Landwirtschaftsbetriebe machen mit. RBB-Landespolitik-Reporter Thorsten Südow.
1: Biologischer Obst- und Gemüseanbau in Ostprignitz-Ruppin, Ziegenmilchverarbeitung auf dem Oderbruchhof in Altucheband oder eine Weinbergführung in Drebgau. Die traditionelle Brandenburger Landpartie an diesem Wochenende zeige, wie wichtig die Landwirtschaft für die Lebensqualität in Brandenburg ist, sagt Dorothee Berger vom Agrarmarketingverein Pro Agro. Auf Kremserfahrten entlang von Feldern, Wiesen und Stallanlagen werden Bäuerinnen und Bauern die Fragen der Besucher beantworten.
0: Die Europäische Union startet am Montag die Beitrittsgespräche mit der Ukraine und Moldau. Kommissionspräsidentin von der Leyen und Ratspräsident Costa haben erklärt, dass alle Mitgliedstaaten zugestimmt haben, mit den Verhandlungen zu beginnen. Insgesamt werden 6 sogenannte Cluster verhandelt. Erst danach können die beiden Staaten beitreten, wenn alle EU-Staaten dafür stimmen. Die Höhe der Entschädigungen bei verspäteten Flügen bleibt, wie sie ist. Vertreter mehrerer EU-Staaten haben ihre Forderungen aufgegeben, das zu ändern. Einige Neuerungen bei den Fluggastrechten gibt es aber doch. Aus Brüssel, Thomas Spickhofen.
2: Neu ist, dass es keine Zusatzgebühr mehr kosten darf, den Namen auf dem Ticket zu ändern. Eltern dürfen auch nicht extra zur Kasse gebeten werden, wenn sie neben ihrem Kind sitzen wollen. Nicht durchsetzen konnte sich das Parlament dagegen mit der Forderung, dass ein kleiner Koffer gratis mit in die Kabine genommen werden darf. Immer mehr Fluggesellschaften verlangen dafür inzwischen zusätzlich Geld. Vor mehr als 12 Jahren hatte die Kommission ihre Vorschläge zu einer Reform der Fluggastrechte vorgelegt. Seitdem wurde verhandelt.
0: Bei der Fußball-Weltmeisterschaft haben sich Kanada und Bosnien-Herzegowina 1:1 getrennt. In der Basketball-Bundesliga hat die Finalserie begonnen. Titelverteidiger Bayern München hat Alba Berlin mit 102:94 besiegt. Soweit die Nachrichten. 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Das Wetter. In der Nacht wolkig, manchmal sternenklar, später neue Wolken, zeitweise Regen, 14 bis 11 Grad. Zurzeit in Berlin-Spandau 15 und in Jüterbock 14 Grad. Heute mal Sonne, mal Wolken und einige Schauer, teils gewittrig, bei Höchstwerten von 19 bis 22 Grad. Die Zeit 2:03.
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5: A100 Stadtring Richtung Wedding zwischen Wechsstraße und Schmargendorf Stau. A100 Stadtring Richtung Treptow. Ausfahrt gerade Straße Stau. A100 Auffahrt Grenzallee. Überfahrt zur A113 in Richtung Dresden Stau. A113 Richtung Dresden zwischen Dreieck Neukölln und Spätstraße Stau. Prenzlauer Berg Greifswalder Straße zwischen Hufeland und Pastorstraße ist bis Ende Juni stadtauswärts nur eine Spur frei. Weißensee Berliner Allee. Vor der Buschallee ist stadtauswärts bis Ende Juni die rechte Spur gesperrt. Straße des 17. Juni zwischen Jitzhak-Rabin-Straße und Kreisverkehr. Großer Stern gibt es Behinderungen nach einem Unfall.
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6: Hey, willkommen an diesem Wochenende. Annetta Politti, wir reiten gemeinsam durch die Nacht und mit neuem Sound, den lege ich jetzt mal dazu. Sienna Spyro holen wir uns gleich mit He Real Lover. Aber erstmal geht's los mit Bebe Rexha, New Religion.
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Wir sortieren schon mal ein bisschen euren Kalender fürs kommende Jahr und sagen, ja, so im März, wenn ihr Zeit habt, irgendwie Köln oder Berlin unbedingt anschauen. Sienna Spyro, habt ihr schon gehört, wird als die Newcomerin schlechthin bezeichnet, wird wahnsinnig gern gestreamt, hat so eine Mischung zwischen, ja, was ist es, ein bisschen Jazz, ein bisschen klassische Musik, moderner Pop, einfach großartig, wir lieben sie. Und deswegen, also, März, kommendes Jahr, sie kommt nach Deutschland, wenn ihr die Zeit findet, Köln oder Berlin, nicht verpassen und versuchen sie zu erleben. Sienna Spyro, einfach nur gut, ganz neu in SWR 3, in der Popnacht Material Lover.

Die Popnacht mit Annetta Politi. Wir haben Aktuelles aus dem Verkehrszentrum. Rehe sind unterwegs in beiden Richtungen auf der A23, Hamburg-Heide zwischen Schafstedt und Albersdorf. Und Vorsicht auf der A3, Köln Richtung Oberhausen zwischen Köln-Mülheim-Leverkusen-Zentrum. Da haben wir ein defektes Fahrzeug. Allen gute Fahrt!

0: Falkes Best of You in der Popnacht und unser Nachtzoom ist aktiv über die 07221 20. Sind wir gespannt, wer da uns die Nacht mit begleitet. Wo seid ihr denn unterwegs? Nicht nur in Deutschland, sondern weltweit?
1: Hallo liebe Anetta, hier spricht der Daniel aus Biberach.
0: Hi.
1: Zurzeit befinde ich mich in den USA, in Ohio. Und ich habe euch immer dabei, wenn ich auf Reisen bin.
0: Mm.
1: Und ihr habt mich kräftig unterstützt in der schlimmsten Zeit, die ich auf Reisen hatte. Das war Ende 2020, als ich für 2 Wochen in China in Quarantäne war. Ciao, macht's gut.
0: Also Daniel, schön, dass du uns da dabei hast, dass wir immer mitbegleiten dürfen. Wer noch? Gerne kurz anrufen. Wer gerade Zeit hat, ein bisschen zu quatschen, 07221 20 11, eine Nachricht schreiben oder auch eine Sprachnachricht.

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1: Heute geht es wieder mit wechselhaftem Wetter bei maximal 20 Grad weiter. Dabei treten am Vormittag nur wenige, am Nachmittag mehr Schauer und vereinzelt auch Gewitter auf. Der Westwind ist dazu stark böig, in Schauernähe auch stürmisch. Am Sonntag setzt sich das windige Schauerwetter mit einzelnen Gewittern bei oft nur 18 Grad fort. In der neuen Woche setzt dann Wetterberuhigung ein. Die Schauer werden seltener. Die Sonne zeigt sich häufiger und die Temperatur steigt auch wieder an.
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2: A100 Stadtring Richtung Wedding zwischen Wechsstraße und Schmargendorf Stau. A100 Stadtring Richtung Treptow. Ausfahrt gerade Straße Stau. A100 Auffahrt Grenzallee. Überfahrt zur A113 in Richtung Dresden Stau.
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3: Hier ist die Popnacht an diesem Wochenende mit Anna Tapoliti. Hi zusammen.

Dem gehört das kleine Kind hier, das neben Katy Perry bei der Eröffnungsfeier in Los Angeles dabei sein wird. Ja, vor dem Spiel gegen Paraguay. In wenigen Minuten. Jetzt total spannend. Es ist der 10-jährige Theus aus Norwegen. Das hat sie schon angekündigt auf ihrem Insta-Kanal. Der hatte vor ein paar Jahren Wonder eine Zeile aufgenommen. Und sie hat es irgendwann gehört und fand es so toll, dass sie gesagt hat, okay, das ist mein Ding, das möchte ich nochmal aufnehmen. Und jetzt hat sie ihn ins Stadion geholt. Jetzt sind die zwei zusammen, werden da gemeinsam auftreten. Freuen wir uns sehr, vor allen Dingen für den kleinen Theus, mittlerweile 10 Jahre alt und jetzt Riesenauftritt mit Katy Perry bei der Fußball-WM. Wonder.

Die Popnacht hier am Wochenende mit der Netta Politti. Wir haben Aktuelles aus dem Verkehrszentrum. Eine ungesicherte Unfallstelle auf der 5 Basel Richtung Karlsruhe zwischen Rastatt Nord und Karlsruhe Süd. Und ein defektes Fahrzeug auf der A81 Heilbronn Richtung Stuttgart zwischen Pleidelsheim und Ludwigsburg Nord. Da das defekte Fahrzeug.

ist am Wochenende und das heißt, wir sind da zusammen für euch unterwegs unter anderem H3, MDR Jump, MDR 2, Bremen 4, RBB 88.8, SR1, WDR 2 und SWR 3, alle zusammen.

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1: Um 3 Uhr mit Wolfgang Berger. Bundesjustizministerin Hubich hat die Einigung auf EU-Ebene zu den Fluggastrechten begrüßt. Die SPD-Politikerin sprach von einem wichtigen Verhandlungserfolg. Aus der Nachrichtenredaktion Jonas Valentin Weber.
2: Im Kern besteht die Einigung zwischen den EU-Ländern und dem Europaparlament darin, dass sich kaum etwas ändert. Zwar hatten mehrere Mitgliedstaaten gefordert, dass Flugpassagiere im Fall von Verspätungen weniger Geld als Entschädigung bekommen als bislang. Auch sollten sie erst bei Verspätungen ab 4 Stunden anstatt wie bisher bei 3 einen Anspruch haben. Beides wurde aber gekippt. Hubich lobte außerdem die geplanten Änderungen beim Handgepäck. So sollen die Airlines die Preise dafür in Zukunft transparenter machen müssen. Beide Seiten hatten monatelang verhandelt. Die endgültige Entscheidung fällt Anfang der Woche.
1: Rund 3 Monate vor den Landtagswahlen in Sachsen-Anhalt und Mecklenburg-Vorpommern stellen die dortigen Regierungsparteien heute wichtige Weichen. Im Nordosten will ein SPD-Landesparteitag in Wismar Ministerpräsidentin Schwesig zur Spitzenkandidatin küren. In Sachsen-Anhalt soll ein CDU-Parteitag in Dessau-Roßlau das Programm zur Landtagswahl beschließen. In Magdeburg regiert

0: bildet derzeit eine Koalition aus CDU, SPD und FDP unter Ministerpräsident Schulze von der CDU. In beiden Bundesländern liegt die AfD in Umfragen zurzeit vorn. Die US-Regierung hat die Übernahme des US-Film- und Medienkonzerns Warner Brothers Discovery durch Paramount Skydance genehmigt. Die Kartellabteilung des Justizministeriums stimmte der Fusion zu, ohne eine einzige Änderung zu verlangen. Das Geschäft hat ein Volumen von umgerechnet fast 96 Milliarden Euro. Paramount erwirbt die gesamte Gruppe inklusive Fernsehsendern, darunter auch der Nachrichtensender CNN. Paramount-Chef David Ellison und dessen Vater Larry Ellison vom Softwareanbieter Oracle unterstützen US-Präsident Trump. Kritiker der Fusion fürchten daher um die redaktionelle Unabhängigkeit von CNN. Co-Gastgeberland Kanada hat bei der Fußball-Weltmeisterschaft den ersten Punkt in seiner WM-Geschichte geholt. In Toronto spielte das Team gegen Bosnien-Herzegowina 1:1. In der ersten Halbzeit hatte Jovo Lukic für Bosnien-Herzegowina vorgelegt. Den Ausgleich erzielte dann Kyle Larin in der 79. Minute. Vor Spielbeginn hatten gut 40.000 Zuschauer im Stadion die kanadische WM-Eröffnungsfeier verfolgt, unter anderem mit Auftritten von Sänger Michael Bublé und Rockstar Alanis Morissette. Das waren die Nachrichten. Das Wetter in Deutschland, gebietsweise Regen, vereinzelt Gewitter, im Norden und im Südwesten teils länger trocken und aufgelockert, Tiefstwerte 16 bis 10 Grad. Tagsüber Schauer, vereinzelt Gewitter, an der See einzelne Sturmböen. Es ist jetzt 3:03 Uhr.
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2: A100 Stadtring Richtung Wedding. Zwischen Wechsstraße und Schmargendorf Stau. A100 Stadtring Richtung Treptow. Ausfahrt gerade Straße Stau. A100 Auffahrt Grenzallee. Überfahrt zur A113 in Richtung Dresden Stau. A113 Richtung Dresden. Zwischen Dreieck Neukölln und Spätstraße Stau. Prenzlauer Berg, Greifswalder Straße zwischen Hufeland und Pastorstraße ist bis Ende Juni stadtauswärts nur eine Spur frei. Weißensee, Berliner Allee. Vor der Buschallee ist stadtauswärts bis Ende Juni die rechte Spur gesperrt. Straße des 17. Juni zwischen Jitzhak-Rabin-Straße und Kreisverkehr. Großer Stern, gibt es Behinderungen nach einem Unfall.
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3: Hey, an diesem Wochenende mit Annetta Politi. Hi, ihr Lieben.
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Nacht mit Annette Politi. Wir haben Aktuelles aus dem Verkehrszentrum. Tiere sind unterwegs in beiden Richtungen. Auf der 7 Würzburg-Ulm in Höhe Wörnitz und ein Fahrradfahrer ist unterwegs. Um die Uhrzeit B42 Koblenz Richtung Bonn zwischen Königswinter und Bonn-Ost in Bonn-Oberkassel. Da ist ein Fahrradfahrer. Wahrscheinlich auf dem Weg nach Hause.

0: Wir gucken ein bisschen, was die Woche so los war. Was sehen wir hier bei unserem Discounter unserer Wahl? Aha, Ultraschall-Mückenschutzarmbänder und anziehen, die Mücken bleiben fort. Klar, Mückensaison geht los, da kann man so ein Teil für 10 Euro vielleicht ja schon mal mitnehmen. Nee, vielleicht ja eher auch nicht. Julia Nestlin aus der AD Wissenschaftsredaktion schüttelt so ein bisschen mit dem Kopf. Du bist eher so skeptisch bei den Dingern. Warum?
1: Die Idee ist, diese Armbänder zum Beispiel sollen Töne im Ultraschallbereich aussenden, also sehr hohe Frequenzen sind das. Und damit sollen sie angeblich Fressfeinde von Mücken nachahmen, zum Beispiel eine Fledermaus oder eine Libelle. Und die Mücken sollen das dann hören und Angst bekommen und wegfliegen. Wenn man genauer hinschaut oder hinhört, passt es nicht so ganz zusammen, weil Stechmücken hören nach Untersuchung ungefähr bis 2000 Hertz. Ultraschall beginnt aber erst bei 20.000 Hertz. Die Geräte arbeiten also in einem Frequenzbereich, den Mücken nach aktuellem Forschungsstand wahrscheinlich gar nicht wahrnehmen können.
0: Was wären für dich so Alternativen, die wirklich was bringen?
1: Wenn wir jetzt an die nächste Grillparty im Garten denken, hilft auf jeden Fall vorher zu duschen. Okay. Dann sind wir nämlich nicht ganz so verlockend für die Stechmücken. Und natürlich Sprays für die Haut und lange Kleidung, auch eine gute Idee. Die eine Top-Empfehlung für ein Gerät, das die Mücken vertreibt, gibt es ehrlich gesagt nicht. Aber elektrisch betriebene CO2-Fallen haben wohl einen wirklich spürbaren Effekt. Das CO2-Kohlendioxid lockt die Mücken an und die werden dann in die Falle reingesaugt. Mehrere Studien konnten da auch wirklich sehen, dass es weniger Mücken gab und weniger Stiche, aber nur, wenn man diese Teile wirklich lange, also über Wochen einsetzt. Für die eine Grillparty am Abend wird man da wahrscheinlich eher enttäuscht sein. Eigentlich sind Moskitonetze auch eine sehr gute Wahl. Mhm. Ja, aber Grillen unter Moskitonetze, das stelle ich mir dann doch etwas speziell vor.
0: Ja, das stimmt allerdings. Das ist schon, ne? Früher hat man beim Grillen einfach auf gutes Wetter gehofft. Heute hoffen wir zusätzlich, nicht von irgendeiner Insektenart entdeckt zu werden, die wir gestern noch nicht mal aussprechen konnten. Hier ist die Popnacht.

Für euch gucken wir immer sehr gerne rein in die Songs ein bisschen genauer. Das machen wir jetzt auch mit unseren Lyrics der Popnacht. Und da packen wir uns wieder den Bereich Beziehungen. Wir wissen ja alle, es gibt dieses Wehtun. Das ist kein Fehler, sondern Teil davon, wie man geworden ist. Gehört ja auch irgendwie dazu für unsere Entwicklung. Und einer, der auch solche Erfahrungen gemacht hat, ist Jack Sabodetti. Wir lieben ihn alle, wir lieben seine Stimme. Und er sieht solche Erfahrungen halt wirklich positiv. Er sagt, gehört auch schon irgendwie dazu. Und er lernt immer ein bisschen was, wenn die Beziehung so ein bisschen in die Brüche gegangen ist. Er weiß jetzt auch, wie sehr ihn dieser andere Mensch auch gesehen, vielleicht auch tatsächlich vorangebracht hat im Leben. Aber es braucht eben

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1: Heute geht es wieder mit wechselhaftem Wetter bei maximal 20 Grad weiter. Dabei treten am Vormittag nur wenige, am Nachmittag mehr Schauer und vereinzelt auch Gewitter auf. Der Westwind ist dazu stark böig, in Schauernähe auch stürmisch. Am Sonntag setzt sich das windige Schauerwetter mit einzelnen Gewittern bei oft nur 18 Grad fort. Die Sonne macht sich anders als am Sonnabend rar. In der neuen Woche setzt dann Wetterberuhigung ein. Die Schauer werden seltener, die Sonne zeigt sich häufiger und die Temperatur steigt auch wieder an.
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2: A100 Stadtring Richtung Wedding, zwischen Wechsstraße und Schmargendorf Stau. A100 Stadtring Richtung Treptow, Ausfahrt gerade Straße Stau. A100 Auffahrt Grenzallee, Überfahrt zur A113 in Richtung Dresden Stau.
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3: Die Popnacht am Wochenende mit Anna Tapoliti. Hi ihr Lieben.

wenn der Partner. Und wenn wir so im Netz unterwegs sind, dann kommt uns wieder und wieder, wieder Musik entgegen, von der wir sagen, hä, wow, das klingt ja einfach gut. Was ist das?

das Wochenende mit der Popnacht und das heißt, wir sind hier zusammen für euch unterwegs. HR3, MDR Jump, NDR 2, Bremen 4, RBB 88.8, SR1, WDR 2 und SWR 3. Alle zusammen für euch da.

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1: Um 4 Uhr mit Wolfgang Berger. Für die Ukraine und Moldau rückt ein EU-Beitritt näher. Wie EU-Kommissionspräsidentin von der Leyen und Ratspräsident Costa mitteilte, haben alle EU-Mitgliedstaaten zugestimmt, die nötigen Gespräche aufzunehmen. Aus der Nachrichtenredaktion Xaver Schäffer.
2: Der erste Verhandlungsblock soll am Montag losgehen. Dann wird es um die Werte und Grundprinzipien gehen, die für die EU-Mitglieder gelten. Costa sieht die Gespräche als Zeichen der Anerkennung für die Ukraine und Moldau, für ihre Entschlossenheit und die harte Arbeit bei der Umsetzung von Reformen. Eine größere EU sei angesichts der wachsenden Unsicherheit in der Welt von gemeinsamem Interesse. Auch die Ukraine zeigte sich erfreut über den Schritt hin zu einem EU-Beitritt. Präsident Zelensky sprach von einer, Zitat, bedeutenden politischen und moralischen Unterstützung für unseren Staat und unser Volk.
1: Rund 3 Monate vor den Landtagswahlen in Sachsen-Anhalt und Mecklenburg-Vorpommern stellen die dortigen Regierungsparteien heute wichtige Weichen. Im Nordosten will ein SPD-Landesparteitag in Wismar Ministerpräsidentin Schwesig zur Spitzenkandidatin küren. In Sachsen-Anhalt soll ein CDU-Parteitag in Dessau-Roßlau das Programm zur Landtagswahl beschließen. In Magdeburg regiert derzeit eine Koalition aus CDU, SPD und FDP unter Ministerpräsident Schulze von der CDU. In beiden Bundesländern liegt die AfD in Umfragen zurzeit vorn. Die US-Regierung hat die Übernahme des US-Film- und Medienkonzerns Warner Brothers Discovery durch Paramount Skydance genehmigt. Die Kartellabteilung des Justizministeriums stimmte der Fusion zu, ohne eine einzige Änderung zu verlangen. Das Geschäft hat ein Volumen von umgerechnet fast 96 Milliarden Euro. Paramount erwirbt die gesamte Gruppe inklusive Fernsehsendern, darunter auch der Nachrichtensender CNN.

0: CNN. Paramount-Chef David Ellison und dessen Vater Larry Ellison vom Softwareanbieter Oracle unterstützen US-Präsident Trump. Kritiker der Fusion fürchten daher um die redaktionelle Unabhängigkeit von CNN. Co-Gastgeberland Kanada hat bei der Fußball-Weltmeisterschaft den ersten Punkt in seiner WM-Geschichte geholt. In Toronto spielte das Team gegen Bosnien-Herzegowina 1:1. In der ersten Halbzeit hatte Jovo Lukic für Bosnien-Herzegowina vorgelegt. Den Ausgleich erzielte dann Kyle Larin in der 79. Minute. Vor Spielbeginn hatten gut 40.000 Zuschauer im Stadion die kanadische WM-Eröffnungsfeier verfolgt, unter anderem mit Auftritten von Sänger Michael Bublé und Rockstar Alanis Morissette. Das waren die Nachrichten. Das Wetter in Deutschland. Tagsüber Schauer, vereinzelt Gewitter an der See, einzelne Sturmböen im Südwesten, zeitweise sonnig. Dabei Höchstwerte von 16 Grad in Nordfriesland bis 28 Grad am Kaiserstuhl. Es ist 4.03 Uhr.
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2: A100 Stadtring Richtung Wedding. Zwischen Wechsstraße und Schmargendorf Stau. A100 Stadtring Richtung Treptow. Ausfahrt gerade Straße Stau. A100 Auffahrt Grenzallee. Überfahrt zur A113 in Richtung Dresden Stau.
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3: Der Morgen rückt so langsam näher hier in der Popnacht mit Annetta Politi. Hi ihr Lieben, wir packen neuen Sound dazu, um gut rauszukommen in den Tag. Gracie Abrams, Hit the Wall, aber erstmal Kamerad, Hug Yourself.
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Wochenende mit der Popnacht hier und ihr seid da unterwegs. Zum einen weltweit freuen wir uns immer, wenn wir so einen kleinen Anker liefern können für euch in die Heimat. Zum anderen wie hier aus der Schweiz mit dabei Arin, der sagt, hi lieber Netter, danke für den tollen Sound, bastel gerade an einem Bootsmotor. Ja, das wird noch eine lange Nacht, aber danke. Mit dem Sound der Popnacht läuft das natürlich sehr gut. Freut uns sehr und das Wetter wird dann ja die nächsten Tage, sodass wir ein Bötchen auch mal ausprobieren.

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4: Heute geht es wieder mit wechselhaftem Wetter bei maximal 20 Grad weiter. Dabei treten am Vormittag nur wenige, am Nachmittag mehr Schauer und vereinzelt auch Gewitter auf. Der Westwind ist dazu stark böig, in Schauernähe auch stürmisch. Am Sonntag setzt sich das windige Schauerwetter fort. In der neuen Woche setzt dann Wetterberuhigung ein. Die Schauer werden seltener, die Sonne zeigt sich häufiger und die Temperatur steigt auch wieder an.
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5: A100 Stadtring Richtung Wedding, zwischen Wechsstraße und Schmargendorf Stau. A100 Stadtring Richtung Treptow, Ausfahrt gerade Straße Stau. A100 Auffahrt Grenzallee, Überfahrt zur A113 in Richtung Dresden Stau.
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0: schauen auf die Geschichten der Nacht hier in der Popnacht für euch und die ihr jetzt am Morgen sehen werdet. Und da ist eine was? So, David Beckham hat jetzt einen Stern auf dem Hollywood Walk of Fame bekommen. Antje Sieb, ZDF Hollywood-Korrespondentin. Der Mann, der war doch Profifußballer.
1: Das ist schon vor allem seine Rolle insgesamt für den Fußball. Tom Cruise, der auch da war, der hat es in seiner Rede so ausgedrückt, er hätte sozusagen eine Vorreiterrolle gehabt und ohne Beckham damals gäbe es heute keinen Leo Messi in der amerikanischen Liga.
2: There is no Messi in this league, if not for David Beckham. If he doesn't decide to come here first, that's the impact we're celebrating today.
1: Es gibt mehrere Kategorien, in denen man geehrt werden kann mit so einem Stern auf den Walk of Fame. Und bei Beckham ist es Sports Entertainment, also Sportunterhaltung. Und das ist noch eine ziemlich neue Kategorie.
0: Mhm, aber ich meine jetzt für reine Anwesenheit in der Nähe von Hollywood gibt es natürlich keinen Stern. Muss man vorgeschlagen werden. Und ab dann ist es America-like auch ein Geschäft, aber auch eine geniale Marketing-Idee, oder?
1: Denn die Kosten für Stern- und Instandhaltung, die tragen die Geehrten selber oder auch Sponsoren. Und das sind zurzeit so ungefähr $85,000.
0: Wow.
1: Und natürlich locken die Sterne jetzt nach wie vor viele Touristen und Fans an, die dann an den Hollywood Boulevard kommen. Genauso wie auch die Einweihungszeremonie immer, wo die Stars dann selbst vor Ort sind.
3: To see soccer in this country finally take its place on the main stage makes me extremely proud of the small part that I have played.
1: Sagt Beckham, er sei stolz drauf, dass er eine kleine Rolle dabei gespielt hat, dass Fußball heute in den USA populärer ist als früher.
0: Mhm. Welch Zufall, dass dann heute auch noch die Eröffnungsgeschichte war in Sachen USA und Fußball-Weltmeisterschaft. Aber wir konstruieren da keine Zusammenhänge.

Rauhnacht am Wochenende. Das heißt H3 MDR Jump, NDR 2, Bremen 4, RBB 88.8, SR 1, WDR 2 und SWR 3. Wir sind alle zusammen für euch unterwegs.

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1: Um 5 Uhr mit Wolfgang Berger. Für die Ukraine und Moldau rückt ein EU-Beitritt näher. Wie EU-Kommissionspräsidentin von der Leyen und Ratspräsident Costa mitteilte, haben alle EU-Mitgliedstaaten zugestimmt, die nötigen Gespräche aufzunehmen. Aus der Nachrichtenredaktion Xaver Schäffer.
2: Der erste Verhandlungsblock soll am Montag losgehen. Dann wird es um die Werte und Grundprinzipien gehen, die für die EU-Mitglieder gelten. Costa sieht die Gespräche als Zeichen der Anerkennung für die Ukraine und Moldau, für ihre Entschlossenheit und die harte Arbeit bei der Umsetzung von Reformen. Eine größere EU sei angesichts der wachsenden Unsicherheit in der Welt von gemeinsamem Interesse. Auch die Ukraine zeigte sich erfreut über den Schritt hin zu einem EU-Beitritt. Präsident Zelensky sprach von einer, Zitat, bedeutenden politischen und moralischen Unterstützung für unseren Staat und unser Volk.
1: Die US-Streitkräfte haben nach eigenen Angaben mehrere iranische Drohnen abgeschossen. Diese hätten Handelsschiffe in der Straße von Hormus bedroht, teilte das für die Golfregion zuständige US-Regionalkommando CENTCOM mit. Alle Drohnen seien getroffen worden. Zuvor hatte es geheißen, es rücke ein Abkommen in greifbare Nähe. Laut Pakistans Regierung hätten sich Vertreter aus Washington und Teheran entsprechend verständigt. Premier Sharif erklärte, sein Land arbeite für die nächsten Schritte eng mit beiden Seiten zusammen. Rund 3 Monate vor den Landtagswahlen in Sachsen-Anhalt und Mecklenburg-Vorpommern stellen die dortigen Regierungsparteien heute wichtige Weichen. Im Nordosten will ein SPD-Landesparteitag in Wismar Ministerpräsidentin Schwesig zur Spitzenkandidatin küren. In Sachsen-Anhalt soll ein CDU-Parteitag in Dessau-Roßlau das Programm zur Landtagswahl beschließen. In Magdeburg regiert derzeit eine Koalition aus CDU, SPD und FDP unter Ministerpräsident Schulze von der CDU. Bei der Fußball-WM in den USA, Kanada und Mexiko sind nun auch die anderen beiden Gastgeber ins Turnier gestartet. Im zweiten Spiel des Tages spielen die USA gegen Paraguay. Kurz vor Schluss steht es 4:1. Aus dem ARD-WM-Team Silke Heine.
3: Auch in Los Angeles hat es vor Anpfiff der Partie eine Eröffnungsshow gegeben, die dritte bei dieser WM, die bescheidener ausfiel als erwartet. Popstar Katy Perry heizte den Fans ein, stürmisch begrüßt wurden prominente Gäste wie beispielsweise Tom Cruise. Im ersten Spiel des Tages hat sich Kanada den ersten Punkt

0: einer WM geholt, noch ohne Bayern-Star Alphonso Davies, erkämpfte der Co-Gastgeber in Toronto gegen Bosnien-Herzegowina ein spätes 1:1. Die Eröffnungsfeier hier, unter anderem mit Grammy-Preisträger Michael Bublé, hatte zuvor vor halbleeren Rängen begonnen, weil viele Fans nicht rechtzeitig im Stadion waren.
1: Das waren die Nachrichten. Und hier noch das Wetter in Deutschland. Tagsüber Schauer, vereinzelt Gewitter, an der See vereinzelt Sturmböen, im Südwesten zeitweise freundlich bei 16 bis 28 Grad.
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3: A100 Stadtring Richtung Wedding. Zwischen Wechsstraße und Schmargendorf Stau. A100 Stadtring Richtung Treptow. Ausfahrt gerade Straße Stau. A100 Auffahrt Grenzallee. Überfahrt zur A113 in Richtung Dresden Stau.
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4: Hey, an diesem Wochenende mit der netten Politik. Guten Morgen, ihr Lieben. Wir schauen gleich ein bisschen, was der Tag so für uns bereithält. Und neuen Sound packen wir auch dazu von Conor Skinner, Find You. Aber jetzt geht's erstmal los. Ray Dalton, Blood Running.
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1: Woo! Wir schauen ein bisschen in den Tag heute hier in der Popnacht. Es ist ja Samstag, der 13. Juni. Kalena steht eigentlich nur eins, Fußball-Weltmeisterschaft, aber Steffi Linkscheid aus dem ARD-Popnacht-Team. Du hast noch einen skurrilen Termin im Kalender gefunden. Welchen?
2: Das ist die World Custard Pie Championship. Also übersetzt sowas wie die Weltmeisterschaft im Pudding-Torten-Werfen im britischen Maidstone. Die skurrile Tradition, die gibt es seit 1967, inspiriert von den Tortenschlachten in den alten Charlie Chaplin-Filmen. Da wollte so ein Stadtrat Spenden sammeln für den Bau eines Gemeindezentrums und dachte, genau das ist die richtige Methode. Seitdem treten da die Teilnehmenden in Viererteams gegeneinander an und bewerfen sich unter sehr strengen Regeln mit speziellen Wurfgebäckstücken.
1: Sahnetorten?
2: Ehrlicherweise nicht. Die Teile sind aus einer ganz streng geheimen, aber harmlosen Mehl-Wasser-Mischung. Werfen ist übrigens nur mit der linken Hand erlaubt. 6 Punkte gibt es für einen direkten Treffer ins Gesicht, 3 für den Oberkörper, 1 für einen Treffer auf dem Arm.
1: Boah. Außerdem feiert Großbritannien mit Trooping the Colour einen Termin, bei dem die Insta-Zahlen des britischen Königshauses immer regelmäßig explodieren.
2: Das ist sowas wie die militärische Geburtstagsparty für König Charles III. Der hat ja eigentlich erst am 14. November Geburtstag. Aber da ist das Wetter bekanntlich ja schon britisch fies. Deswegen ist die Parade traditionell am 2. Juni-Wochenende. Hunderte Beteiligte führen dabei ein monatelang bis ins Detail einstudierte Parade aus. Mit dabei sind Soldaten zu Fuß, zu Pferd oder mit Instrumenten. Zum Finale gibt es noch einen Überflug der britischen Luftwaffe. Und das Ganze so, dieses Zeigen der Fahnen, ist ein Erbe aus dem 17. Jahrhundert. Da ging es darum, dass die Soldaten im Kampf besser erkennen, unter welcher Flagge sie da eigentlich marschieren und in wessen Namen sie da in den Krieg ziehen.

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1: Die Wetterlage. Heute ziehen bei einem Mix aus Sonne und kompakten Wolken und stark auffrischendem Westwind gelegentlich Schauer durch. Vereinzelt ist auch ein kurzes Gewitter möglich. Die Höchstwerte liegen bei 20 bis 21 Grad Celsius. Nach Tief Sabina steht windiges, wechselhaftes Wetter aus Nordwesten an. Die Niederschlagswahrscheinlichkeit liegt bis zum Mittag bei 20%. Am Sonntag ziehen immer wieder Schauer durch bei maximal 18 Grad Celsius. Auch einzelne Gewitter können dabei sein. Zudem ist der West- bis Nordwestwind vor allem in Schauernähe in Böen auch stark bis stürmisch.
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2: A100 Stadtring Richtung Wedding zwischen Wechsstraße und Schmargendorf Stau. A100 Stadtring Richtung Treptow. Ausfahrt gerade Straße Stau. A100 Auffahrt Grenzallee. Überfahrt zur A113 in Richtung Dresden Stau.
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0: Wochenende, Herr Netter. Du hattest relativ zu Beginn eine junge Comedy-Newcomerin vorgestellt. Wer war das nochmal? Josefa Walter aus Berlin. Haben wir gehört schon heute Nacht. Die hat ja auch schon mal als Schauspielerin gearbeitet, hat sich dann irgendwann entschieden, hey, weißt du was? Stand-up-Comedy, das ist schon mein Ding.
1: Ich bin jetzt mit meinem Freund schon seit fast 5 Jahren zusammen. Und das heißt, wir haben jetzt so eine Phase erreicht in unserer Beziehung. Wir sind jetzt ehrlich zueinander, okay? Wir sind jetzt ehrlich. Und ich hatte vor kurzem ein neues Parfüm. Und er hat so gerochen und meinte, nee, riecht nicht gut, riecht irgendwie nach Keller. Riecht nicht gut, riecht nach Keller. Und ich meinte, ja gut, dann lass mich doch mal raus. Kleiner Spaß. Nein, das ist mit meinem Freund und mir, es läuft wirklich gut. Es läuft manchmal so gut, dass ich denke, ah, es könnte mal wieder was los sein. Macht aber nichts. Ich habe ein neues Hobby für mich entdeckt. Ich gucke jetzt einfach anderen Pärchen beim Streiten zu. Und ich liebe es, es ist so schön. Ich war letztens in der Bar und da war so ein Pärchen. Und der Typ hatte eine Wasserflasche in der Hand. Und die Wasserflasche war nass. Das fand er nicht so gut. Und dann hat er seiner Freundin so vorgeworfen. Meinte so, ey, die Flasche ist nass, du hast die offen gelassen. Sie meinte, nein, ich habe die nicht offen gelassen. Und dann hat er so die Flasche vor ihr Gesicht gehalten. Und meinte so, aha. Und warum kann ich dann jetzt hier den Deckel noch zweimal drehen? Aber sie hat das Beste rausgeholt, was man aus der Situation rausholen konnte. Er steht so vor ihr mit dieser Flasche und ist so, ah, warum kann ich jetzt hier noch zweimal drehen und so. Sie guckt ihn an und sagt, weil du so stark bist.

0: Worte auf den Weg. Es spricht Joachim Opale für das Erzbistum Berlin.
1: Im 3. Jahrhundert schreibt der Gelehrte Cyprian von Karthago an seinen Freund Donatus: Ich habe ein ruhiges und heiliges

0: Urteile und große Opfer auf sich nehmen mussten, wenn sie sich öffentlich zu ihrem Glauben bekennen wollten. Mittlerweile scheint es eher so, dass Christsein nichts mehr kostet, außer vielleicht Kirchensteuer. Christlich leben in unserer Zeit, das hat viel mit einer inneren Überzeugung zu tun. Dass der Glaube bedeutsam ist für ein erfülltes Leben. Dass es einen Grund dafür geben muss, warum überhaupt etwas existiert, dass mit dem Tod nicht alles aus ist. Dies alles sind innere, persönliche Gründe für einen Glauben. Aber wer solche Gründe für sich entdeckt, dem leuchtet auch ein, dass so ein Glaube Wirkung zeigt. Dass einer spürt, so wie der denkt, so handelt er auch. Gläubige Menschen werden leidvolle Umstände niemals einfach hinnehmen, sondern sie zu verbessern trachten. Jemand, der seinen Glauben als Geschenk versteht, wird ihn auch mit anderen teilen wollen. Bis dahin, dass die Kirchen, die einen solchen Glauben organisatorisch umgreifen, eine wichtige Rolle spielen können, zum Beispiel als Anwälte von Benachteiligten und Rechtlosen. Deswegen sind Religion und Glaube nicht nur eine Angelegenheit fürs eigene Herz und fürs stille Kämmerlein. Glaube, den man nicht hört und sieht, gleicht einem Licht, das unter dem Scheffel steht. Es leuchtet nur für sich selbst. Glaube, von dem die Bibel spricht, ist dagegen wie ein Sauerteig, der seine Umgebung zum Positiven hin verändert.
1: Es sprach Joachim Opale für das Erzbistum Berlin, eine Sendung der katholischen Kirche.
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3: Um 6 Uhr mit Jonas Ziegler. Die USA und der Iran haben pakistanische Aussagen bestritten, wonach sie sich auf ein Friedensabkommen geeinigt haben. Allerdings sprechen beide Seiten davon, dass verhandelt wird. Aus Washington Anne Schneider.
4: Auffällig ist diesmal die offene Kommunikation. US-Vizepräsident J.D. Vance spricht von großen Fortschritten und Präsident Trump hat sogar einen Beitrag des iranischen Außenministers geteilt. Darin fordert Teheran die Medien auf, nicht über Details zu spekulieren. Geplant ist kein Friedensvertrag, sondern ein Vorababkommen mit Waffenstillstand, Wiedereröffnung der Straße von Hormuz und wirtschaftlichen Erleichterungen für den Iran.
3: Für die Ukraine und Moldau rückt ein EU-Beitritt näher. Am Montag beginnen die Beitrittsgespräche, wie Kommissionspräsidentin von der Leyen und Ratspräsident Costa erklärten. Alle Mitgliedstaaten hätten dem zugestimmt. Um der EU beizutreten, müssen die Bewerberländer etliche Bedingungen erfüllen. Das Institut der deutschen Wirtschaft rechnet damit, dass es in Zukunft deutlich weniger Arbeitskräfte in Deutschland gibt als bisher angenommen. Nach einer neuen Berechnung des arbeitgebernahen Instituts werden 2036 nicht 3, sondern etwas mehr als 4 Millionen Arbeitskräfte fehlen. Das berichtet die Rheinische Post. Demnach geht das Institut davon aus, dass deutlich weniger Menschen nach Deutschland einwandern als bisher vorausgesagt. Fahrgäste der S-Bahn sind seit dem Abend im Berliner Südosten von größeren Einschränkungen betroffen. Grund ist eine Stellwerkerneuerung. Die Arbeiten im Bereich des Grünauer Kreuzes bis Schöneweide gehen bis 6. Juli. Bahnsprecher Friedrich sagte im RBB.
5: Grundsätzlich ist die Eisenbahninfrastruktur in Deutschland ja an vielen Stellen schon recht alt und störanfällig. Bei der S-Bahn gehen ungefähr ein Drittel der Ausfälle auf Probleme mit Infrastruktur zurück. Und deswegen haben wir einfach nur die Möglichkeit, mit Baustellen die Situation langfristig auch zu verbessern.
3: Bahnsprecher Andreas Friedrich. Nach mehreren Fachbesuchertagen öffnet die internationale Luft- und Raumfahrtausstellung in Schönefeld heute für Privatbesucher. Am Boden und in der Luft sind mehr als 100 Flugzeuge, Hubschrauber und Drohnen zu sehen. Die Tickets für die Publikumstage sind schon ausverkauft. Bei der Fußball-Weltmeisterschaft sind die weiteren Gastgeber ins Turnier gestartet. Die USA haben 4:1 gegen Paraguay gewonnen, Kanada hat 1:1 gegen Bosnien-Herzegowina gespielt. In der Basketball-Bundesliga hat die Finalserie begonnen, Titelverteidiger Bayern München hat Alba Berlin 102:94 besiegt. Soweit die Nachrichten, weitere Meldungen aus Berlin und Brandenburg auf rbb24.de.
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6: Ja, zieht so ein bisschen weg jetzt die Wolkendecke über unserer Stadt. Aktuell bei 13 Grad. Das ist die momentane Berlin-Temperatur. Die messen wir bei Ihnen in Lichtenberg. 13 Grad gibt es auch aktuell in Lübars und in Lichterfelde. Ja, es gibt noch ein bisschen Nieselregen, das heute auch immer mal wieder. Heute gibt es einen Mix aus Sonne und kompakten Wolken. Stark auffrischender Westwind ist auch dabei. Gelegentlich

0: auch Schauer und vereinzelt sind auch kurze Gewitter möglich. Die Höchstwerte heute liegen bei 21 Grad.
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0: Mit dem Blick auf die Straßen, wir schauen zuerst nach Mitte auf die Kalibnisstraße. Die ist aktuell zwischen Dirksenstraße und Spandauer Straße in Richtung unter den Linden. Teilweise gesperrt, hier ist nur eine Spur frei. Die Bauarbeiten gehen bis Ende des Monats. Ansonsten ein Hinweis zur U-Bahn. Die Linie U1 fährt bis auf Weiteres wegen Bauarbeiten nicht zwischen Warschauer Straße und Nollendorfplatz. Hier am besten alternativ die U3 nutzen. Ansonsten läuft es überall. Wir wünschen eine gute Fahrt.
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0: Tja, wäre ja auch verrückt, wenn es um diese Zeit schon so voll wäre, ne? Ja, wunderschönen guten Morgen, kurz nach 6 an diesem Samstagmorgen. Draußen hängt eben noch so ein bisschen Nieselregen in der Luft. Die Straßen sind ruhig. Das Wochenende nimmt gerade so langsam aber sicher Fahrt auf. Und vielleicht gibt es ja bei Ihnen schon den ersten Kaffee, ne? Vielleicht wird auch nochmal die Decke etwas höher gezogen. Ist beides absolut völlig legitim natürlich an so einem Morgen. Ich meine, das Wetter macht ja heute auch keinen großen Auftritt. Dafür gibt es ja bei uns die Musik. Die kann sich auf jeden Fall hören lassen. Manchmal reicht da auch ein guter Song, um den Tag an so einem Scheidepunkt in die richtige Richtung zu schieben. Ich finde, das ist so ein Song, der motiviert einfach morgens zu sagen, ja, okay, also ich bin müde und ja, es regnet, aber es lohnt sich. Mal gucken, was dieser Tag heute bringt. Ein echter Klassiker über Jahrzehnte auch. Hat er nichts an seiner Magie verloren. Tears for Fears, Everybody Wants to Rule the World. Guten Morgen, Berlin, um 5 nach 6.

energiegeladene Frau. Samstagmorgen hier um 12 nach 6, Shania Twain auf RBB 88.8. Guten Morgen, Berlin. Und wenn Sie bei diesen 13 Grad heute Morgen so ein bisschen frieren, weil es so ein bisschen nasskalt ist, Sie kennen ja diesen Spruch, macht dir doch einfach warme Gedanken. Wenn wir jetzt noch ein bisschen Musik dazu packen, denke ich, sollte das klappen mit diesem warmen Gedanken. Unser kleiner musikalischer Ritt in die 80er, 90er zu Wham und Careless Whisper.

0: knistert der Kamin noch so im Hintergrund bei ihm, bei When Careless Whisper. RBB 88.8. Ja, ich denke, knistrig war es sicherlich auch bei Alexander Zverev nach dem Sieg bei den French Open. Ja, ist Deutschland wieder so ein bisschen im Tennis-Hype. Ja, dazu passend starten heute im Steffi-Graf-Stadion im Grunewald die Berlin Tennis Open mit einigen der besten Spielerinnen der Welt. Und darüber wollen wir jetzt sprechen mit Doreen Herber aus unserer Sportredaktion. Schönen guten Morgen erstmal, Doreen.
1: Hallo, guten Morgen.
0: Doreen, welche Top-Spielerinnen sind denn alles so dabei? Wen kennt man eventuell?
1: Na, zum Beispiel die aktuelle Nummer 1 der Welt, Aryna Sabalenka, oder auch die Nummer 2, Jelena Rybakina. Mhm. Die haben zuletzt bei den Australian Open im Januar im Finale gegeneinander gespielt. War unfassbar spannend. Duell in 3 Sätzen, bei dem sich dann Sabalenka geschlagen geben musste. Und im letzten Jahr haben ja beide auch schon hier in Berlin gegeneinander gespielt bei den Tennis Open und sich da auch ein richtig enges Match geliefert. Aus deutscher Sicht interessant, wir haben die drittbeste deutsche Tennisspielerin mit dabei und das ist Eva Lüß. Sie hat es letztes Jahr zum Beispiel bis ins Achtelfinale der Australian Open geschafft.
0: So, jetzt kann ich mir vorstellen, ein Highlight für viele sicherlich auch Serena Williams. Die hatte dem Tennis ja eigentlich schon lange gut beigesagt, ist jetzt wieder zurück. Warum dieser Rückschritt?
1: Ja, das ist wirklich eine Mega-Story. Serena Williams ist zurück, 4 Jahre nach ihrem Rücktritt. Sie startet hier im Doppel, hat gerade auch in London bei einem Turnier gespielt. Und natürlich wollten alle wissen, warum spielt sie wieder Tennis? Und sie hat ganz charmant gesagt, ihr war einfach langweilig zu Hause. Sie wollte wieder auf den Platz. Ja, für Fans ist das natürlich ein echtes Highlight, sie nochmal live zu sehen.
0: So, für alle, denen vielleicht auch langweilig ist, gibt es denn noch Tickets?
1: Die gibt's noch, aber nicht mehr viele. Ab Montag starten die Hauptfeldspiele, da geht so ab 50 Euro los. Halbfinale und Finale am nächsten Wochenende sind allerdings schon praktisch ausverkauft. Aber es gibt noch Chancen, heute und morgen läuft nämlich erstmal die Quali und da kommt jeder kostenlos rein. Natürlich nur, solange Platz ist. Ab 11 Uhr geht's los.
0: Tja, sagt unsere Sportredakteurin, unsere Sportreporterin Doreen Herber. Vielen Dank dafür. Ja, die Berlin Tennis Open. Ab heute im Steffi-Graf-Stadion im Grunewald mit den besten Tennisspielerinnen der Welt. Große Namen dabei, haben wir gerade gehört. Also lohnt sich. Wir wünschen viel Spaß. 6.18 Uhr.

0: 90er. Vom Pack That, How Deep Is Your Love, ist RBB 888. Gleich 7:04 und gleich die 80er mit Eurythmics.
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2: Guten Morgen. Größere S-Bahn-Einschränkungen seit dem Abend im Südosten. In Schöneweide wird ein Stellwerk erneuert. Deswegen fahren unter anderem gut 3 Wochen lang keine Züge zwischen Baumschulenweg und Altklinike, Grünau und Spindlersfeld. Es gibt Ersatzverkehr mit Bussen. Ab morgen wird außerdem die Stadtbahn für den Regional- und Fernverkehr gesperrt. Züge zwischen Ostbahnhof und Charlottenburg fallen aus oder werden umgeleitet, wie uns Bahnsprecher Michael Klein sagte.
3: Wir bauen, um zu fahren. Das ist die Maxime, die dahinter steckt. Für die Fahrgäste bedeutet das leider, dass die Regionalverbindungen meist am Ostbahnhof bzw. in Charlottenburg enden. Aber das Gute ist, die S-Bahn wird dafür sorgen, dass unsere Fahrgäste dann durch das Stadtgebiet kommen.
2: Freiraum Kunst. Kurz vor Beginn der Sanierung eröffnet im Schloss Bellevue heute Vormittag eine Ausstellung mit zeitgenössischer Kunst. Der Amtssitz von Bundespräsident Steinmeier verwandelt sich für 2 Wochen in eine Pop-up-Galerie. Mitglieder der Akademie der Künste zeigen dort ihre Werke. Die Ausstellung ist kostenlos, die Eintrittskarten sind aber schon lange vergriffen. Durch Stornierungen könnte es auf der Internetseite der Akademie der Künste aber kurzfristig nochmal welche geben. Erster Besuchertag auf der ILA. Heute öffnet die internationale Luft- und Raumfahrtausstellung in Schönefeld für Privatbesucher. Auch hier sind alle Tickets schon weg. Am Boden und in der Luft sind mehr als 100 Flugzeuge, Hubschrauber und Drohnen zu sehen. Aus Schönefeld, Ivo Ziemann.
4: Transportmaschinen wie der Airbus Beluga, der auch der fliegende Wal genannt wird, diverse Hubschrauber bis hin zu Kampfjets wie der Eurofighter sind zu sehen. In vielen Maschinen dürfen die Besucher einen Blick ins Cockpit werfen und im Drohnenpavillon sogar mal selbst ausprobieren, wie es sich anfühlt, ein unbemanntes Flugobjekt zu steuern. An beiden Tagen gibt es Flugvorführungen, Workshops und Gespräche rund um die Themen Flugsicherheit, Raumfahrt und Karrierechancen in der Luftfahrtindustrie.
2: Jubiläumsaktion 300 Jahre Konditoreninnung. Aus diesem Anlass entsteht heute Mittag eine gigantische Erdbeerschnittentafel. Der Fruchthof Berlin hat die Früchte geliefert. Konditorinnen und Konditoren haben sie verarbeitet. An den Spreeterrassen am Humboldt-Forum werden die frischen Erdbeerschnitten gegen eine Spende an Besucherinnen und Besucher ausgegeben. Sämtliche Einnahmen fließen in die Arbeit des Rikam-Hospiz in Neukölln. Zum feierlichen Anschnitt werden Gäste aus Politik, Wirtschaft und Handwerk erwartet. Weltklasse-Tennis in Grunewald. Bei den Berlin Tennis Open im Steffi-Graf-Stadion kämpfen ab heute die besten Tennisspielerinnen der Welt um den Titel. Aus unserer Sportredaktion Doreen Herbe.
5: Mit dabei sind 8 der aktuellen Top 10, darunter die Weltranglisten erste Arina Sabalenka und die Nummer 2 Jelena Rybakina. Außerdem Serena Williams, die 23-fache Grand-Slam-Siegerin, hat gerade beim Turnier in London nach fast 4 Jahren Pause ihr Comeback gefeiert und startet jetzt bei den Tennis Open im Doppel. Heute und morgen läuft zunächst die Qualifikation. Der Eintritt ist kostenlos. Ansonsten gibt es aktuell vor allem noch Tickets für die erste Runde und das Achtelfinale.
2: Bayern schlägt Alba. Im ersten Basketball-Bundesliga-Finalspiel hat Bayern München 102-94 gegen Alba Berlin gewonnen und liegt in der Best-of-Five-Serie mit 1-0 in Führung. Die zweite Partie beginnt morgen Nachmittag und das erneut in München. 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
6: Es ist 6.33 Uhr. Das Berlin-Wetter.
7: Ja, so ein paar Wolken sind nach wie vor unterwegs. Leider hier und da auch einige mehr als vielleicht gewünscht. Aber hier und da, wenn man so ein bisschen genauer guckt, blitzt auch ein bisschen blauer Himmel durch. Vielleicht kriegen wir davon ja heute noch ein bisschen mehr. Aktuell 14 Grad und ein bisschen Nieselregen. Das Ganze zum Beispiel in Friedrichshagen. 14 Grad auch aktuell bei Ihnen in Gesundbrunnen und 14 Grad auch in Mariendorf. Heute in der Spitze 20 Grad, wird eher wechselhaft, Sonne, Wolken im Wechsel, Schauer sind möglich und ja, vielleicht auch ein paar Gewitter.
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7: Da läuft es nach wie vor sehr gut auf den Straßen bei uns in der Stadt und auch in Brandenburg. Wir schauen ganz kurz zur S-Bahn. Einige S-Bahn-Linien sind betroffen durch Bauarbeiten, zum Beispiel die S46, S47, S8, S85 und S9. Hier fahren ersatzweise bis Mitte Juli Busse statt Bahnen bei der S46 zwischen Grünau und Baumschulenweg, bei der S47 zwischen Baumschulenweg und Spindlersfeld und bei der S9 und S85 zwischen Grünbergallee und Baumschulenweg. Alle Infos, die haben wir natürlich auch für Sie zusammengetragen auf rbb888.de und in unserer App.
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7: Um 6:35 an diesem Samstag, den 13. 1.13.6. Und ja, wie gesagt, schauen Sie ruhig mal in diese Wolkendecke hoch. Ich meine, da immer wieder blaue Stellen erkennen zu können. Vielleicht kann dieser Song ja noch ein bisschen mithelfen, diese Lücken noch größer werden zu lassen. Guten Morgen, Berlin.

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0: sind die musikalischen Revolutionäre des Stadionkonzertes. Vielen Millionen Menschen auf dieser Welt schon ordentlich gefeiert. U2, With or Without You, die 80er, 90er, hier ist RBB 88.8. Ja, und gefeiert wird am Wochenende übrigens auch groß, am Sonntag, also morgen. 175 Jahre Berliner Feuerwehr und ja, wenn Sie vielleicht schon immer mal einen Blick hinter die Kulissen der Feuerwehr werfen wollten, dann lohnt sich da auf jeden Fall der Ausflug aufs Olympiagelände. Die Berliner Feuerwehr feiert ihr Jubiläum gemeinsam mit Hertha BSC. Ja, und das mit einem großen Familienfest für Groß und Klein. Ab 10 Uhr geht's da morgen los. Gibt verschiedene Aktionsstände, Vorführungen, jede Menge Programm zum Mitmachen und ein besonderes Highlight. Um 2:30 treten dann die Hertha All-Stars gegen eine Auswahl der Berliner Feuerwehr an im Fußball. Da sind auch einige große Namen, Marvin Knoll zum Beispiel dabei und noch viele andere. Ja, das Ganze steht unter dem Motto Vielfalt stärken gemeinsam für Berlin und das passt natürlich ziemlich gut zu unserer Stadt. Die Einnahmen kommen der Hertha BSC Stiftung und der Elisabeth Schubert Zink Stiftung zugute. Tickets gibt's vor Ort. 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

0: Das sind die 80er und die 90er zum Start in den Samstagmorgen mit RBB 88.8. Schönen guten Morgen, Berlin. Um 5:07. Ja, und es gibt hier die Menschen, die gerne was für andere machen, nichts dafür haben wollen. Auch bei uns in Berlin sind es gar nicht so wenig. Rund 800.000 Berlinerinnen und Berliner üben ein Ehrenamt aus. Und wir stellen Ihnen ja jede Woche jemand Neues davon vor. Heute ist das Stojan. Er hat vor vielen Jahren im Schöneberger Rudolf-Wilde-Park einen Sporttreff gegründet und trainiert dort alle, die sich bewegen wollen. Aus seiner Idee ist aber noch viel mehr entstanden.
1: Bei uns haben Leute schon geheiratet und zusammen sich selbstständig gemacht. Also wenn man sich regelmäßig trifft, jede Woche, über mehr als ein Jahrzehnt, dann entstehen ganz enge Freundschaften. Und schlussendlich ist dann die Gemeinschaft viel wichtiger auch geworden als der Sport.
2: Ich bin Stojan, ich bin 37 Jahre alt, bin verheiratet und habe 3 Kinder und wohne genau an der Grenze zwischen Schöneberg und Wilmersdorf. Ich habe Schwitzen im Park gegründet. Das sind regelmäßige Sporttreffs und wir machen das seit 2013, jeden Sonntag, unabhängig vom Wetter. Ich habe eine Weile in Brasilien gelebt. Dort ist es mir aufgefallen, wie stark die Parks auch genutzt werden. Und als ich wieder nach Berlin kam, habe ich mir gedacht, wir haben so wunderschöne Parks. Und deswegen war für mich klar, ich will irgendwas im Park machen, was ich gut kann und wo Leute Spaß dran finden. Und das war dann Sport. Es war eigentlich immer mein Ziel, Leute zu verbinden und nicht zu spalten und eine Art Harmonie zu schaffen in einer größeren Gruppe. Das fiel mir immer schon leicht. Darüber finde ich selber auch Freude. In dem Kiez was zurückgeben, in dem ich was mache, wo jeder dran teilnehmen kann, wo jeder Spaß haben kann. Im Endeffekt stehen wir ganz am Schluss im Kreis und verabschieden uns. Wir rufen alle gemeinsam Gemeinschaft auf 3. Und bevor wir das machen, gebe ich noch mal eine kleine Anekdote auf den Sonntag. Etwas, was den Leuten ein Lächeln auf die Lippen zaubert oder vielleicht kurz nachdenken lässt. Und so ein gewisses warmes Gefühl im Herzen zu haben. Ich gehe jedes Mal mit einem Strahlen wieder weg. Ich glaube, die Freude, etwas zu geben, die lernt man kennen, wenn man sich im Ehrenamt engagiert.
0: Tja, wirklich schöne und vor allem interessante Geschichte. Dankeschön, lieber Stojan. Du bist einer von rund 60.000 Menschen in Berlin, die sich ehrenamtlich im Sport engagieren.
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1: Die Nachrichten jetzt mit Ricardo Westphal.
2: Guten Morgen. Das US-Militär hat nach eigenen Angaben mehrere iranische Drohnenangriffe auf Schiffe in der Straße von Hormus abgewehrt. Laut dem US-Regionalkommando bleibt die Meerenge damit für den Schiffsverkehr geöffnet. Auf diplomatischer Ebene stehen Iran und USA offenbar kurz vor einem ersten Abkommen. Der Vermittler Pakistan sprach bereits von einem abgestimmten Text. Das haben beide Seiten aber nicht bestätigt. Die Zahl der Straftaten gegen Obdachlose in Deutschland ist gestiegen. Im vergangenen Jahr wurden fast 2600 Vorfälle gemeldet. Das waren 17% mehr als im Jahr davor, wie die Rheinische Post unter Berufung auf das Innenministerium berichtet. Die meisten Angriffe hat es demnach in Berlin gegeben. Hier wurden fast 600 Fälle gezählt. Bundesweit sind 9 obdachlose Menschen bei gewalttätigen Angriffen getötet worden. Für die Ukraine und Moldau rückt ein EU-Beitritt näher. Am Montag beginnen die Beitrittsgespräche, wie Kommissionspräsidentin von der Leyen und Ratspräsident Costa erklärten. Alle Mitgliedstaaten hätten dem zugestimmt. Um der EU beizutreten, müssen die Bewerberländer etliche Bedingungen erfüllen. Nach einem Abschluss der Verhandlungen muss ihr Beitritt von jedem einzelnen EU-Staat bestätigt werden. In Brandenburg findet an diesem Wochenende wieder die Landpartie statt. Mehr als 130 Landwirtschaftsbetriebe, Hofläden, Gärtnereien, Imkereien, Fischereien und Weinbaubetriebe nehmen daran teil. Besucher können vor Ort produzierte Lebensmittel kosten und kaufen. Die Landpartie soll bei der Bevölkerung mehr Interesse an regionalen Produkten wecken.
3: Und jetzt das Wichtigste aus Berlin.
2: Die Berliner Polizei untersucht einen möglichen Fall von Gewalt durch Beamte. Die Vorwürfe, die unter anderem Betroffene erheben, sind schwerwiegend. Nach einem Straßenfest in Friedrichshain sollen Polizeikräfte am vergangenen Wochenende grundlos mehrere Menschen attackiert und verletzt haben, so der Vorwurf. Darunter ist auch ein linken Politiker. Die Berliner Polizei sagt, der Mann habe Polizeikräfte beleidigt und bei seiner Festnahme einen Beamten verletzt. Jetzt werden Videos ausgewertet. Größere S-Bahn-Einschränkungen gibt es seit dem Abend im Südosten Berlins. In Schöneweide wird ein Stellwerk digitalisiert. 6 Wochen lang werden unter anderem über 250.000 Meter Kabel verlegt. Deshalb fahren unter anderem zwischen Baumschulenweg und Altklinike, Grünau und Spindlersfeld ersatzweise Busse. Zum Sport. Bei der Fußball-Weltmeisterschaft sind die weiteren Gastgeber ins Turnier gestartet. Die USA haben gegen Paraguay 4:1 gewonnen. Kanada hat gegen Bosnien-Herzegowina 1:1 gespielt. In der Basketball-Bundesliga hat die Finalserie begonnen. Titelverteidiger Bayern München besiegte Alba Berlin mit 102:94. 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
4: Ja, wechselhaft heute. So geht's auch bereits jetzt um kurz nach 7 los. Aktuell bei 14 bzw. schon 15 Grad in Zehlendorf. 14 Grad, die messen wir aktuell bei Ihnen in Köpenick und auch in Kreuzberg. Heute eher wechselhaftes Wetter. Sonne, Wolken gibt's im Wechsel. Ein paar Schauer können auch dabei sein. Und auch Gewitter sind nicht ganz ausgeschlossen heute. Maximalwerte um die 21 Grad.
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4: Auf den Straßen sieht es noch ruhig aus. Ein paar Baustellen gibt es hier und da, aber nichts Großes. Auch auf den Autobahnen sieht es gut aus. Ein paar Baustellen auch bei der S-Bahn und deshalb Schienenersatzverkehr bei den Linien S46, S47, S8, S85 und S9. Wo genau das für Sie zutrifft, das haben wir natürlich zusammengetragen auf rbb888.de und in unserer App. Ansonsten eine gute Fahrt.
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1: Um 6:04 an diesem Samstagmorgen, erst Wochenende ist da. Viele starten jetzt ganz entspannt in den Tag. Erstmal ein schönes Frühstück und dann wird vielleicht bei vielen der Einkaufsplan erstellt. Was braucht man denn eigentlich jetzt? Ja, vielleicht sogar einen Ausflug oder ein kleines gemütliches Frühstück einfach ohne Blick auf die Uhr. Also wir sind auf jeden Fall an Ihrer Seite mit den Songs, die eben genau diese gute Laune machen, die man für einige Dinge braucht. Und einfach diesen Morgen ein bisschen leichter werden lassen. Ja, manchmal dreht sich das Leben tatsächlich wie ein großes Glücksrad. Mal schneller, mal langsamer, aber immer mit der Chance. Eine schöne Überraschung. Ist auch in diesem Klassiker so hier aus den 90ern. Ace of Base, Wheel of Fortune. Werden wir jetzt gemeinsam zum Start ins Wochenende. Guten Morgen Berlin, gleich 6:05.

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Musik der 80er von Jennifer Warnes. Hier ist RBB 88.8, auch die 90er natürlich an diesem Samstagmorgen mit am Start. Auch lange nicht gehört, ne? So Trisha McNeil, Ain't That Just The Way. Hier ist RBB 88.8.

0: Mit RBB 88.8 durch den Samstagmorgen. Es ist 17 nach 7. Und Sie haben es vielleicht mitbekommen, seit dieser Woche gibt es ja neue Pläne für den Fußgängertunnel am ICC. Die Unterführung ist ja eigentlich ein Lost Place in dieser Stadt. Und viele Fußgänger und Messebesucher riskieren lieber ihr Leben, indem sie über die riesige Kreuzung am ICC rennen, wo es ja wirklich keine Ampel, keine Wege für Fußgänger gibt, anstatt durch den Tunnel einfach zu gehen. Das könnte sich bald ändern. Unser RBB-Reporter, unser RBB 88.8-Reporter David Donschen, der hat sich darüber mal so ein bisschen schlau gemacht. David, wie wird denn die Unterführung nach den neuen Plänen so aussehen?
1: Also auf jeden Fall anders als jetzt. Hier unten ist es wirklich nicht besonders einladend. An einigen der Orangekacheln säulen sehe und rieche ich, dass dahin uriniert wurde. Hier schlafen auch gerade drei obdachlose Menschen an einer der Wände, also haben sich da niedergelassen. Und diese Leuchtstoffröhren hier, die werfen ziemlich schummriges Licht in den Tunnel. Entsprechend ungern laufen Menschen hier durch. Das soll sich jetzt aber ändern, wie mir Uwe Burdorf von der Agentur Wellenmaschine erzählt hat, die sich hier was Neues für den Tunnel ausgedacht haben.
2: Der jetzige Zustand seit einigen Jahren wird ja oft als Angstraum beschrieben. Dem wollen wir etwas entgegensetzen, indem wir daraus eine Begegnungsstätte für Bewegung und Sport machen. Das heißt, wir trennen eine Fläche ab, auf der vereinsorganisierter Sport stattfinden kann.
0: Also eine Sporthalle in der Unterführung, das klingt auf jeden Fall interessant. Kannst du uns das ein bisschen genauer erklären, wie das dann konkret genutzt werden könnte?
1: Also es gibt ja hier so diese drei Säulenreihen unten und da soll dann von einer Wand bis zur letzten Säulenreihe so Plexiglasscheiben eingezogen werden, inklusive dann so einem Sporthallenbelag. Und dann hat man quasi so eine durchsichtige Sporthalle. Und in der Fläche soll es dann alles Mögliche an Aktivitäten geben, wie mir Simon Schulte vom Verein Sportkinder Berlin erklärt hat.
3: Wir haben da sehr viel Lagerfläche zur Verfügung. Das heißt, wir können sehr viel Sportgeräte dort lagern, auch viele Bälle, Seile, Eltern-Kind-Turnen kann man da anbieten. Dann kann man Yoga-Stunden dort organisieren. Einzige Ausnahme, Skateboard. Also mit Rollschuhen und Skateboard kommen wir aus Denkmalschutzgründen da nicht rein, weil da würde auch vieles kaputt gehen. Das dürfen wir leider nicht.
1: Also ja, jetzt hier Yoga statt eben Skaten, wie man das von früher kennt. Dafür sollen hier auch unter anderem existierende Toiletten, die es hier unten gibt, neu gemacht werden. Auch der Aufzug und vielleicht sogar die kaputten Rolltreppen, auch die sollen wieder fit gemacht werden. Und damit hier aber auch noch Fußgänger durchkommen, denn dieser Tunnel soll auch für alle Passanten offen bleiben, gibt es eben an einer Wand einen Durchgang. Da können dann die Passanten vorbeigehen und sollen dann irgendwie den Leuten beim Yoga zugucken können, wenn sie unten im Tunnel sind. Dafür muss der Bezirk aber erstmal tatsächlich noch Geld zusammenbekommen, aber die sind ganz motiviert und zuversichtlich, dass das dann nächstes Jahr der Fall sein wird. Und dann soll hier ab Mitte kommenden Jahres jeden Tag von 8 bis 22 Uhr Sport getrieben werden können.
0: Auf jeden Fall eine coole Idee. Dankeschön. David Donschen, unser Reporter, der sich da in den U-Bahn-Tunnel oder in die Unterführung mal gestellt hat, ein bisschen genauer recherchiert hat. Ab Mitte kommenden Jahres, haben wir gehört, also in einem Jahr wird da dann täglich Sport gemacht. Bin sehr gespannt. Vielleicht machen wir da sogar mal mit. Ja, 7.20 Uhr.

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1: Um 7.30 Uhr ist Ricardo Westphal.
2: Guten Morgen. Berliner Polizei untersucht möglichen Fall von Gewalt durch Beamte. Es geht um mögliche Körperverletzung im Amt. Die Vorwürfe, die unter anderem Betroffene erheben, sind schwerwiegend. Sabine Müller aus unserer landespolitischen Redaktion.
3: Nach einem Straßenfest in Friedrichshain sollen Polizeikräfte am vergangenen Wochenende grundlos mehrere Menschen attackiert und verletzt haben, so der Vorwurf. Darunter ist ein ehemaliger Staatssekretär und Sprecher der Linkspartei. Die Berliner Polizei sagt, der Mann habe Polizeikräfte beleidigt und bei seiner Festnahme einen Beamten verletzt. Von dem Vorfall gibt es private Videoaufnahmen, darauf sind aber nicht alle Details zu erkennen. Die Bodycams der Polizisten werden noch ausgewertet.
2: Größere S-Bahn-Einschränkungen seit dem Abend im Südosten Berlins. In Schöneweide wird ein Stellwerk erneuert, deswegen fahren unter anderem gut 3 Wochen lang keine Züge zwischen Baumschulenweg und Altklinike, Grünau und Spindlersfeld. Es gibt Ersatzverkehr mit Bussen. Ab morgen wird außerdem die Stadtbahn für den Regional- und Fernverkehr gesperrt. Züge zwischen Ostbahnhof und Charlottenburg fallen aus oder werden umgeleitet, wie uns Bahnsprecher Michael Klein sagte.
4: Wir bauen, um zu fahren. Das ist die Maxime, die dahinter steckt. Für die Fahrgäste bedeutet das leider, dass die Regionalverbindungen meist am Ostbahnhof bzw. in Charlottenburg enden. Aber das Gute ist, die S-Bahn wird dafür sorgen, dass unsere Fahrgäste dann durch das Stadtgebiet kommen.
2: Erstes Nachbarschaftsfest der Museumsmeile Mitte. Das Museum für Naturkunde, der Hamburger Bahnhof, das Futurium und das Medizinhistorische Museum der Charité feiern heute ihren Zusammenschluss. Was die Besucher erwartet, hat uns Mathilda Legemar vom Hamburger Bahnhof gesagt.
5: Besonders ist, dass alle 4 Museen am Standort freien Eintritt anbieten, übrigens auch das Kunsthaus Mitte. Alle Türen stehen offen, man kann hinter die Kulissen gucken, man kann sich auch die Ausstellung ansehen. Also ihr seid alle eingeladen, kommt in die Museen rund um den Hauptbahnhof und das bei freiem Eintritt, einfach um das kennenzulernen, um zu experimentieren, um Freude zu haben, aber auch um etwas mehr zu erfahren über diese Gegend.
2: In Zukunft soll es weitere gemeinsame Veranstaltungen und Formate geben. Riesenechse in Berlin im Zoo ist ab diesem Wochenende ein junger Komodo-Varan zu sehen. Das Männchen ist etwa 1,35 Meter lang und aus Spanien nach Berlin gekommen, wie der Zoo mitteilte. Komodo-Varane sind die größten Echsen der Welt und können bis zu 80 Kilo schwer und über 3 Meter lang werden. Außer in Berlin werden die großen Echsen nur in 2 weiteren deutschen Zoos gehalten. Bayern schlägt Alba. Im ersten Basketball-Bundesliga-Finalspiel hat Bayern München 102-94 gegen Alba Berlin gewonnen und liegt in der Best-of-Five-Serie mit 1-0 in Führung. Das zweite Spiel findet morgen Nachmittag statt, erneut in München, und das soll besser werden, so Berlins Kapitän Jonas Matisek.
6: Wir wissen, dass wir auf dem Niveau spielen können. Ich glaube, das haben wir heute gezeigt. Ich glaube, es war ein hervorragendes erstes Finalspiel und macht auf jeden Fall Spaß auf mehr.
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1: Es ist 7.33 Uhr.
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1: Ja, wolkig. Und so geht es auch heute überwiegend durch diesen Tag, durch diesen Samstagmorgen. Aktuell 15 Grad. Das ist die momentane Berlin-Temperatur in Tegel, in Tempelhof und auch in Tiergarten. Ja, und da kommt auch immer leider wieder mal was runter aus den Wolken. Aktuell noch so ein bisschen Nieselregen teilweise, dann wird es wieder ein bisschen trockener werden und dann später wieder gelegentlich Schauer. Vereinzelt sind auch kurze Gewitter möglich. Das Ganze heute bei Höchstwerten um die 21 Grad.
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1: Mit dem Blick auf den Stadtring A100 Richtung Wedding im Tunnel Innsbrucker Platz. Rechte Spur gesperrt. Hier gibt es aktuell einen Liegenbleiber. Ansonsten eine Baustelle in Mitte, Karl-Liebknecht-Straße. Die ist zwischen Dirksenstraße und Spandauer Straße Richtung Unter den Linden teilweise nur frei. Hier ist nur eine freie Spur. Die Bauarbeiten dauern bis Ende des Monats. Ansonsten auch Schienenersatzverkehr bei der S-Bahn, betrifft hier die Linien S46, S47, S8, S85 und S9. Und alle Infos, die haben wir für Sie zusammengetragen auf rbb888.de und in unserer App.
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1: Ja, da sind wir musikalisch natürlich auch jetzt zum Samstagmorgen bestens besetzt, gleich mit Heinz Rudolf Kunze. Und das hier ist unser Einstieg in die 90er, in die frühen 90er. Soul Asylum. Runaway Train.

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0: große Klänge der 80er. Heinz-Rudolf Kunze, dein ist mein ganzes Herz. Ist RBB 88.8. Guten Morgen, Berlin, 7.42 Uhr.
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0: Musik. Ihr gehört bei RBB 88.8. Guten Morgen Berlin, 7.50 Uhr. Musik aus Israel von Austin. The Art of Letting Go. Zum Start ins Wochenende, zum Start in diesen Samstagmorgen. Guten Morgen Berlin.
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3: Montag. In der Schule meiner Tochter musste der Hof abgesperrt werden, weil der Eichenprozessionsspinner wütet. Aber man muss das positiv sehen. Kein Geld für Biologie-Lehrmittel. Hier, der Eichenprozessionsspinner übernimmt das Anschauungsmaterial gratis. Marode Schulhöfe. Die Raupennetze halten die Bäume statisch überhaupt erst zusammen. Apropos Schüler. Am Dienstag lese ich, dass ein Fünftel der Berliner Grundschüler auch nach dem Pflichtunterricht nicht schwimmen kann. Schlimm, aber ich glaube, die Kids fahren jetzt einfach direkt mit dem E-Scooter durchs Becken. Und am Donnerstag hat auf dem Messegelände die Hanfmesse begonnen. Geht's ganze Wochenende? Na, das kann ja high werden. Heiter werden, natürlich. Na, dann wünsche ich mal ein schönes Wochenende. Luft- und Raumfahrtausstellung hier ILA ist ja auch noch. Vielleicht erkunde ich mich da mal nach so einer Zweitkarriere fürs All. Ich meine, ich habe Top-Voraussetzungen. Ich esse und trinke täglich Astronautennahrung. Ja, Milky Ways, Capri, Sonne, Mondbrötchen.
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1: Die Nachrichten, hier ist Ricardo Westphal.
2: Guten Morgen. Das US-Militär hat nach eigenen Angaben mehrere iranische Drohnenangriffe auf Schiffe in der Straße von Hormus abgewehrt. Laut dem US-Regionalkommando bleibt die Meerenge damit für den Schiffsverkehr geöffnet. Auf diplomatischer Ebene stehen der Iran und USA offenbar kurz vor einem ersten Abkommen. Der Vermittler Pakistan sprach bereits von einem abgestimmten Text. Das haben beide Seiten aber nicht bestätigt. Das Institut der deutschen Wirtschaft rechnet damit, dass es in Zukunft deutlich weniger Arbeitskräfte in Deutschland gibt als bisher angenommen. Nach einer neuen Berechnung des arbeitgebernahen Instituts werden 2036 nicht 3, sondern etwas mehr als 4 Millionen Arbeitskräfte fehlen, das berichtet die Rheinische Post. Demnach geht das Institut davon aus, dass deutlich weniger Menschen nach Deutschland einwandern als bisher vorausgesagt. Für die Ukraine und Moldau rückt ein EU-Beitritt näher. Am Montag beginnen die Beitrittsgespräche, wie Kommissionspräsidentin von der Leyen und Ratspräsident Costa erklärten. Alle Mitgliedstaaten hätten dem zugestimmt. Um der EU beizutreten, müssen die Bewerberländer etliche Bedingungen erfüllen.
3: Und jetzt das Wichtigste aus Berlin.
2: Die Berliner Polizei untersucht einen möglichen Fall von Gewalt durch Beamte. Die Vorwürfe, die unter anderem Betroffene erheben, sind schwerwiegend. Nach einem Straßenfest in Friedrichshain sollen Polizeikräfte am vergangenen Wochenende grundlos mehrere Menschen attackiert und verletzt haben, so der Vorwurf. Darunter ist auch ein linken Politiker. Die Berliner Polizei sagt, der Mann habe Polizeikräfte beleidigt und bei seiner Festnahme einen Beamten verletzt. Jetzt werden Videos ausgewertet. Bundesinnenminister Dobrindt warnt vor möglichen Drohnenangriffen auf das Reichstagsgebäude in Berlin. Er hat in einem Brief an Bundestagspräsidentin Klöckner geschrieben, auch die Gebäude anderer Verfassungsorgane seien gefährdet. Die Behörden seien sensibilisiert durch eine wachsende Zahl von Drohnensichtungen. Die Rheinische Post schreibt, dass sich die Bundestagsverwaltung inzwischen an Berlins Innensenatorin Spranger gewandt hat, um Fragen der Drohnenabwehr zu klären. Zum Sport. Bei der Fußball-WM sind die weiteren Gastgeber ins Turnier gestartet. Die USA haben gegen Paraguay 4:1 gewonnen. Kanada hat gegen Bosnien-Herzegowina 1:1 gespielt. Und in der Basketball-Bundesliga hat die Finalserie begonnen. Titelverteidiger Bayern München besiegte Alba Berlin mit 102:94. 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
4: Ja, das erinnert heute so ein bisschen an Aprilwetter. Mal gibt es so ein paar Phasen, wo man denkt, ja, jetzt bricht die Sonne hier gleich durch die Wolken. Dann ist es wieder ziemlich diesig und wolkig und so wird das heute auch werden an diesem Samstag. Ein kleines Wechselspiel aus Wolken und Sonne. Bisschen Regenschauer werden auch dabei sein, vielleicht auch Gewitter. Aktuell 14 bzw. 15 Grad schon bei uns in der Stadt. Maximal heute drin 21.
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4: Mit dem Blick zuerst wieder auf den Stadtring A100 Richtung Wedding im Tunnel Innsbrucker Platz. Rechte Spur gesperrt. Hier steht ein defektes Fahrzeug. Ansonsten der Blick nach Mitte. Die Otto-Braun-Straße im Kreuzungsbereich Alexanderstraße, Karl-Marx-Allee. Hier laufen Bauarbeiten. Stadtauswärts auch nur eine Spur frei und stadteinwärts sind es zwei. Zudem kommt es hier auch zu Abbiegereinschränkungen. Also da ein bisschen mehr Zeit einplanen. Ansonsten finden Sie natürlich alle Infos zum Nachlesen auf rbb888.de und in unserer App.
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4: Um 7:58 rein ins Wochenende. Wir haben es ja gehört, gerade im Wetterbericht. Also so einen richtig großen Auftritt wird Petrus heute wohl nicht hinlegen. Müssen wir also andere ranlassen für die großen Auftritte. Aber ich darf Ihnen versprechen, die Playliste ist voll damit. Mit Künstlern und Künstlerinnen für die großen Auftritte. Gleich Shinnet O'Connor. Nothing compares to you. Und das hier, ja, die Geheimwaffe ist Rod Stewart und Baby.

heißen Hits der 90er. Schön in der Corner. Nothing compares to you. Und gerade in den 80ern gab es ja viele Musiker, die in unterschiedlichen Bands auch in Studios tätig waren. Toto beispielsweise als Band, die sind wirklich ein Garant für Rekorde, denn zählt man alle Alben zusammen, auf denen die einzelnen Musiker dieser Band je gespielt haben, also auch für andere Künstler, dann kommt man auf eine stattliche Zahl von über 5000 Alben. Ja, über eine halbe Milliarde Mal wurden diese Alben verkauft. Und Toto alleine als Band auch schon über 35 Millionen Alben. Also echte Rockgaranten auf jeden Fall.

0: mit RBB 88.8 durch den Samstagmorgen. Guten Morgen Berlin um 8.16 Uhr. Mehr als 27.000 Vereine gibt es ja in unserer Stadt. Wir finden, dass diese Vereine auf jeden Fall großartige Arbeit leisten, Menschen zusammenbringen, die eine gemeinsame Leidenschaft haben. Und deswegen ja, stellen wir Ihnen ja jeden Samstag einen dieser Vereine vor. Heute der BBSV e.V., der Berliner Blinden- und Sehbehindertensportverein. Dort gibt es beispielsweise Schwimmkurse, Tanzen, Tischtennis und Tandemfahrradrunden. All das für Sehbehinderte. Und darüber wollen wir jetzt sprechen. Am Telefon ist jetzt Jürgen Pansin vom Verein. Schönen guten Morgen, Herr Pansin.
1: Schönen guten Morgen, Herr Köhler.
0: Sie sind ja selbst nach einem Sehsturz sind Sie zum Verein gekommen. Was unternehmen Sie denn im Verein mit dieser Tandemgruppe?
1: Und zwar fahren wir in der Saison, also das heißt von Anfang April bis Ende September, jede Woche einmal mit den Tandems los. Da haben wir dankenswerterweise vom Allgemeinen Blinden- und Sehbehindertenverband ABSV eine Garage bekommen, wo wir unsere 13 Tandems zu stehen haben.
0: Heute steht ja auch noch was ganz Besonderes an, der Tandem-Corso, das haben Sie organisiert. Auf was wollen Sie denn heute mit dieser Aktion aufmerksam machen und kann sich da jeder auch dieser Aktion dann noch anschließen?
1: Ja, also wir hatten ja vor 2 Jahren eine Tour nach Paris mit 3 Tandems. Da sind wir zur Eröffnung der Paralympics nach Paris gefahren. Da hat er auch 88.8 darüber berichtet mehrmals. Und da ist uns aufgefallen, dass Frauen insbesondere gesagt haben, Mensch, mein Mann zu Hause ist auch blind und der sitzt immer nur auf dem Sofa und ich muss ihm das mal erzählen, dass sie hier Tandem fahren und kann der das denn auch machen? Und wir, na klar, kann er auch. Und genau das wollen wir heute auch vermitteln. Also runter vom Sofa, rauf auf die Tandems, das brauchen nicht nur gesunde und Menschen ohne Behinderung, sondern das brauchen auch Blinde.
0: Tolle Aktion auf jeden Fall. Wir wünschen ganz viel Erfolg, ganz viel Spaß. Dankeschön.
1: Ich bedanke mich auch.
0: Ja, also Sie haben es gehört. Wer mag und kann. Los geht's heute um 10.30 Uhr, Bettiner Straße 13. In der Nähe des S-Bahnhofs Grunewald.

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1: Um 8.30 Uhr mit Ricardo Westphal.
2: Guten Morgen. Berliner Polizei untersucht möglichen Fall von Gewalt durch Beamte. Es geht um mögliche Körperverletzung im Amt. Die Vorwürfe, die unter anderem Betroffene erheben, sind schwerwiegend. Sabine Müller aus unserer landespolitischen Redaktion.
3: Nach einem Straßenfest in Friedrichshain sollen Polizeikräfte am vergangenen Wochenende grundlos mehrere Menschen attackiert und verletzt haben, so der Vorwurf. Darunter ist ein ehemaliger Staatssekretär und Sprecher der Linkspartei. Die Berliner Polizei sagt, der Mann habe Polizeikräfte beleidigt und bei seiner Festnahme einen Beamten verletzt. Von dem Vorfall gibt es private Videoaufnahmen, darauf sind aber nicht alle Details zu erkennen. Die Bodycams der Polizisten werden noch ausgewertet.
2: Größere S-Bahn-Einschränkungen seit dem Abend im Südosten Berlins. In Schöneweide wird ein Stellwerk erneuert. Deswegen fahren unter anderem gut 3 Wochen lang keine Züge zwischen Baumschulenweg und Altklinike Grünau und Spindlersfeld. Es gibt Ersatzverkehr mit Bussen. Ab morgen wird außerdem die Stadtbahn für den Regional- und Fernverkehr gesperrt. Züge zwischen Ostbahnhof und Charlottenburg fallen aus oder werden umgeleitet, wie uns Bahnsprecher Michael Klein sagte.
4: Wir bauen, um zu fahren. Das ist die Maxime, die dahinter steckt. Für die Fahrgäste bedeutet das leider, dass die Regionalverbindungen meist am Ostbahnhof bzw. in Charlottenburg enden. Aber das Gute ist, die S-Bahn wird dafür sorgen, dass unsere Fahrgäste dann durch das Stadtgebiet kommen.
2: Aktionswoche der Botanik. Gärten. Unter dem Motto Wilde Vielfalt im Garten werben sie für mehr Artenschutz. Mit dabei ist auch der Botanische Garten in Lichterfelde. Ab heute und bis Sonntag in einer Woche gibt es dort Führungen, Workshops und Vorträge zu wild lebenden Tier- und Pflanzenarten. Eine Outdoor-Ausstellung zeigt, wie lebendig Gärten sind, mit ihren Pilzen, Kleinstlebewesen und Insekten. Dazu gibt es Tipps, um Artenvielfalt im eigenen Garten oder auf dem Balkon zu fördern. Weltklasse-Tennis in Grunewald. Bei den Berlin Tennis Open im Steffi-Graf-Stadion kämpfen ab heute die besten Tennisspielerinnen der Welt um den Titel. Aus unserer Sportredaktion Doreen Herbe.
5: Mit dabei sind 8 der aktuellen Top 10, darunter die Weltranglisten erste Arina Sabalenka und die Nummer 2 Jelena Rybakina. Außerdem Serena Williams, die 23-fache Grand-Slam-Siegerin, hat gerade beim Turnier in London nach fast 4 Jahren Pause ihr Comeback gefeiert und startet jetzt bei den Tennis Open im Doppel. Heute und morgen läuft zunächst die Qualifikation. Der Eintritt ist kostenlos. Ansonsten gibt es aktuell vor allem noch Tickets für die erste Runde und das Achtelfinale.
2: Bayern schlägt Alba. Im ersten Basketball-Bundesliga-Finalspiel hat Bayern München 102-94 gegen Alba Berlin gewonnen und liegt in der Best-of-5-Serie damit 1-0 in Führung. Das zweite Spiel findet morgen Nachmittag statt, erneut in München, und das soll besser werden, so Berlins Kapitän Jonas Matisek.
6: Wir wissen, dass wir auf dem Niveau spielen können. Ich glaube, das haben wir heute gezeigt. Ich glaube, es war ein hervorragendes erstes Finalspiel. Und macht auf jeden Fall Spaß auf mehr.
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1: Dankeschön, Ricardo. 8.33 Uhr.
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1: Ja, es ist wechselhaft. So bleibt es auch heute den ganzen Samstag über. Und so geht es ja auch schon los mit vielen Wolken. Ein paar Nieselregenschauer sind auch immer wieder dabei. Aktuell 15 Grad in Lübars, in Lichterfelde und auch Lichtenberg. Heute maximal 21 Grad. Sonne wohl heute eher ein seltener Gast.
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1: Mit dem Blick auf die Straßen in Tiergarten, die Ben-Gurion-Straße zwischen Kemperplatz und Wockstraße in beiden Richtungen aktuell gesperrt. Hier gibt es einen Feuerwehreinsatz. Die Potsdamer Straße auch zwischen Eichhornstraße und Potsdamer Platz gesperrt. Hier also mehr Zeit für die Umfahrung einplanen. Ansonsten Bauarbeiten bei der S-Bahn, deshalb Busse statt Bahnen bei den Linien S46, S47, S8, S85 und S9. Und all das haben wir Ihnen natürlich auch zusammengetragen auf rbb88.de und in unserer App.
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1: Ja, mein Kollege Martin in der Regie und ich, wir beide sind immer schwer interessiert, natürlich auch an aktuellen Statistiken. Und eine spannende Statistik ist uns hier in die Hände gefallen. 7 von 4 Menschen sind von Mathematik überfordert. Das muss man sich mal überlegen. Ist wirklich 7 von 4, also das fast die Hälfte, ja. Wer weiß, wie hoch die Dunkelziffer da noch ist.

0: Der schlechte der 70er und 80er, Tina Turner, I Don't Wanna Lose You. Das RBB 88.8 zum Start ins Wochenende. Guten Morgen Berlin, es ist 8.42 Uhr.
1: 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Es spricht Erzbischof Dr. Heiner Koch.
2: Mit Herz und Haltung für Demokratie und Nächstenliebe. So heißt die Kampagne des Erzbistums Berlin, gemeinsam mit der Caritas und dem Diözesanrat für die Wahl zum Abgeordnetenhaus im September. Ja, die Wahl findet erst in ein paar Monaten statt. Doch schon jetzt wollen wir mit der Kampagne unsere Pfarreien und Gemeinden dabei unterstützen, die Wahl mit Diskussionsveranstaltungen, Infoabenden oder anderen Gesprächsformaten zu begleiten. Einen Raum für den Dialog eröffnen. Gleichzeitig ist es uns als Erzbistum Berlin ein Anliegen zu zeigen, wofür wir stehen. Wir wollen verbinden, offen sein, darüber sprechen, was die Menschen bewegt. Probleme und Ängste sichtbar machen, auch miteinander streiten. Doch wir machen auch klar, die Art, wie wir miteinander umgehen, Respekt gegenüber anderen und unserer Welt, gehört unmissverständlich dazu. Positionen, die den Werten des Evangeliums, der Würde jeder und jedes Einzelnen entgegenstehen, benennen wir klar und eindeutig und bieten ihnen keine Plattform. Und wir wollen der Wahrheit verpflichtet bleiben. In seiner am Pfingstmontag veröffentlichten Enzyklika Magnifica Humanitas schreibt Papst Leo XIV. Zu Recht und nachdrücklich: Die Suche nach der Wahrheit ist ein wesentlicher Bestandteil der Demokratie. Wenn die Frage nach dem, was wahr ist, ihre Bedeutung verliert und an ihrer Stelle ein Pragmatismus tritt, der sich mit dem begnügt, was nützlich oder wirksam zu sein scheint, wird das demokratische Leben schwächer. Die Gleichgültigkeit gegenüber der Wahrheit führt zu einem langsamen, aber unaufhaltsamen Abgleiten zum Totalitarismus. Vielleicht gibt es einige, die meinen, dass sich Kirche nicht in die Politik einmischen sollte. Doch um es mit den Worten unseres Papst Leo zu sagen, ich werde mich nicht scheuen, die Botschaft des Evangeliums zu verkünden. Ich lade alle Menschen ein, nach Wegen zu suchen, Brücken des Friedens und der Versöhnung zu bauen und Kriege zu vermeiden. Ganz in diesem Sinn wollen wir als Kirche Ort des Dialogs, der Versöhnung und des Brückenbauens sein. Friede und Nächstenliebe sind die Werte, an denen wir uns orientieren. Vielleicht sehen Sie auch schon in Kürze die Banner an unseren Kirchen mit Herz und Haltung für Demokratie und Nächstenliebe. Ein gesegnetes Wochenende.
1: Es sprach Erzbischof Dr. Heiner Koch.

mit RBB 88 und Taylor Swift durch diesen Samstagmorgen. Ja, und zum achten Mal lädt heute übrigens das Bezirksamt zum Nachbarschaftsfest am Rathaus Schöneberg ein. Da wird sich der Platz ums Rathaus in einen lebendigen Treffpunkt verwandeln. Ja, auf dem Fest werden dann über 100 Vereine, Ehrenamtliche und auch gemeinnützige Organisationen Einblicke in die Arbeit im Bezirk geben. Also wenn Sie daran interessiert sind, geht los heute ab 12 Uhr am John F. Kennedy Platz. Also wie gesagt, ab 12 Uhr zum großen Nachbarschaftsfest am Rathaus in Schöneberg. Mit Ämtern, mit Abteilungen, Polizei, Feuerwehr, alle da sind und natürlich auch gute Laune.

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0: geht es um Grundrechte, die beide Länder einhalten müssen, um Teil der EU zu werden. Insgesamt werden 6 Kapitel verhandelt. Am Ende müssen alle Mitgliedstaaten zustimmen. Das US-Militär hat nach eigenen Angaben mehrere iranische Drohnenangriffe auf Schiffe in der Straße von Hormuz abgewehrt. Laut dem US-Regionalkommando bleibt die Meerenge damit für den Schiffsverkehr geöffnet. Auf diplomatischer Ebene stehen der Iran und die USA offenbar kurz vor einem ersten Abkommen. Der Vermittler Pakistan sprach bereits von einem abgestimmten Text. Das haben beide Seiten aber nicht bestätigt. Die Zahl der Straftaten gegen Obdachlose in Deutschland ist gestiegen. Im vergangenen Jahr wurden fast 2600 Vorfälle gemeldet. Das waren 17% mehr als im Jahr davor, wie die Rheinische Post unter Berufung auf das Innenministerium berichtet. Die meisten Angriffe hat es demnach in Berlin gegeben. Hier wurden fast 600 Fälle gezählt. Bundesweit sind 9 obdachlose Menschen bei gewalttätigen Angriffen getötet worden. In Brandenburg findet an diesem Wochenende wieder die Landpartie statt. Mehr als 130 Landwirtschaftsbetriebe, Hofläden, Gärtnereien, Imkereien, Fischereien und Weinbaubetriebe nehmen daran teil. Besucher können vor Ort produzierte Lebensmittel kosten und kaufen. Die Landpartie soll bei der Bevölkerung mehr Interesse an regionalen Produkten wecken.
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0: Die schwarz-rote Regierungskoalition wird das Berliner Mietenkataster voraussichtlich am 2. Juli im Abgeordnetenhaus auf den Weg bringen. SPD-Fraktionschef Saleh sagte, die juristischen Vorbehalte seien ausgeräumt. Im Anschluss könnten die rund 1,8 Millionen Mietverträge erfasst werden. Dann würde geprüft, ob die Miete höher ist als zugelassen. Laut Saleh zeigen Stichproben, dass es viele Vermieter gibt, die reinste Abzocke begehen. Mietwucher werde ein Fall für die Staatsanwaltschaft, so der SPD-Politiker. Die Berliner Polizei untersucht einen möglichen Fall von Gewalt durch Beamte. Die Vorwürfe, die unter anderem Betroffene erheben, sind schwerwiegend. Nach einem Straßenfest in Friedrichshain sollen Polizeikräfte am vergangenen Wochenende grundlos mehrere Menschen attackiert und verletzt haben, so der Vorwurf. Darunter ist auch ein linken Politiker. Die Berliner Polizei sagt, der Mann habe Polizeikräfte beleidigt und bei seiner Festnahme einen Beamten verletzt. Jetzt werden Videos dazu ausgewertet. Zum Sport: bei der Fußball-WM sind die weiteren Gastgeber ins Turnier gestartet. Die USA haben gegen Paraguay 4:1 gewonnen. Kanada hat gegen Bosnien-Herzegowina 1:1 gespielt. In der Basketball-Bundesliga hat die Finalserie begonnen. Titelverteidiger Bayern München besiegte Alba Berlin mit 102:94. 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
2: Ja, heute wechselhaft, so geht's auch bereits schon los in den frühen Morgenstunden mit mal so ein bisschen Sonne, auf jeden Fall ganz vielen Wolken und vielleicht auch mal Schauer und heute Nachmittag sogar Gewittern. Aktuell 16 Grad, das ist die Berlin-Temperatur momentan im Hansaviertel. 16 Grad, die messen wir auch bei Ihnen in Gropiusstadt und auch an den Karower Teichen. In der Summe heute maximal 21 Grad und wie gesagt, heute ja eher wechselhaftes Wetter.
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2: Das ist recht konstant. Ja, da läuft es im Großen und Ganzen ganz anständig. Aktuell ein Feuerwehreinsatz immer noch im Tiergarten. Im Bereich Kemperplatz und Wockstraße in beiden Richtungen die Ben-Gurion-Straße gesperrt. Die Potsdamer Straße ebenfalls zwischen Eichhornstraße und Potsdamer Platz. Also da einen großen Bogen drum machen. Ansonsten gibt es noch was Aktuelles zur S-Bahn wegen einer Zugstörung. Im Bereich Lichtenberg kommt es auf den Linien S5, S7 und S75 momentan zu Verspätungen und Ausfällen. Und alle Infos, die haben wir für Sie zusammengetragen auf rbb888.de und in unserer App.
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2: Um 8:45 und ja, auch wenn das Wetter heute nicht so dolle wird, aber vielleicht sollten Sie es einfach trotzdem tun, ja? Sich eine Decke einpacken, irgendwo einen schönen See raussuchen und die Decke da ausbreiten am See, sich in der nicht vorhandenen Sonne ahlen. Und es kommt dieser Moment, ja, wo der bekannte Musikproduzent vorbeikommt, sie da entdeckt und sie dann einfach zum Radiostar macht. Also so soll es jedenfalls in den 90ern in Miami gewesen sein, am Strand, als Frank Farian da 4 Jungs am Strand entdeckt hat und sich dachte, Mensch, also ich glaube, die bringe ich groß raus. Ja, um die hier ging es, um No Mercy.

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mit RBB 888 ins und durchs Wochenende voran. Guten Morgen Berlin, es ist 12 nach 9. Morgen großes WM-Spiel Deutschland gegen Curaçao. 19 Uhr geht's los. Können Sie erleben in der Dachlounge, die höchste Fanmeile Berlins. Ja, wie ist denn Ihr Tipp eigentlich für dieses Spiel? Lukas Podolski sagt 3:0. Also ich denke, ein paar Tore müssen da schon fallen, ne? Morgen 19 Uhr, wie gesagt. Anschauen gerne bei uns.

0: Anfang der 90er. Das ist Musik von Boyzone, Picture of You. Hier ist RBB 88.8. Guten Morgen, Berlin. Tja, und in den 80ern, 90ern gab es ja nicht nur gute Musik, sondern Deutschland war ja auch im Tennisfieber. Boris Becker, Steffi Graf, jeder war ja irgendwie Experte. Und ja, vielleicht kommt ja genau dieses Gefühl heute wieder auf im Steffi-Graf-Stadion im Grunewald. Da starten heute die Berlin Tennis Open mit einigen der besten Spielerinnen der Welt. Ja, wer da so dabei sein wird, darüber sprechen wir jetzt mit Doreen Herber aus unserer Sportredaktion. Schönen guten Morgen erstmal.
1: Hallo, guten Morgen.
0: Doreen, ein Highlight für viele, logischerweise sicherlich Serena Williams, die hatte ja dem Tennis eigentlich schon lange Goodbye gesagt, ist jetzt wieder zurück. Warum eigentlich?
1: Ja, das ist wirklich eine Mega-Story. Serena Williams ist zurück, 4 Jahre nach ihrem Rücktritt. Sie startet hier im Doppel, hat gerade auch in London bei einem Turnier gespielt. Und natürlich wollten alle wissen, warum spielt sie wieder Tennis? Und sie hat ganz charmant gesagt, ihr war einfach langweilig zu Hause. Sie wollte wieder auf den Platz. Ja, für Fans ist das natürlich ein echtes Highlight, sie nochmal live zu sehen.
0: Auf jeden Fall. So, wer jetzt dabei sein möchte, gibt es denn überhaupt noch Tickets bei dieser hochkarätigen Besetzung?
1: Die gibt's noch, aber nicht mehr viele. Ab Montag starten die Hauptfeldspiele, da geht so ab 50 Euro los. Halbfinale und Finale am nächsten Wochenende sind allerdings schon praktisch ausverkauft. Aber es gibt noch Chancen, heute und morgen läuft nämlich erstmal die Quali und da kommt jeder kostenlos rein. Natürlich nur, solange Platz ist. Ab 11 Uhr geht's los.
0: Also wünsche mir auf jeden Fall viel Spaß. Sportfrei, die Berlin Tennis Open ab heute im Steffi-Graf-Stadion im Grunewald mit den besten Tennisspielerinnen der Welt, haben wir gerade gehört von unserer Sportreporterin, von Doreen Herbel.

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2: Guten Morgen. Handel in Berlin und Brandenburg will von Fußball-WM profitieren. Der Hauptgeschäftsführer des regionalen Handelsverbands, Busch Pedersen, sagte Antenne Brandenburg vom RBB. Die Erfahrung zeige, dass solche Turniere sehr stark zu Hause und im Freundeskreis geschaut werden, was den Umsatz treibe.
3: Unsere Mitglieder aus dem Lebensmittelhandel und aus dem Sportartikelhandel und auch Sportbekleidung, die werden mit Sicherheit besondere Freude haben. Die Stimmung hält so lange gut an, wie wir auch im Rennen sind. Und da hoffe ich als absoluter Nicht-Experte, mindestens, dass es so Sommermärchen-like in die Finalrunden geht.
2: Berliner Polizei untersucht möglichen Fall von Gewalt durch Beamte. Es geht um mögliche Körperverletzung im Amt. Die Vorwürfe, die unter anderem Betroffene erheben, sind schwerwiegend. Sabine Müller aus unserer landespolitischen Redaktion.
4: Nach einem Straßenfest in Friedrichshain sollen Polizeikräfte am vergangenen Wochenende grundlos mehrere Menschen attackiert und verletzt haben, so der Vorwurf. Darunter ist ein ehemaliger Staatssekretär und Sprecher der Linkspartei. Die Berliner Polizei sagt, der Mann habe Polizeikräfte beleidigt und bei seiner Festnahme einen Beamten verletzt. Von dem Vorfall gibt es private Videoaufnahmen, darauf sind aber nicht alle Details zu erkennen. Die Bodycams der Polizisten werden noch ausgewertet.
2: Erstes Nachbarschaftsfest der Museumsmeile Mitte. Das neue Museumsviertel in der Nähe des Hauptbahnhofs feiert den Zusammenschluss von 4 Museen mit freiem Eintritt in allen 4 Häusern. Zur Museumsmeile Mitte gehören das Museum für Naturkunde, der Hamburger Bahnhof, das Futurium und das Medizinhistorische Museum der Charité. Wann und wo das Fest beginnt, hat uns Mathilda Legemer vom Hamburger Bahnhof gesagt.
5: Wir beginnen mit einer großen Eröffnung am Medizinhistorischen Museum um 12 Uhr. Und was man erleben wird, ist ein riesiges Fest in der Nachbarschaft. Das heißt, die ganze Gegend wird belebt sein mit Menschen, mit BerlinerInnen und Berlinern, mit Kindern. Und es gibt ganz viele Möglichkeiten zum Experimentieren Richtung Kunst, Wissen und Zukunft.
2: Zu den Highlights gehören unter anderem Rollerbladen im Hamburger Bahnhof und das Insektenbingo vor dem Naturkundemuseum. Wer krönt sich in dieser Saison zum europäischen Handball-Champion? Im deutsch-deutschen Halbfinale in Köln müssen die Füchse Berlin am Nachmittag gegen Magdeburg ran. Doreen Herbe aus unserer Sportredaktion.
6: Magdeburg, der große Erzrivale der Füchse. Gegen den frisch gebackenen deutschen Meister haben sie beide Saisonspiele verloren und auch im Champions-League-Finale vor einem Jahr waren die Magdeburger die Gewinner. Es gibt also genug Gründe, weshalb die Füchse jetzt auf Revanche aus sind. Manager Bob Hanning gibt sich entsprechend kämpferisch.
7: Das sind 48 Stunden, es gewinnt nicht die beste Mannschaft, sondern es gewinnt die Mannschaft, die in diesen 48 Stunden den besten Handball spielt.
6: Und das wollen die Füchse sein.
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1: Es ist 9.33 Uhr.
0: 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Mensch, kurz nach 10 schon.
1: Ja, die Wolkendecke nach wie vor uns erhalten. Paar Sonnenstrahlen können heute vielleicht hier und da mal durchlugen. Immer mal wieder gibt es auch phasenweise ein Stückchen blauen Himmel zu bestaunen. Möge das heute ein bisschen öfter der Fall sein. Ansonsten gesellt sich leider auch immer mal wieder Regen dazu. Aktuell sind wir bei 16, 17 Grad bei uns in der Stadt. Maximal heute 21.
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1: Ja, die Straßen werden auch langsam voller. Wir schauen auf den Stadtring A100 Richtung Wedding zwischen Weckstraße und Schmargendorf. Aktuell 10 Minuten jetzt mehr einplanen. Grund dafür sind Bauarbeiten. Ansonsten der Blick nach Tiergarten, die Ben-Gurion-Straße nach wie vor zwischen Kemperplatz und Wockstraße in beiden Richtungen nach einem Feuerwehreinsatz gesperrt und auch die Potsdamer Straße zwischen Eichhornstraße und Potsdamer Platz gesperrt. Also da auch mehr Zeit einplanen, ein bisschen für die Umfahrung. Ansonsten der Blick zur S-Bahn. Da gibt es eine Zugstörung immer noch im Bereich Lichtenberg auf den Linien S5, S7, S75. Deshalb Verspätungen und Ausfälle und alle Infos, die haben wir natürlich auch für Sie gebündelt zusammengetragen auf rbb888.de und in unserer App.
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1: Und wieder mit der Sekunde, wo man genau hinhören muss, mit unserer Sekunde 80er, 90er. Welchen Song, welche Künstlerin, welchen Künstler suchen wir heute? Wer staubt heute unsere RBB 888 Thermoflasche ab? Genau hinhören. Wir hören nochmal rein. So, also jetzt anrufen, Ihre Lösung. Ich denke, es ist lösbar. Leitungen sind schon wieder alle voll, wie sich das hier zeigt. Mal schauen, ob wir die richtige Lösung dabei haben. In unserer Sekunde 80er, 90er gleich. 30, 32, 88, 8100, falls Sie auch noch mitmachen wollen. Wir hören uns gleich, 5 nach halb 10.

0: Tja, unser Englishman in New York singt hier gerade für Berlin. Sting. Das ist unser gemeinsamer Start ins Wochenende. Hier ist RBB 88.8. Guten Morgen, Berlin.
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0: Ja, spielen wir mit Ihnen ja auch immer morgens um kurz nach 9:30. Unsere Sekunde 80er, 90er. Und Thomas aus Biesdorf, der macht auch mit. Einen schönen guten Morgen.
2: Moin, moin.
0: Thomas, bewaffnet mit Fahrradpumpe, mit Fahrradhelm, weiß nicht, was braucht man noch? Ausreichend?
2: Nee, ich wusste, Gewicht, Helm ja, aber Gewicht muss ich alles weglassen.
0: Aber ich hoffe,
2: ich will ja nicht zu viel Energie verschwenden.
0: Also wir sollten mal aufklären, du hast heute eine große Fahrradtour geplant. Wie viele Kilometer oder?
2: Keine Ahnung, muss ich mal kicken. Ich habe hier so einen Schrittzähler hier im Smartphone drin. Mhm. Aber den kann man umstellen auf dem Fahrrad, aber ich lasse das entweder, weiß ich nicht, beschummel ich mich selber oder andersrum. Weiß ich nicht, muss ich mal kicken. Kann ich euch sagen, wenn ich wieder zurück bin. Ich habe jetzt keinen Plan jetzt wirklich. Also 5-6 Kilometer sind das schon.
0: Und welche Richtung wird es rausgehen? Eher so Richtung Hoppegarten oder Richtung Ahrensfelde hoch oder wo lang?
2: Nee, andere Seite, Richtung Hoppegarten.
0: Ah ja, okay. Ja, da ist natürlich viel Grün. Ich weiß gar nicht, ob es da so viele Fahrradwege gibt. Aber und du fährst mit Sicherheit Elektrofahrrad,
2: ne? Nee, um Gottes Willen. Heißt die Elon Musk oder was?
0: Nein, nein. Okay, also da wünschen wir dir jetzt schon mal viel Spaß bei deiner Fahrradtour. Das Motiv, du hast es gerade angedeutet, ist nicht nur Sightseeing, sondern ein bisschen Gewichtsverlust?
2: Genau.
0: Okay, da drücken wir die Daumen. Aber ich glaube, wenn es nicht klappt, ist auch nicht wild, oder? Man muss sich ja nicht heiß machen, deswegen.
2: Nee, um Gottes Willen, also wenn ich nicht mehr kann, höre ich einfach auf, ganz einfach.
0: Genau, genau.
2: Man soll ja nicht übertreiben.
0: Genau. Du kannst auf jeden Fall dann auf dem Fahrrad von den schönen Erinnerungen heute Morgen zehren, denn wir wollen natürlich wissen, ob du die richtige Lösung weißt. Wir spielen nochmal unsere Sekunde an. Okay. So, wer hat da... Das war nicht André Rieu, das darf ich schon mal an dieser Stelle berichten.
2: Das war klar zu erkennen. Das war Freddie Mercury, Queen, wa?
0: Das ist korrekt. Sehr schön. Damit geht eine RBB 88.8 Thermoflasche vielleicht für die nächste Fahrradtour auf Reisen zu dir nach Biesdorf.
2: Ja, na klar.
0: Dir eine schöne Tour heute. Viel Spaß. Der Spaß an der Sache natürlich die Oberhand hat. Und ja, Sie dürfen auch gerne mitmachen bei unserer nächsten Sekunde 80er, 90er. Die gibt es morgen früh auch wieder. Kurz nach 9:30 hier auf RBB 88.8. Jetzt hören wir nochmal die Sekunde ausgespielt. 4 Minuten, 2 Sekunden. The show must go on. Vielleicht so eine kleine Starterhymne jetzt für Thomas aus Biesdorf, gleich für seine große Fahrradtour.

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Gehört auf RBB 88.8. Guten Morgen Berlin, das war's mit uns. Das war Guten Morgen Berlin. Gleich viel Spaß ab 10 mit Caro Kuhn und unser Wochenende in Berlin. Der perfekte Start in diesen Samstagvormittag.

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2: Guten Tag. Die EU beginnt konkrete Beitrittsgespräche mit der Ukraine und mit Moldau. Am Montag gehen die Verhandlungen los, wie Kommission

0: heißt es, wer sich in der Nähe von Hisbollah-Kämpfern oder deren Einrichtungen aufhalte, bringe sein Leben in Gefahr. Vorher hat es laut der Armee mehrere Drohnenangriffe der Miliz auf Orte in Nordisrael gegeben. Zwischen Israel und der libanesischen Regierung gilt eine Waffenruhe. Die Hisbollah fühlt sich daran aber nicht gebunden und lehnt Verhandlungen mit Israel ab.
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0: Bundesinnenminister Dobrindt warnt vor möglichen Drohnenangriffen auf das Reichstagsgebäude in Berlin. Er hat in einem Brief an Bundestagspräsidentin Klöckner geschrieben, auch die Gebäude anderer Verfassungsorgane seien gefährdet. Die Behörden seien sensibilisiert durch eine wachsende Zahl von Drohnensichtungen. Die Rheinische Post schreibt, dass sich die Bundestagsverwaltung inzwischen an Berlins Innensenatorin Spranger gewandt hat, um Fragen der Drohnenabwehr zu klären. Die schwarz-rote Regierungskoalition wird das Berliner Mietenkataster voraussichtlich am 2. Juli im Abgeordnetenhaus auf den Weg bringen. SPD-Fraktionschef Saleh sagte, die juristischen Vorbehalte seien ausgeräumt. Im Kataster sollen die rund 1,8 Millionen Berliner Mietverträge erfasst werden. Dann wird geprüft, ob die Miete höher ist als zugelassen. Laut Saleh zeigen Stichproben, dass es viele Vermieter gibt, die reinste Abzocke begehen. Mietwucher werde ein Fall für die Staatsanwaltschaft, so der SPD-Politiker. 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
2: Ist heute sehr wechselhaft, vormittags noch länger trocken mit Sonne örtlich. Nachmittags kann es dann wieder mehr und auch stärker regnen. Aber es ist schön mild, überall 19 Grad in Dahlem, 20 in Kreuzberg, 20 auch in Marzahn. Morgen dann 18 maximal, es kann immer wieder regnen oder auch mal kurz gewittern, es wird windig sein. So Mitte bis Ende der nächsten Woche kommt dann wohl der heiße Sommer zurück.
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2: Stadtring A100 Richtung Wedding, zwischen Weckstraße und Schmargendorf hier ein Stau, Sie brauchen 10 Minuten länger. In Tiergarten ist die Eichhornstraße zwischen der Potsdamer Straße und der Wockstraße in beiden Richtungen gesperrt. Hier läuft gerade ein Feuerwehreinsatz. Die Potsdamer Straße ist zwischen Eichhornstraße und Potsdamer Platz ebenfalls gesperrt. Mitte Otto-Braun-Straße im Kreuzungsbereich Alexanderstraße und Karl-Marx-Allee laufen Bauarbeiten. Stadtauswärts ist nur eine Spur frei. Außerdem gibt es hier Abbiegeeinschränkungen. Und aktuelles für Sie zur S-Bahn. Wegen einer Zugstörung in Lichtenberg kommt es auf den Linien S5, 7 und 75 zu Verspätungen und Ausfällen. Und es sind Busse unterwegs für die S46 zwischen Grünau und Baumschulenweg, für die S47 zwischen Baumschulenweg und Spindlersfeld und für die S85 und 9 zwischen Grünbergallee und Baumschulenweg. Alle Meldungen zu Straßen und Schienen finden Sie natürlich auf rbb888.de und in unserer App. Und wir wünschen Ihnen eine gute Fahrt.
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2: Und ich wünsche Ihnen einen schönen Samstagvormittag. Und es ist vielleicht gar nicht so verkehrt, oder? Dass es ein bisschen wolkig ist, dass es ein bisschen kühler ist, in Anführungszeichen. Fühlt man sich nicht so genötigt, sofort demnächst rauszugehen und was zu unternehmen. Ich wünsche Ihnen einen entspannten Start in den Tag. Vielleicht noch mit Frühstück jetzt um 9:55. Und dazu gibt's unsere 80er und 90er hier auf rbb 888. Hier ist die Cutting Crew für Sie. 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

0: 80er und 90er für ihr Wochenende auf RBB 88.8. Hallöchen Berlin, es ist 10:15. 10.16 Uhr ganz genau. Und ich könnte mir vorstellen, dass es heute vielleicht nicht so endlos lange Schlangen gibt vor Läden, die Eis verkaufen. Also ihre Chance, da schnell rein und ranzukommen ohne Wartezeit, ist relativ hoch. Unsere französische Kollegin und absolute Genussexpertin Jaël ist für sie in Prenzlauer Berg in der Dunkerstraße gewesen. Sie hat das Amato gefunden, ein Café, in dem es Eis gibt und richtig feine Patisserie, also diese Törtchen, die man sich immer gar nicht traut anzufassen. Was macht den Laden so besonders, Jaël?
1: Die selbstgemachte Patisserie sind kleine Kunstwerke und die schmecken köstlich. Ich hatte ein Yuzu-Törtchen dort. Yuzu ist eine Zitrusfrucht, die es vor allem in Japan gibt. Das Yuzu-Törtchen sieht wie ein echtes Yuzu aus, knallgelb, auch die Größe stimmt, also eine perfekte Nachbildung der Frucht. Und das nennt man auch Trompe-l'œil, ne? Augentäuschung. Und das schmeckt göttlich. Besteht aus mehreren Texturen. Wenn man sich überhaupt traut, weißt du, die Einheit dieser Frucht, da mit der Löffel zu zerbrechen, sieht so toll aus, tut einem schon weh. Also erstmal hast du die Fruchtglasur, knackt so schön. Danach eine feine Mousse, ganz schön luftig. Und Kern ist eine Art Yuzu-Zitrone-Marmelade, leicht säuerlich. Wow, das ist so ein Erlebnis.
0: Und ich habe mir den Insta-Account angeguckt. Kunterbunte Sachen, also wunderschön. Buntes Eis, bunte Getränke, die wie Kiba so ineinander übergehen. Richtig schön knallig.
1: Oui, oder? Ich hatte ein Ube Latte mit Matcha. Ube ist eine asiatische lilafarbene Wurzel, schmeckt an sich sehr süß. Das ist so eine Mischung aus Vanille und Pistazie, aber mit Matcha kombiniert war das perfekt. Matcha hat eher so einen herben Geschmack und die Balance hat einfach gestimmt. Und die Farbe war so außergewöhnlich, lila und knallgrün. Ich hatte mit meiner Yuzu-Torte, die knallgelb war, und mein Ube-Latte, ein Regenbogen auf dem Tisch. Das macht so eine gute Laune. Die Eisspezialitäten sahen auch köstlich aus, aber ich probiere sie nächstes Mal, weil das war doch zu viel vom Guten an einem Tag.
0: Ja, das glaube ich. Also Amato, eine kleine, feine asiatische Patisserie mit Eisspezialitäten in Prenzlberg. Fotos und alle Infos für Sie natürlich auf rbb888.de.
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0: Das sind die 80er mit Phil Collins hier auf RBB 88.8. Wir wünschen Ihnen ein schönes Wochenende. Jetzt ist es 10:30.
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0: Ist mal so, örtlich gibt es tatsächlich noch Sonne, aber örtlich wird es auch super dunkel und dann hat man das Gefühl, oh, jetzt geht's gleich richtig los. Vor allem im Laufe des Nachmittags ziehen dann viele Schauer vom Norden her nach Berlin rein und dann kann es örtlich auch mal ein Gewitter geben. 20 Grad aktuell im Wedding, 20 auch in Hellersdorf und Steglitz. Morgen bleibt's wechselhaft, 18 Grad, dann maximal am Sonntag.
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0: Stadtring A100 Richtung Wedding, zwischen Weckstraße und Schmargendorf ein kleiner Stau plus 10 Minuten. In Prenzlberg die Oderbergstraße, aktuell zwischen Schweterstraße und Kastanienallee wegen einer Veranstaltung gesperrt, in beiden Richtungen hier. Mitte Otto-Braun-Straße, im Kreuzungsbereich Alexanderstraße und Karl-Marx-Allee laufen Bauarbeiten. Stadtauswärts deshalb nur eine Spur frei und stadteinwärts sind es zwei Spuren. Außerdem kommt es hier zu Abbiegeeinschränkungen. Und wir haben Bauarbeiten bei den S-Bahn-Linien 46, 47, 8, 85 und 9. Es sind Busse für Sie unterwegs zwischen Grünau und Baumschulenweg, zwischen Baumschulenweg und Spindlersfeld und zwischen Grünbergallee und Baumschulenweg. Alle Meldungen zu Straßen und Schienen finden Sie natürlich auch auf rbb888.de und in unserer App. Und wir wünschen Ihnen eine gute Fahrt.
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0: Und nicht nur Brötchen, das kleine Zwergflusspferd können Sie sich ja gerade im Zoo angucken. Seit diesem Wochenende ist auch die größte Echse der Welt zu sehen, ein Komodowaran. Das Männchen heißt Dracaris, also das ist ein bisschen ein anderer Schnack als Brötchen. Ist 1,35 lang, wächst weiter. Also wenn Ihnen das Flusspferd zu niedlich ist, es ginge auch die größte Echse der Welt, ein paar Meter weiter. Vielleicht, solange es trocken ist, eine schöne Idee der Berliner Zoo. Wir spielen Ihnen die 80er und 90er, jetzt Alphaville.

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0: Und regnet es in Schönefeld gerade? Nee, oder? Also noch haben alle Glück, die in der Schlange vom A380 stehen. Ich drücke die Daumen, dass es so bleibt heute. Die ILA läuft und Messedirektor David Schönrock hat uns erzählt, dass dieser unfassbar gigantische Megaflieger natürlich eines der Highlights ist.
1: Emirates schickt den A380 vorbei, Publikumsliebling in der Vier-Klassen-Konfiguration, also von der Economy Class über die Premium Economy Class bis hin zur schönen Business Class mit der Bar, die man dann auch erleben darf, und natürlich den First Class Suiten mit eigener Dusche. Da haben wir teilweise Schlangen am Wochenende, die bis zu 2-3 Stunden Wartezeiten bedeuten.
0: Na ja, klar, einmal da sein, wo sonst nur die oberen 10.000 sind, das ist doch schön. Und das Gute ist, wenn man da steht und wartet, kann man ja gleichzeitig die Flugshows sehen. Dazu heute spannende Talks auf der Bühne. Rabea Rogge ist zum Beispiel da, die erste deutsche Frau im All, wird von ihrer Mission erzählen, aus ihrem Buch vorlesen. Und wie Sie wissen, sind die Tickets ausverkauft, aber wir haben natürlich noch welche für Sie. Wie immer, Tipps und Tickets für Sie samstags ab 10 hier auf RBB 88.8. Und wenn Sie Zeit und Lust haben, auf die ILA zu gehen, heute oder morgen, dann klingeln Sie einfach durch 030 30 32 88 8 100. Bis gleich.

0: Hier ist RBB 888, die Caro. Hallo, wer ist am Telefon?
1: Ja, hallo, hier ist der Björn.
0: Hi Björn und herzlichen Glückwunsch.
1: Ja. Oh, super, danke.
0: Du gehst auf die ILA.
1: Das ist ja toll.
0: Oder?
1: Das ist Wahnsinn, ja, richtig toll. Hm?
0: 100 Flugzeuge und Hubschrauber zu sehen, A380, kann man reingehen und sich da auch mal wie die First Class an die Bar stellen.
1: Ja, das interessiert mich. Hm?
0: Und Björn, falls ihr heute direkt geht, Flugshows, heute um 15 Uhr der Eurofighter, also dieser mega krasse Düsenjet.
1: Ja. Cool.
0: Und vielleicht auch interessant, um 17.12 Uhr die Luftparade der Bundeswehr. Soll auch immer nett anzusehen.
1: Ja, das muss auch toll sein. Ich freue mich ganz doll.
0: Das ist toll, Björn. Ich drücke die Daumen für gutes Wetter und wünsche euch ganz viel Spaß, ja?
1: Dankeschön, super.
0: Gerne. Und noch mehr Tickets für die ILA gibt es dann hier um 12.15 Uhr.
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2: Guten Tag. Das Institut der deutschen Wirtschaft rechnet damit, dass es in Zukunft deutlich weniger Arbeitskräfte in Deutschland gibt als bisher angenommen. Nach einer neuen Berechnung des arbeitgebernahen Instituts werden 2036 nicht 3, sondern etwas mehr als 4 Millionen Arbeitskräfte fehlen. Das berichtet die Rheinische Post. Demnach geht das Institut davon aus, dass deutlich weniger Menschen nach Deutschland einwandern als bisher vorausgesagt. Das US-Militär hat nach eigenen Angaben mehrere iranische Drohnenangriffe auf Schiffe in der Straße von Hormus abgewehrt. Laut dem US-Regionalkommando bleibt die Meerenge damit für den Schiffsverkehr geöffnet. Auf diplomatischer Ebene stehen der Iran und die USA offenbar kurz vor einem ersten Abkommen. Der Vermittler Pakistan sprach bereits von einem abgestimmten Text. Das haben beide Seiten aber nicht bestätigt. Die israelische Armee

0: soll bei der Bevölkerung mehr Interesse an regionalen Produkten wecken.
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0: Von der Fußball-WM will auch der Handel in Berlin und Brandenburg profitieren. Der Hauptgeschäftsführer des Regionalen Handelsverbands Busch-Petersen sagte Antenne Brandenburg vom RBB, vor allem der Lebensmittel- und der Sportartikelhandel hoffen auf höhere Umsätze. Das halte, wie die Erfahrungen zeigten, so lange gut an, wie die deutsche Nationalelf im Turnier ist. Morgen bestreitet sie ihr erstes Spiel. Es geht ab 19 Uhr gegen Curaçao. Am Potsdamer Platz hat es heute Morgen einen großen Feuerwehreinsatz gegeben. Wie ein Sprecher dem RBB sagte, waren 89 Kräfte wegen eines brennenden Autos in einer Tiefgarage vor Ort. Es habe eine sehr starke Rauchentwicklung gegeben. Das Feuer ist demnach aus noch ungeklärter Ursache im Bereich des Motorraums ausgebrochen und konnte durch die Sprinkleranlage so weit eingedämmt werden, dass die Feuerwehr nur noch nachlöschen musste. 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
3: Also wer alle 5 Minuten aus dem Fenster guckt, sieht alle 5 Minuten was anderes. Eben noch so eine richtig schwarze, dunkle Wand hier in Westend. Und jetzt schon wieder so ein bisschen blauer Himmel, deutlich heller. Es ist und bleibt wechselhaft heute, vor allem am Nachmittag dann Regen und auch Gewitter möglich. 20 Grad aktuell in Rummelsburg, 19 in Schmöckwitz, 21 in Kladow. Morgen ähnliche Temperaturen, es wird sehr windig sein mit örtlichen Schauern. Aber Ende der nächsten Woche dann Sommer-Comeback.
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3: Stadtring A100 Richtung Wedding. Zwischen Weckstraße und Schmargendorf brauchen Sie 10 Minuten länger. Prenzlberg, die Oderberger Straße, ist zwischen Schweterstraße und Kastanienallee wegen einer Veranstaltung gesperrt in beiden Richtungen. Mitte, Otto-Braun-Straße, im Kreuzungsbereich Alexanderstraße und Karl-Marx-Allee laufen Bauarbeiten. Deswegen stadtauswärts nur eine Spur frei und es kommt auch zu Abbiegeeinschränkungen. Bauarbeiten bei den S-Bahn-Linien S46, 47, S8, S85 und S9. Hier sind Busse für Sie unterwegs zwischen Grünau und Baumschulenweg, zwischen Baumschulenweg und Spindlersfeld und zwischen Grünbergallee und Baumschulenweg. Und wir gucken nochmal ins Umland. A10 westlicher Berliner Ring Richtung Dreieck Havelland zwischen Glindow und Großkreuz. Stau plus 20 Minuten. Und im weiteren Verlauf Richtung Dreieck Havelland zwischen Großkreuz und Vöben nochmal 10 Minuten mehr. Alle Meldungen zu Straßen und Schienen finden Sie auf rbb888.de und in unserer App. Und wir wünschen Ihnen eine gute Fahrt.
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3: Ja, Wetterbericht ist so geht so, ne? Für heute haben Sie sich auch draußen verabredet. Ich bin in Wilmersdorf auf einem Geburtstag eingeladen. Heute Nachmittag in einem Park, ja? Wir möchten in einem Park feiern, ohne Schirmchen. Aber noch habe ich keine, wir müssen alles nach drin verlegen, Nachricht bekommen. Also noch optimistisch, dass es vielleicht doch nicht so nass wird. Toi toi für uns alle, wo auch immer Sie sein werden. Für nicht ganz so viele Schauer. Hier ist RBB 888 jetzt mit dem 90er für Sie.

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0: Das sind die 80er und die 90er für Ihr Wochenende. Hier ist RBB 88.8. Ich hoffe, alles ist gesund. Sie haben ein bisschen ausgeschlafen. Vielleicht ja auch schon den Wochenendeinkauf erledigt. Und auch wenn wir freie Tage wie so ein Wochenende gern für Tierparks und Zoos nutzen. Also ich weiß nicht, wie es Ihnen geht, aber bei Vogelvolieren zucke ich immer so ein bisschen zusammen. Die finde ich immer am, in Anführungszeichen, schlimmsten. Die sind viel zu klein und dann schlagen die Tiere zweimal mit dem Flügel und schon sind sie an der nächsten Wand angekommen. Ist nicht so optimal. Deswegen eine sehr schöne Nachricht aus unserem Tierpark in dieser Woche. Pelikane und Flamingos haben dort große Netzvolieren bekommen. Also riesige Netze wurden über den Gehegen gespannt. Mehr Platz und wir als Besucher können über einen Steg zum Füttern reinkommen quasi. Unsere RBB 88.8-Reporterin Miriam Keuter ist dort gewesen.
1: Ah, die sind natürlich sehr gelassen, typisch Berliner. Also die Flamingos, die hatten offenkundig sehr viel zu erzählen, wie man hier auch hören kann. Die Pelikane dagegen, die sind erst so richtig wach geworden, als es dann extra Fisch gab, direkt aus der Hand, unter anderem von dem Staatssekretär der Finanzverwaltung, von Wolfgang Schirocki. Die waren ja auch nicht ganz billig, die beiden Volieren. 1,7 Millionen Euro für die beiden modernen Anlagen. Die sind zwischen 1600 und 1900 Quadratmeter groß und werden von einem modernen Kunststoffnetz überspannt. Jetzt müssen also die Flügel der Vögel nicht mehr gestutzt werden. So ein Pelikan, der kann in der Natur 3000 Meter hochfliegen, was er aber nur ganz selten macht. Das hat mir der Kurator Tim Meschke erzählt.
2: Hier im Zoo muss ein Pelikan das natürlich nicht machen, weil sein Futter, seine Artgenossen sind alle hier in der Gegend und da ist es dann nicht nötig.
1: Das heißt, der probiert auch nicht einfach mal loszufliegen?
2: Die fliegen schon ein bisschen, die setzen sich dann hier auf die kleinen Bäume und auf die Baumstämme. Das kann man auch beobachten, aber ganz hochfliegen, das brauchen die nicht.
1: Naja, die sind ja auch ein bisschen faul geworden, die Vögel hier über die Jahre im Tierpark. Die kriegen ihren Fisch natürlich frei Haus geliefert. Neu ist, dass wir Besucher über einen Steg in die Voliere der Pelikane hinein können. Zu bestimmten Zeiten dürfen wir dann sogar die Fische selber füttern. Ich habe mich im Übrigen nicht getraut.
0: Bei Vögeln weiß er auch immer nicht so richtig. Gefüttert werden die Pelikane und Flamingos übrigens täglich um 11. Also heute wird das nichts mehr, aber morgen dann vielleicht.

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1: Ist wechselhaft und bleibt es heute auch. Es gibt mal dicke, dunkle Wolken, dann wird es wieder heller mit blauem Himmel. Aber vor allem nachmittags wird es dann ordentlicher und auch länger regnen. 20 Grad aktuell am Wannsee, 21 bei Ihnen in Tegel und auch in Buko. Morgen dann sehr windig, gewitterig, 18 Grad maximal.
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1: Stadtring A100 Richtung Treptow, zwischen Dreieck Charlottenburg und Dreieck Funkturm, hier Stau plus 10 Minuten. Und in Richtung Wedding, zwischen Weckstraße und Schmargendorf, stockender Verkehr, auch 10 Minuten mehr ein Plan. In Prenzlauer Berg ist die Oderberger Straße zwischen Schweter Straße und Kastanienallee gesperrt, in beiden Richtungen, wegen einer Veranstaltung hier. Mitte Otto-Braun-Straße, im Kreuzungsbereich Alexanderstraße und Karl-Marx-Allee laufen Bauarbeiten. Deswegen stadtauswärts nur eine Spur frei und es kommt zu Abbiegeeinschränkungen. Und das war's soweit. Ja, alle Meldungen zu Straßen und Schienen finden Sie auf rbb888.de und in unserer App. Und wir wünschen Ihnen eine gute Fahrt.
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1: Mensch, wieder kurz nach 11:30. Zeit rennt heute. Was gibt's zu essen? Vielleicht mal wieder Spargel. Hatte ich gestern auch nach einer langen Zeit jetzt gefühlt. Und dann bin ich im Supermarkt dran vorbeigekommen und habe gedacht, ach komm, nimmst du noch mal mit, bevor es wieder keinen mehr gibt. Ist ja nur noch bis zum 21. Juni wird gestochen und dann, war es das schon wieder mit Spargel. Also, liebe Grüße in die Küche oder an den Tisch. Hier ist RBB 888 jetzt mit einem 90er. Hier ist Ace of Base Wheezy mit All That She Wants.

0: Hier ist RBB 88.8 mit den 90ern am Samstagmittag, 11.43 Uhr. Und haben Sie heute Nacht Fußball geguckt? Nee, war. Ich glaube, das sind wirklich noch die wenigsten, die sich auf 2.50 Uhr einen Wecker stellen, um dann halbwegs stabil auf der Couch zu sitzen. Ist schon komisch mit den Zeiten manchmal, aber die Partien zu humanen Uhrzeiten, also alles, was vor Mitternacht anfängt, können Sie bei uns sehr gerne gucken.
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0: Und ich habe schon so viele tolle Videos gesehen auf den Instagram-Accounts der Kollegen. 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

Das ist der offizielle WM-Song von Shakira und Burna Boy. Die Die. Für ihre Performance im Aztekenstadion hat sie ja nicht so gute Kritiken bekommen, aber ja, ich weiß nicht, was haben sie gerade gedacht im Auto? Oder in der Küche, der Song ist ganz gut, oder? Obwohl man sich denkt, mit so ein bisschen mehr Schmack ist vielleicht, aber sie zählt auf jeden Fall alle großen Weltstars des Fußballs auf. Pelé, Maradona, Cristiano Ronaldo, Beckham, Messi. Und sie wird ihn auch nochmal performen. Und zwar bei der Halbzeitshow des WM-Finals dann am 19. Juli in New Jersey. Hier ist RBB 88.8 und das hier sind die Ärzte, die 80er für sie.

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2: Guten Tag. Wegen der hohen Kosten bei der stationären Pflege will Bundesgesundheitsministerin Warken die Bauvorschriften überprüfen lassen. Die CDU-Politikerin sagte den Zeitungen der Funke-Gruppe, es gebe zum Beispiel zu starre Platzvorgaben für Zimmer oder Gemeinschaftsflächen. Ziel müsse sein, durch weniger Vorschriften die Kosten und damit auch die Eigenanteile für Pflegebedürftige zu senken. Sie appellierte außerdem an die Bundesländer, ihre Investitionen in Pflegeeinrichtungen zu erhöhen. Die EU beginnt konkrete Beitrittsgespräche mit der Ukraine und mit Moldau. Am Montag gehen die Verhandlungen los, wie Kommissionspräsidentin von der Leyen und Ratspräsident Costa mitgeteilt haben. In der ersten Runde geht es um Grundrechte, die beide Länder einhalten müssen, um Teil der EU zu werden. Insgesamt werden 6 Kapitel verhandelt. Am Ende müssen alle EU-Mitgliedstaaten zustimmen. Die Zahl der Straftaten gegen Obdachlose in Deutschland ist gestiegen. Im vergangenen Jahr wurden fast 2600 Vorfälle gemeldet. Das waren 17% mehr als im Jahr davor, wie die Rheinische Post unter Berufung auf das Innenministerium berichtet. Die meisten Angriffe hat es demnach in Berlin gegeben. Hier wurden fast 600 Fälle gezählt. Bundesweit sind 9 obdachlose Menschen bei gewalttätigen Angriffen getötet worden.
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2: In Berlin will die schwarz-rote Regierung das Mietenkataster noch vor der Sommerpause auf den Weg bringen. SPD-Fraktionschef Saleh sagte, die juristischen Vorbehalte seien ausgeräumt, wenn das Abgeordneten

0: Potsdamer Platz hat es heute Morgen einen großen Feuerwehreinsatz gegeben. Wie ein Sprecher dem RBB sagte, waren 89 Kräfte wegen eines brennenden Autos in einer Tiefgarage vor Ort. Es habe eine sehr starke Rauchentwicklung gegeben. Das Feuer ist demnach aus noch ungeklärter Ursache im Bereich des Motorraums ausgebrochen und konnte durch die Sprinkleranlage so weit eingedämmt werden, dass die Feuerwehr nur noch nachlöschen musste. 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
2: Mal dicke Wolken, dann wieder heller, dann wieder Regen, dann wieder Sonne. Es ist sehr wechselhaft heute. Und nachmittags zieht dann von Norden her ein größeres Regengebiet rein, dann auch örtlich mit Blitz und Donner. Aber es ist mild, 21 Grad in Westend, 21 in Tiergarten und 20 Grad in Friedrichshagen am Müggelsee. Morgen dann auch eher unbeständig, zackiger Wechsel aus Sonne und Schauern oder auch Gewittern. Es wird sehr windig sein, bei 19 Grad maximal.
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2: Stadtring A100 Richtung Treptow zwischen Dreieck Charlottenburg und Dreieck Funkturm. Hier ein kleiner Stau plus 10 Minuten. Und in Richtung Wedding staut es sich zwischen Weckstraße und Schmargendorf. Auch hier 10 Minuten mehr ein Plan. Neukölln, die Grenzallee, ist zwischen Buschkrugallee und Berlinstraße in beiden Richtungen gesperrt. Hier läuft ein Feuerwehreinsatz. Dann Prenzlauer Berg, die Oderberger Straße, ist zwischen Schweterstraße und Kastanienallee gesperrt in beiden Richtungen. Hier wegen einer Veranstaltung. Mitte, Otto-Braun-Straße. Im Kreuzungsbereich Alexanderstraße und Karl-Marx-Allee laufen Bauarbeiten. Statt auswärts nur eine Spur frei. Und es kommt zu Abbiegeeinschränkungen. Und wir haben Bauarbeiten bei den S-Bahn-Linien. Betrifft die S46, 47, 8, 85 und 9. Deswegen jetzt für eine lange Zeit Busse unterwegs. Zwischen Grünau und Baumschulenweg. Zwischen Baumschulenweg und Spindlersfeld. Und zwischen Grünbergallee und Baumschulenweg. Alle Meldungen und zu Straßen und Schienen finden Sie auf rbb888.de und in unserer App. Und wir wünschen Ihnen eine gute Fahrt.
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2: Und irgendwo in der Namib-Wüste dudelt vielleicht immer noch Africa von Toto vor sich hin. Ein Künstler aus Bayern hat nämlich vor Jahren 6 weiße Säulen in die Wüste gestellt, mit Solarplatten ausgestattet. Und die sorgen dafür, dass Africa von Toto in Dauerschleife aus einem MP3-Player kommt. Der genaue Standort ist streng geheim, der soll quasi gesucht werden von Wüstentouris. Wahrscheinlich haben die Sandstürme und die Hitze alles längst zerstört, aber der Gedanke ist schön, oder? Irgendwo dudelt Africa in der ältesten Wüste der Welt. Hier ist Toto für Sie.

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0: Das sind die 80er und die 90er für Sie auf RBB 88.8. Schönes Wochenende wünschen wir Ihnen. Und ist es für Sie auch immer so aufregend gewesen, wenn Sie als Kind einen Düsenjet gesehen haben, beziehungsweise einen Tornado? Man hat ihn ja schon immer am Himmel gesehen, aber noch war alles mucksmäuschenstill. Und erst, als er dann vorbei ist, dann... Oh, dann kam dieses krasse Geräusch. Und alle haben gesagt, guck mal, guck mal. Aufregend und auch immer so ein bisschen gruselig zugleich. Der Eurofighter heute ab 15 Uhr in der Luft über dem ILA-Gelände. Jetzt gerade gibt es die Freifaller der Bundeswehr zu sehen, also es ist jede Menge los. Und mit uns können Sie diesmal auch noch ganz spontan dabei sein, was wirklich sehr schön ist. Also wenn Sie sagen, einmal den A380 von innen sehen oder auch mal gucken, was sich in der Raumfahrt so getan hat, das wird ja auch gut für uns normallos erklärt, alles vor Ort, dann freue ich mich, wenn wir Ihnen die Tickets jetzt schenken können. Einfach durchklingeln hier im Studio unter der 030 30 32 88 8 100 und dann heute oder morgen auf die ILA gehen. Freue ich mich, wenn wir uns gleich hören.
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0: Hier ist RBB 888, die Caro. Hallo, wer ist am Telefon? Hallo?
1: Hallo? Hallo?
0: Hallöchen, wer ist denn da dran?
1: Hier ist der Sebastian, hallöchen.
0: Sebastian, ich habe ein Geräusch für dich und dann gucken wir mal, was das bedeuten könnte. Achtung.
1: Ja. Richtig cool. Oh, da freue ich mich.
0: Klingt nach Ila. Herzlichen Glückwunsch.
1: Ja, dankeschön. Ja, cool. Mein Sohn hat nämlich nächste Woche Geburtstag und der ist totaler Technik-Fan.
0: Ja.
1: Und dann kriegt er das jetzt einfach schon vorher.
0: Ja.
1: Und dann gehen wir da zusammen hin. Richtig cool. Da freue ich mich.
0: Wie alt ist denn der Sohn?
1: Er wird 8 jetzt, also noch ist er 7.
0: Oh Gott, also da wird er aber große Augen machen im wahrsten Sinne des Wortes.
1: Das denke ich auch, ja.
0: Weil heute zum Beispiel die Eurofighter der spanischen Luftwaffe ab 17 Uhr in der Luft, um 17.12 Uhr dann die Luftparade der Bundeswehr. Da könnt ihr euch dann angucken, wie in der Luft das Betanken funktioniert. Also ich weiß nicht, wie empfindlich der Kleine ist. Vielleicht hast du noch ein paar Europacks dabei oder so, weil ich glaube, das...
1: Ja, nehmen wir mit ein paar Kopfhörer auf jeden Fall.
0: Ja,
1: genau,
0: da
1: muss ich ein bisschen...
0: Nicht ohne da vor Ort.
1: Ja.
0: Ach schön, ja, dann liebste Grüße an den Kleinen, habt ganz viel Spaß auf der Ila und habe mich gefreut, dass wir telefoniert haben. Schönes Wochenende für euch, ja?
1: Ja, dankeschön, vielen Dank nochmal, habe mich auch gefreut.
0: Sehr gerne. Und ich weiß, Sie alle da draußen, Sie wollten auch noch Tickets haben, jetzt für den Moment gibt es keine mehr, aber in einer Stunde nochmal um 13.15 Uhr.
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0: Mit Your, mit If I Was, hier ist RBB 88.8. Schönes Wochenende für Sie alle, 12:30 mittlerweile.
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0: Ja, ist mal so heute. Sonne, dunkle Wolken, trocken und bisschen heller, dann wieder Schauer. Sehr wechselhaft, vor allem am Nachmittag kann es dann auch mal länger regnen. 21 Grad dazu in Lichtenberg aktuell, 20 in Karow und 21 in Friedenau. Morgen bleibt es unbeständig, kann örtlich auch gewittern. Und es wird windiger sein als heute bei 18 Grad maximal.
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0: Stadtring A100, zwischen Weckstraße und Schmargendorf ein Stau hier in Richtung Wedding. Und in Richtung Treptow staut es sich zwischen Sonnenallee und am Treptower Park. Charlottenburg, Höhe Stuttgarter Platz, ist ein Rettungshubschrauber im Einsatz. Hier müssen Sie aktuell mit Sperrungen rechnen. Neukölln, die Grenzallee, ist zwischen Buschkrugallee und Berlinstraße in beiden Richtungen gesperrt. Hier ist immer noch die Feuerwehr im Einsatz. Und Prenzlauer Berg, die Oderberger Straße, ist zwischen Schweter Straße und Kastanienallee gesperrt. Hier eine Veranstaltung. In beiden Richtungen ist diese Sperrung hier. Alle Meldungen zu Straßen und Schienen finden Sie natürlich auch auf rbb888.de und in unserer App. Und wir wünschen Ihnen eine gute Fahrt.
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0: Ja, also wegen des Wetters. Also für morgen Abend, ich habe jetzt gerade noch mal das Regenradar gecheckt. Für morgen Abend sieht es gar nicht so schlecht aus. So ab 19 Uhr kann es dann wirklich schon überall trocken sein und auch bleiben. Wenn Deutschland ins Turnier einsteigt morgen Abend und sie sagen, oh ja, auch wenn Sonntagabend ist und man ja immer so ein bisschen sein Tun hat vor der neuen Woche, da gehen wir noch mal raus. Toi, toi. Sieht gut aus, dass das Wetter dann hält und man nicht so ganz nass wird. Jetzt die Human League für Sie. Hier ist Human 3:30.

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2: Guten Tag. Bundesgesundheitsministerin Wagen will, dass private Pflegevorsorge stärker gefördert wird. Sie sagte den Zeitungen der Funke Mediengruppe, es müsse möglich sein, gezahlte Beiträge von der Steuer abzusetzen. So könne die private Vorsorge attraktiver werden. Die CDU-Politikerin will außerdem, dass wegen der hohen Kosten bei der stationären Pflege die Bauvorschriften überprüft werden. So seien zum Beispiel die Platzvorgaben für Zimmer- oder Gemeinschaftsflächen in Heimen zu streng. Die SPD in Mecklenburg-Vorpommern hat Ministerpräsidentin Schwesig zur Spitzenkandidatin für die Landtagswahl im September gekürt. Bei einem Parteitag in Wismar gaben ihr fast 99% der Delegierten ihre Stimme. Die 52-Jährige sagte, ihr Ziel sei, dass die SPD stärkste Kraft im Schweriner Landtag wird. In der jüngsten Wahlumfrage Mitte Mai lag die SPD in Mecklenburg-Vorpommern bei 27%, die AfD bei 36%. Die EU beginnt schon am Montag konkrete Beitrittsgespräche mit der Ukraine und Moldau. Das teilten Kommissionspräsidentin von der Leyen und Ratspräsident Costa mit. In der ersten Runde geht es um Grundrechte, die beide Länder einhalten müssen, um Teil der EU zu werden. Insgesamt werden 6 Kapitel verhandelt. Am Ende müssen alle Mitgliedstaaten zustimmen. Die Zahl der Straftaten gegen Obdachlose in Deutschland ist erheblich gestiegen. Im vergangenen Jahr wurden fast 2600 Vorfälle gemeldet. Das seien 17% mehr als im Jahr davor, schreibt die Rheinische Post unter Berufung auf das Innenministerium. Die meisten Angriffe hat es demnach in Berlin gegeben. Hier wurden fast 600 Fälle gezählt. Bundesweit sind 9 obdachlose Menschen bei gewalttätigen Angriffen getötet worden.
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2: Am Potsdamer Platz hat es am Morgen einen großen Feuerwehreinsatz gegeben. Knapp 90 Feuerwehrleute rückten wegen eines brennenden Autos in einer Tiefgarage aus. Es habe eine sehr

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1: Ja, das ist ein abenteuerlicher Himmel heute. Manchmal türmen sich die Wolken so dunkel auf, dass man denkt, na, jetzt geht's aber gleich ab. Aber zwei Minuten später dann schon wieder hell. Sehr wechselhaft bei aktuell 21 Grad in Weißensee und Moabit, 20 Grad in Schmöckwitz. Im Laufe des Nachmittags wird's aber wohl noch ordentlich regnen, überall in der Stadt. Morgen auch weiter wechselhaft, sehr windig am Sonntag. Mal Sonne, mal Wolken, mal Schauer und Gewitter bei 19 Grad.
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1: A100, Stadtring Richtung Wedding, zwischen Weckstraße und Schmargendorf staut es sich. Und in Richtung Treptow staut es sich zwischen Sonnenallee und am Treptower Park. In Neukölln ist die Grenzallee zwischen Buschkrugallee und Berlinstraße immer noch gesperrt in beiden Richtungen. Hier läuft ein Feuerwehreinsatz. Dann eine Veranstaltung in Prenzlauer Berg, deshalb gesperrt die Oderberger Straße zwischen Schweterstraße und Kastanienallee. Auch in beiden Richtungen hier. Und es wird gebaut bei der S-Bahn. Betrifft S46, 47, 8, 85 und 9. Und deswegen sind Busse unterwegs zwischen Grünau und Baumschulenweg, zwischen Baumschulenweg und Spindlersfeld und zwischen Grünbergallee und Baumschulenweg. Und wir gucken nochmal ins Umland. A10 westlicher Berliner Ring Richtung Dreieck Havelland. Wieder mal Stau zwischen Großkreuz und Vöben. Hier brauchen Sie eine Dreiviertelstunde länger. Und A115 Dreieck Nutetal Richtung Dreieck Funkturm. Zwischen Potsdam-Babelsberg und Spanischer Allee auch hier ein Stau. Es dauert 20 Minuten länger. Alle Meldungen zu Straßen und Schienen finden Sie auf rbb888.de und in unserer App. Und wir wünschen eine gute Fahrt.
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1: Und das ist schon mal eine Idee für morgen. 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Morgen ab 11. Und jetzt die 90er, hier ist Sir.

Michael Stipe, ex-REM-Sänger, arbeitet gerade an seinem Soloalbum. Das erste eigene Album. Angeblich kommt's noch in diesem Jahr. Mal sehen. So, 13.16 Uhr. Regnet es in Schönefeld? Oh, hoffe nicht. Ansonsten eine lange Schlange voller Regenschirme vor dem A380 ist ja eines der großen ILA-Highlights. Die läuft an diesem Wochenende in Schönefeld. Und man kann eben auch in diesen unfassbar gigantischen Emirates-Flieger und sich mal ein bisschen so fühlen wie die oberen 10.000 und auch mal durch die First Class laufen und sich an die Bar stellen. Das ist bestimmt sehr aufregend. Und das Gute ist auf der ILA, selbst wenn man irgendwo ansteht und wartet, man kann auch immer in den Himmel gucken. Gibt ja viele Flugshows dort. Außerdem spannende Talks auf der Bühne. Rabea Rogge ist zum Beispiel da. Die erste deutsche Frau im All wird von ihrer Mission erzählen. Tickets, wie Sie wissen, sind ausverkauft, aber ich erzähle es ja schon die ganzen letzten Stunden. Wir haben noch die letzten für Sie und ich würde mich freuen, wenn Sie anrufen und vielleicht dann morgen auf die ILA gehen. Jetzt wird es vielleicht schon ein bisschen knappi. 030 30 32 88 8 100. Und dann hören wir uns nach Duran Duran mit Girls on Film.

0: Das sind die 80er für Sie auf RBB 88.8. Hier ist Caro, Hallöchen, Franzi aus Köpenick.
1: Hallo, ich hab's geschafft, echt?
0: Du hast es geschafft, herzlichen Glückwunsch, ab geht's auf die Hila.
1: Dankeschön, danke, oh wie toll.
0: Das ist schön, Franzi, und ich habe gehört, du hast eine kleine Tochter, die Eurofighter-Pilotin werden möchte, ist das richtig?
1: Ja, genau richtig. Sie hatte gestern am Zaun den Eurofighter gesehen und hat sofort gesagt, das möchte ich machen.
0: Wie alt ist sie denn?
1: Das will ich werden. Sie ist 6, sie wird im Oktober 7.
0: Okay.
1: Sie hat eine Architektin zur Seite geschoben und möchte jetzt Pilotin werden.
0: Okay, und wie wahrscheinlich ist das, dass sich das durchsetzt oder wechseln die Wünsche da im Moment noch?
1: Na, also Architektin hat sie lange gewollt und jetzt die Pilotin, mal gucken, wie lange sie bleibt. Wir hoffen es auf jeden Fall. Oh, wir freuen uns richtig, weil wir haben keine Karten mehr bekommen. Das ist mega.
0: Das ist so schön, 100 Flugzeuge und Hubschrauber für euch zu sehen. Flugshows natürlich, dann merkt euch, wenn ihr morgen geht um 11.30 Uhr, gibt es den Tornado in der Luft, ja, für ein Viertelstündchen.
1: Ja.
0: Und ihr könnt aber auch zum Beispiel virtuell in die Erdumlaufbahn reisen. Also vielleicht möchte sie dann auch noch Astronautin werden, wer weiß.
1: Ja, wir wissen
0: es
1: noch nicht.
0: Gut, Franzi.
1: Ja, danke schön.
0: Sehr, sehr gerne. Habt ein schönes Wochenende auf der Hila und liebe Grüße, ja?
1: Ja, danke, das sagen wir. Danke euch auch. Ein schönes Wochenende.
0: Tschüssi.
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0: So, ist der Song schon wieder zu Ende gewesen, ging ja schnell. Spin Doctors mit Two Princes hier auf RBB 88.8. Es ist 13:30 mittlerweile.
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0: Wir haben 21 Grad in Spandau, 20 in Kaulsdorf und 20 auch in Steinstücken. Heute mal Sonne, mal Wolken, mal Regen. Und so ab 16, 17 Uhr kann es dann auch mal länger und stärker regnen. Morgen bleibt es auch wechselhaft, örtlich mit Gewittern und mehr Wind. Und dazu 19 Grad maximal am Sonntag.
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0: Stadtring A100 Richtung Wedding zwischen Weckstraße und Schmargendorf hier Stau plus 10 Minuten. Und in Richtung Treptow staut es sich zwischen Sonnenallee und am Treptower Park. Oberschöneweide, die Wilhelminenhofstraße, ist zwischen Vielstraße und Klarer Straße in beiden Richtungen gesperrt. Hier läuft ein Polizeieinsatz. Neukölln, die Grenzallee, Feuerwehr immer noch im Einsatz, zwischen Buschkrugallee und Berlinstraße. Deswegen die Grenzallee in diesem Bereich komplett gesperrt. Prenzlauer Berg, die Oderberger Straße in Prenzlauer Berg ist komplett gesperrt. Zwischen Schweterstraße und Kastanienallee, hier läuft eine Veranstaltung. Und wir gucken nochmal ins Umland. A115, Dreieck Nutetal Richtung Dreieck Funkturm zwischen Potsdam-Babelsberg und Spanischer Allee plus 20 Minuten, hier Stau. Und A10, der westliche Berliner Ring Richtung Dreieck Havelland, Standardstau zwischen Großkreuz und Vöben an der Baustelle plus 45 Minuten. Und in Richtung Dreieck Werder zwischen Potsdam-Nord und Vöben plus 20 Minuten. Alle Meldungen zu Straßen und Schienen finden Sie auf rbb888.de und in unserer App. Und wir wünschen Ihnen eine gute Fahrt.
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0: Ach, und so schlimm finde ich das gar nicht, dass dieses Wochenende ein bisschen wechselhafter ist. Aussichten sind nämlich super. Mitte, Ende nächster Woche kommt der Sommer zurück. 25, 26 Grad, viel Sonne. Also, in einer Woche um die Zeit sind die Straßencafés voll und die Parks und die Freibäder und es gibt Schlangen am Eisladen und diese ganzen schönen Sachen. Jetzt ist es 13.33 Uhr. Und hier ist Elton John für Sie mit Circle of Life. Schönes Wochenende für Sie alle.

0: RBB 888. Wir wünschen Ihnen ein schönes Wochenende. Und ich weiß nicht, wie Ihre Erfahrungen in den letzten Tagen so gewesen sind, aber also ich habe es jetzt, weiß ich gar nicht, ob es 5 waren, super wenig Autos mit Deutschlandfähnchen gesehen, aber wer weiß. Also vielleicht muss Deutschland jetzt aber auch endlich erstmal ins Turnier einsteigen und spielen morgen Abend und dann schwappt die Stimmung vielleicht so ein bisschen rüber.
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0: Wir sprechen heute mit Ihnen über das Fansein und warum wir schwärmen für Brad Pitt, eine Band oder aber eben natürlich auch für eine Fußballmannschaft. Und richtig Fan sein oder werden ist gar nicht so dumm, denn da passiert eine Menge Gutes in unserem Körper. Das sagt der Experte und das ist heute Psychologe Dr. Dirk Hofmeister.
2: Sowohl in der Liebe als auch bei starkem Fansein werden so die Hirnareale des Belohnungssystems aktiviert. Da geht es um Dopamin oder es geht auch um das sogenannte Bindungshormon, das Oxytocin. Die Gemeinsamkeiten sind schon deutlich sichtbar.
0: Ja, also wenn wir jetzt doch noch Fan einer oder unserer Mannschaft werden, dann ist das gut. Ist wie verliebt sein. Fan forever. Warum schwärmen wir? Wir sprechen nachher darüber, warum Fans zum Beispiel bereit sind, ihr ganzes Erspartes herzugeben, um zum Beispiel in die USA zu fliegen, um sich dort ein Spiel anzugucken. Und wir freuen uns natürlich auch auf Ihre Geschichten. Erzählen Sie uns gern, für wen Sie schwärmen und was Sie alles schon in diese Richtung erlebt haben. 030 30 32 88 8 100. Freuen wir uns, wenn Sie sich melden und dann dabei sind. Ab 15 Uhr nachher.
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2: Guten Tag. Bundesgesundheitsministerin Wagen will, dass private Pflegevorsorge stärker gefördert wird. Den Zeitungen der Funke Mediengruppe sagte sie, es müsse möglich sein, gezahlte Beiträge von der Steuer abzusetzen. So könne die private Vorsorge attraktiver werden. Die CDU-Politikerin will außerdem, dass wegen der hohen Kosten bei der stationären Pflege die Bauvorschriften überprüft werden. So seien zum Beispiel die Platzvorgaben für Zimmer oder Gemeinschaftsflächen in Heimen zu streng. Die SPD in Mecklenburg-Vorpommern hat Ministerpräsidentin Schwesig zur Spitzenkandidatin für die Landtagswahl im September gekürt. Bei einem Parteitag in Wismar gaben ihr fast 99% der Delegierten ihre Stimme. Die 52-Jährige sagte, ihr Ziel sei, dass die SPD stärkste Kraft im Schweriner Landtag wird. In der jüngsten Wahlumfrage Mitte Mai lag die SPD in Mecklenburg-Vorpommern bei 27%, die AfD bei 36%. Rund 3 Monate vor den Landtagswahlen in Ostdeutschland warnen CDU-Politiker vor einer Zusammenarbeit mit der AfD. Mehrere Präsidiumsmitglieder riefen in der Frankfurter Allgemeinen Sonntagszeitung dazu auf, die Abgrenzung strikt einzuhalten. Der Vize-Bundesvorsitzende Laumann drohte für den Fall einer Kooperation damit, die CDU zu verlassen. Der Vorsitzende des Arbeitnehmerflügels der Partei Radke sagte, in dem Moment, in dem die CDU der AfD die Hand reiche, sei sie kaputt. Die Zahl der Straftaten gegen Obdachlose in Deutschland ist erheblich gestiegen. Im vergangenen Jahr wurden fast 2600 Vorfälle gemeldet. Das seien 17% mehr als im Jahr davor, schreibt die Rheinische Post unter Berufung auf das Innenministerium. Die meisten Angriffe hat es demnach in Berlin gegeben. Hier wurden fast 600 Fälle gezählt.
3: Und jetzt das Wichtigste aus Berlin.
2: Die Technische Universität hat ein weiteres Gebäude wegen Baumängeln geschlossen. Betroffen ist das Institut für Polymertechnik und Physik am Ernst-Reuter-Platz. Nach Angaben von TU-Präsidentin Dennis ist die Löschanlage nicht betriebsfähig und damit der Brandschutz nicht gewährleistet. Das Haus ist inzwischen das 3. TU-Gebäude, das wegen Baumängeln gesperrt werden musste. Ein maskierter Mann hat in der Nacht ein Schnellrestaurant in Köpenick überfallen. Laut Polizei bedrohte er eine Mitarbeiterin mit einer Schusswaffe und forderte Geld aus der Kasse. Dann soll er seine Waffe durchgeladen und abgedrückt haben. Ein Schuss habe sich aber nicht gelöst, so die Polizei. Die Mitarbeiterin flüchtete sich in den Küchenbereich. Der Täter soll anschließend

0: Straße und Klarer Straße läuft nämlich ein Polizeieinsatz. Prenzlauer Berg, die Oderberger Straße, ist gesperrt zwischen Schweter Straße und Kastanienallee, hier wegen einer Veranstaltung. Dann ins Umland, A115, Dreieck Nutetal Richtung Dreieck Funkturm. Zwischen Potsdam-Babelsberg und Spanischer Allee dauert es länger, 20 Minuten. Dann die A10, der westliche Berliner Ring Richtung Dreieck Havelland. Zwischen Großkreuz und Vöben Stau an der Baustelle plus 45 Minuten. Und in Richtung Werder zwischen Potsdam-Nord und Vöben plus 20 Minuten. 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
0: Mit Kunstfest Pankow im Schlosspark oder auch dem Nachbarschaftsfest am Rathaus Schöneberg. Es ist jede Menge los, Wetter ist doch völlig egal. Aber vielleicht haben Sie ja auch Lust auf die Berlin Tennis Open. Sie haben es bestimmt schon mitbekommen, sogar Serena Williams kommt. Heute landet sie in der Stadt, am Dienstag oder am Mittwoch wird sie dann hier spielen. Es gibt noch ganz, ganz wenige Tickets für nächste Woche, aber, und das ist unser Tipp für Sie, morgen kämen Sie sogar noch umsonst rein. Ab 11 Uhr, Steffi-Graf-Stadion Grunewald. Aber Motto ist, wer zuerst kommt, der sitzt zuerst. Und guckt sich dann bestenfalls die besten Spielerinnen der Welt an. Oder Sie machen morgen einfach gar nichts, nur Couch. Ist auch schön.

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0: Das sind die 80er und die 90er für ihr Wochenende. Hallöchen Berlin, ich hoffe, Sie hatten bis jetzt einen ganz tollen Samstag. Es ist 14.18 Uhr mittlerweile. Mittagessen ist schon wieder lange her. Schon wieder Platz im Bauch für Eis. Und ich könnte mir vorstellen, dass es heute nicht so lange Schlangen gibt vor Läden, die Eis verkaufen. Also Ihre Chance, da schnell rein und ranzukommen ohne Wartezeit, ist groß heute bei nur 19 Grad und immer mal wieder Regen. Unsere französische Kollegin und absolute Genussexpertin Joëlle ist für sie in Prenzlberg unterwegs gewesen, in der Dunkerstraße. Und da hat sie das Amato gefunden, ein Café, in dem es Eis gibt und so richtig feine, wunderhübsche Patisserie-Törtchen. Joëlle, erzähl uns, was macht den Laden so besonders?
1: Die selbstgemachte Patisserie sind kleine Kunstwerke und die schmecken köstlich. Ich hatte ein Yuzu-Törtchen dort. Yuzu ist eine Zitrusfrucht, die es vor allem in Japan gibt. Das Yuzu-Törtchen sieht wie ein echtes Yuzu aus, knallgelb, auch die Größe stimmt, also eine perfekte Nachbildung der Frucht. Und das nennt man auch Trompe-l'œil, ne? Augentäuschung. Und das schmeckt göttlich. Besteht aus mehreren Texturen. Wenn man sich überhaupt traut, weißt du, die Einheit dieser Frucht, damit der Löffel zu zerbrechen, sieht so toll aus, tut einem schon weh. Also erstmal hast du die Fruchtglasur, knackt so schön. Danach eine feine Mousse, ganz schön luftig. Und Kern ist eine Art Yuzu-Zitrone-Marmelade, leicht säuerlich. Wow, das ist so ein Erlebnis.
0: Und ich habe mir den Insta-Account angeguckt. Kunterbunte Sachen wirklich. Also buntes Eis, bunte Getränke, die wie so Kiba ineinander übergehen. Knallig. Sieht wirklich ganz toll aus. Amato, eine kleine, feine asiatische Patisserie in Prenzlberg. Heute bis 21 Uhr für Sie geöffnet. Alle Infos natürlich auch auf rbb888.de.
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0: Das sind die 80er für Sie. Hier ist RBB 88.8. Am Samstagnachmittag ist es 14.30 Uhr ganz genau.
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0: Also in Westend gerade wieder ein bisschen heller. Wie ist es bei Ihnen? Ist ja heute echt sehr wechselhaft. Mal kurz Sonne, dann wieder dunkler, dann Regen. Und ab 16, 17 Uhr soll dann auch noch mal längerer und stärkerer Regen kommen. Der zieht dann von Norden her über die ganze Stadt. Dazu aktuell 20 Grad in Dahlem, 21 Grad in Kreuzberg und 19 sind es in Neu-Hohenschönhausen. Morgen weiter wechselhaft, dazu ein stärkerer Wind. Örtlich kann es dann auch mal Gewitter geben, 18 Grad maximal.
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0: Stadtring A100 Richtung Wedding. Es ist immer noch ein bisschen stockend zwischen Weckstraße und Schmargendorf. Hier brauchen Sie 10 Minuten länger. Außerdem voll auf der A115 stadteinwärts vor dem Dreieck Funkturm und in Neukölln auf der Karl-Marx-Straße, wenn Sie stadteinwärts unterwegs sind. Oberschöneweide, die Wilhelminenhofstraße, ist zwischen Vielstraße und Klarastraße immer noch gesperrt in beiden Richtungen. Hier läuft ein Polizeieinsatz. Prenzlauer Berg, die Oderberger Straße, ist gesperrt zwischen Schweter Straße und Kastanienallee wegen einer Veranstaltung. Und dann noch mal, jetzt bin ich hier verrutscht mit meiner Maus, kleine Sekunde, ins Umland zur A10, westlicher Berliner Ring Richtung Dreieck Havelland. Zwischen Großkreuz und Vöben Stau an der Baustelle. 45 Minuten dauert es hier länger. Und in Richtung Dreieck Werder staut es sich an der Baustelle zwischen Potsdam Nord und Vöben. Hier dauert es 20 Minuten länger. Alle Meldungen zu Straßen und Schienen finden Sie auf rbb888.de und in unserer App. Und wir wünschen Ihnen eine gute Fahrt.
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0: So, und irgendein Kind oder Enkelkind braucht doch bestimmt schon wieder neue Turnschuhe, oder? Oder irgendwas anderes, was schon wieder zu klein ist. Und wenn Sie da gleich Richtung Kudamm fahren sollten, dann gehen Sie mal bei The Space vorbei. Ecke Joachimsthaler, genau neben der Galeria. Da läuft heute Deutschlands erstes Basketball-meets-Hip-Hop-Event. Und das Besondere ist, unsere Berliner NBA-Brüder sind da. Franz und Moritz Wagner. Ab 16 Uhr vor Ort können Sie sich alle zusammen Selfie abholen. Kudamm 229. Und dazu von uns auf RBB 888 die 80er und die 90er.

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0: Hier ist RBB 888. Es ist 14.43 Uhr und ab 15 Uhr, wie immer am Samstag, unsere Experten für Sie. Heute das Thema Fan Forever. Warum schwärmen wir?
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0: Und es ist natürlich logisch, warum wir uns das Thema ausgesucht haben. Gerade schießen ja wieder Fußballfans aus dem Boden wie die Pilze. Psychologe und Sportjournalist Dirk Hofmeister ist da. Hallo Dirk.
2: Hallo, ich freue mich da zu sein.
0: Dirk, kann man denn überhaupt von richtigen Fans sprechen, wenn jemand wie ich zum Beispiel eigentlich nie Fußball gucke, aber sich bei der WM dann total mitreißen lässt und Arme hochreißt und bei jedem Tor aufspringt?
2: Ja, so in der klassischen Fanforschung würde man schon sagen, du bist kein richtiger Fan. Tut mir leid. Da gibt es sowas wie längerfristige Bindung, großes Investment auch, auch eine große emotionale, hochemotionale Bindung. Da spricht man so von richtigen Fans. Okay. Was aber zum Fansein auch dazu gehört, ist so eine Zugehörigkeit, so eine Bindung zu empfinden. Ja. Und wenn du halt aller zwei oder aller vier Jahre genau so eine Bindung empfindest für die Fußball-Weltmeisterschaft oder Europameisterschaft, dann drück mal jetzt mal ein Auge zu und sag, ja, du bist doch ein richtiger Fan.
0: Ein richtiger Halbzeit-Fan bin ich. Aber was würdest du sagen, Dirk, was passiert denn da in meinem Kopf? Wie entsteht denn diese schnelle Bindung gefühlt von jetzt auf gleich?
2: Naja, wir sehen quasi, dass so, also die Medien sind natürlich voll, ne? Also es gibt quasi so ein Gefühl, ja, seit einer Woche nichts anderes mehr, ne? Es findet in Fernsehen, es findet in Zeitungen statt, ne? Man wird im Radio ständig darauf hingewiesen. Und dann setzt vielleicht tatsächlich sowas wie eine Erinnerung ein. Wie war denn das? Wir haben vor 2 Jahren haben wir eine Heim-Europameisterschaft gehabt. Mhm. Und da entsteht dann irgendwie eine Bindung, an die du dich erinnerst, wo du vielleicht auch positive Erinnerungen hast. Und zack, schneller als man denkt, vor 2 Wochen hast du vielleicht noch gar nicht drüber nachgedacht, bist du wieder in diesem emotionalen, wieder in diesem Gefühl, ja, und lässt dich dann mitreisen.
0: Ah, okay. Und zack, sind wir wieder on fire. Bist du auch Fan, Dirk? Und wenn ja, von welcher Mannschaft?
2: Ich bin tatsächlich in meiner Jugendzeit bin ich großer Fußballfan gewesen. Damals ist mir in der DDR groß geworden, Lok Leipzig, Europapokal im Finale gestanden. Mal gucken, ob ich das hier in Berlin überhaupt sagen darf. Als ich dann Journalist wurde, so in den Nullerjahren, hat sich dann mein Fansein mehr und mehr reduziert. Und jetzt beobachte ich das aus wissenschaftlicher und aus journalistischer Sicht eher so von außen und bin tatsächlich auch ganz froh, dass ich emotional nicht immer so ganz mitgehe und dass meine Fingernägel auch nicht bis runtergeknabbert sind.
0: Ich wollte gerade sagen, es ist ja auch oft nicht unanstrengend, so ein Hardcore-Fan zu sein. Uns interessieren Ihre Geschichten. Für wen oder für was brennen Sie? Waren oder sind Sie Fan? Es kann auch um ein anderes Idol gehen, muss nicht nur Fußball sein. Erzählen Sie es uns gerne ab 15 Uhr. Fan Forever, unser Thema heute für Sie.
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2: Guten Tag. Die USA und der Iran stehen womöglich kurz vor einer Absichtserklärung für ein Friedensabkommen. Nach Angaben des Vermittlers Pakistan liegt ein endgültiger, von allen Seiten abgestimmter Text vor. Die Vereinbarung könnte in den nächsten 24 Stunden unterzeichnet werden und wäre der Ausgangspunkt für weitere Verhandlungen. Dabei geht es um eine Feuerpause, eine Freigabe der Straße von Hormus und wirtschaftliche Zugeständnisse an Teheran. Rund 3 Monate vor den Landtagswahlen in Ostdeutschland warnen CDU-Politiker vor einer Zusammenarbeit mit der AfD. Mehrere Präsidiumsmitglieder riefen in der Frankfurter Allgemeinen Sonntagszeitung dazu auf, die Abgrenzung strikt einzuhalten. Der Vize-Bundesvorsitzende Laumann drohte für den Fall einer Kooperation damit, die CDU zu verlassen. Der Vorsitzende des Arbeitnehmerflügels der Partei Radke sagte, in dem Moment, in dem die CDU der AfD die Hand reiche, sei sie kaputt. Die SPD in Mecklenburg-Vorpommern hat Ministerpräsidentin Schwesig zur Spitzenkandidatin für die Landtagswahl im September gekürt. Bei einem Parteitag in Wismar gaben ihr fast 99% der Delegierten ihre Stimme. Die 52-Jährige sagte, ihr Ziel sei, dass die SPD stärkste Kraft im Schweriner Landtag wird. In der jüngsten Wahlumfrage Mitte Mai lag die SPD in Mecklenburg-Vorpommern bei 27%, die AfD bei 36. Tausende Briten und Touristen haben die britische Königsfamilie bei der Parade Trooping the Colour bejubelt. König Charles III. Und seine Frau Camilla fuhren die Prachtstraße The Mall vom Buckingham Palace zum zentralen Exerzierplatz in London. Hunderte Gardesoldaten begleiteten die Kutsche. Trooping the Colour ist die alljährliche Militärparade im Juni zu Ehren des Geburtstages des jeweiligen britischen Monarchen.
3: Und jetzt das Wichtigste aus Berlin.
2: Die Technische Universität hat ein weiteres Gebäude wegen Baumängeln geschlossen. Betroffen ist das Institut für Polymertechnik und Physik am Ernst-Reuter-Platz. Nach Angaben von TU-Präsidentin Dennis ist die Löschanlage nicht betriebsfähig und damit der Brandschutz nicht gewährleistet. Das Haus ist inzwischen das 3. TU-Gebäude, das wegen Baumängeln gesperrt werden musste. Hertha-Kapitän Fabian Riese steht offenbar vor einem Wechsel zum VfL Wolfsburg. Wie die Bild-Zeitung berichtet, sollen sich der 28-Jährige und der Erstliga-Absteiger einig sein. Nach Sky-Informationen sollen heute weitere Gespräche und Verhandlungen stattfinden. Eine Einigung zwischen Wolfsburg und Hertha BSC gäbe es aber noch nicht, hieß es. 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
1: 17 Grad in Gartow, 18 messen wir in Adlershof. Mal gucken, ob es noch ein bisschen regnen wird. In der Nacht 11 Grad, morgen tja, über 18 kommen wir auch nicht hinaus.
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1: 100 in Richtung Wedding, Stau zwischen Wechsstraße und Schmargendorf sowie zwischen Hohenzollern-Damm und dem Dreieck-Funkturm. Das kennen Sie schon. Leider auch am Wochenende jeweils 10 Minuten Zeitverlust. Voll auch auf der 100 Richtung Treptow zwischen Dreieck-Charlottenburg und dem Spandauer Damm und in Neukölln auf der Karl-Marx-Straße stadteinwärts. Oberschöneweide, da gibt's Probleme. Wilhelminenhofstraße zwischen der Virl und der Clara-Straße in beiden Richtungen gesperrt. Die Polizei ist im Einsatz. Eine Meldung zur Straßen und Schienen in unserer App und auf RBB.

Das wollen wir heute machen. Und Sie können auch gerne die Richtung vorgeben. Von was? Von wem? Von welchem Verein? Fußball natürlich ist ein Thema jetzt. Sind Sie Fan? Jede Arten des Fanseins sind willkommen. 30 32 88 8 100. Das ist unsere Telefonnummer. Und auch die für WhatsApp. 30 32 88 8 100. Wie sind Fans? Warum sind wir eigentlich Fans? Wie werden wir Fans? Und sind das spezielle Menschen? Bin gespannt auf Ihre Meinungen. Yeah.

0: Hier ist RBB 888 und heute sind die Experten besonders interessant, denn wir gehen einem Phänomen auf den Grund, das Fansein an sich. Fan Forever heißt unsere Sendung. Warum schwärmen wir eigentlich? Dr. Dirk Hofmeister weiß das. Er ist Psychologe, extra aus Leipzig gekommen. Und du warst auch mal Fan. Du warst Fußballfan, du warst Pink Floyd-Fan, du hast dich entfannt. Dass das geht, ist auch schon mal interessant. Das besprechen wir aber später intensiver. Erstmal, was gibt uns das Fansein? Warum sind wir Fan?
1: Es gibt uns ganz viel. Also ich nenne mal so ein paar Begriffe wie zum Beispiel die Zugehörigkeit. Ne? Zugehörigkeit zu einer Gruppe, da sich heimisch fühlen, wie sowas Familiäres zu haben. Wenn man Fans auch fragt, was sie ausmacht, dann gehört das total viel dazu. Ne? Dieses sich zu einer Gruppe zugehörig und damit eben auch von einer anderen Gruppe abgrenzen zu können. Ne? Also das ist quasi etwas, was das Fansein ausmacht. Dann gibt es eine emotionale Bindung, eine Leidenschaft. Ne? So auch eine Bindung, eine Beziehung, die vielleicht so eine partnerschaftliche Beziehung gar nicht hergeben kann, weil man da doch viel zu dicht dran ist. Und wenn man so einen Fußball oder eine Fußballmannschaft anhimmelt, ne, so, da bleibt ja eine gewisse Distanz und die ist dann vielleicht auch freier von Enttäuschung, die man zum Beispiel in einer partnerschaftlichen Bindung vermisst. Und dann passiert tatsächlich im Gehirn etwas, was mit Sex, mit Drogen, mit gutem Essen verbunden ist. Ne, so Dopaminräusche, wenn man quasi bei einem Fußballspiel ist, wenn man gewinnt oder wenn man bei einem Lieblingskonzert ist. Das passiert so auf einer Gehirnebene.
0: Wow, hast du gut beschrieben. Ist es immer gut, wenn wir unserem Idol, egal ob das Idol jetzt, sagen wir, eine Top-Fußballspielerin von Union ist oder irgendein Sänger, ist es immer gut, wenn wir dem nahe kommen? Nee, ne? Muss nicht sein.
1: Es gibt Vorteile und Nachteile. Ne? Also in der heutigen Zeit, auch gerade mit sozialen Medien, wird ja versucht, auch diese Bindung zu verringern. Und das macht die Stars, die eben vor 20, 30 Jahren komplett unerreichbar waren, macht sie so ein bisschen nahbarer. Trotzdem kommt man nicht so richtig ran, weil, ne, wenn mein Lieblingsstar Madonna ist, dann möchte ich vielleicht doch nicht Madonna früh um 6 begegnen, wenn sie gerade aufsteht, sondern dieses Idolhafte, dieses Idealisierende, das gehört schon zum Fansein dazu. Und deswegen ist auch was Besonderes, weswegen Fußballfans sich zum Beispiel eher einem Verein zuwenden als einzelnen Fußballspielerinnen und Fußballspielern, weil sie von einzelnen Fußballspielern doch eher enttäuscht werden können, weil sie dann zu einem verhassten Verein wechseln. Der Verein, die Liebe zum Verein, die ist sehr resistent gegen Enttäuschung.
0: Verstehe. Und Einzelpersonen, das kann schon mal ein bisschen desillusionierend sein, leuchtet mir ein. Da machen wir gleich weiter mit Fan Forever, mit Dirk Hofmeister. Er ist Psychologe, er war Fan, er hat damit aufgehört. Auch das gilt es heute noch zu klären. Warum eigentlich war es Enttäuschung?

0: Hier ist RBB 888. Hier sind die Experten und wir reden über das Fansein. Das passt natürlich gut zur Fußball-WM. Wir reden nicht nur über Fußball, aber natürlich auch Katja zum Beispiel. Ihre Familie ist Holstein-Kiel-Fan. Die sagen, das ist so unser Underdog-Verein, das mögen wir. Und sie sind Fan geworden, als Holstein-Kiel die Bayern besiegt hat. Sie leben aber hier in Berlin. Trotzdem bestimmt diese Holstein-Kiel-Fanliebe Katjas Alltag.
1: Mein Mann und mein Sohn sind tatsächlich in Deutschland in den Stadien unterwegs, weil hier in Kiel bekommt man für Holstein-Kiel kaum Karten. Das heißt, die fahren dann schon durchaus mal Wolfsburg oder Braunschweig oder sowas und sind da dann zum Spiel gegangen. Oder wenn Holstein Kiel hier nach Berlin kommt, dann gucken sie sich das hier an. Also, und sind aber auch durchaus in der Republik unterwegs, um sich den Verein live mal anzusehen. Und manchmal bin ich auch dabei.
0: Da lacht sie. Dr. Dirk Hofmeister ist Psychologe. Und Dirk, du hast schon gesagt, es gehört dazu, ja, Bindung, man kann sich auch entbinden und wir wollen lieber für den Verein schwärmen als für Einzelne, denn die Einzelnen verändern sich. Hier sind es auch noch Vater, Sohn, du bist ja auch mit deinem Sohn heute hier. Also da ist viel dabei, ne? So ein Miteinander, so ein Zusatzmiteinander über die Generation ist vermutlich auch nochmal schön.
2: Ja, wenn man so gerade bei Fußballfans fragt, was ist denn so dein Erweckungserlebnis, dann sagen viele, da bin ich mit meinem Papa oder so, bin ich zum ersten Mal, da war ich irgendwie 8, bin ich in das Stadion und dann ist die Liebe entbrannt, weil wir dann immer wieder dahin gegangen sind. Also das zeigt zum einen so eine innerfamiliäre Bindung, als dann auch eine Bindung, die quasi mit einem Ritual verbunden ist. Jeden Samstag oder alle zwei Wochen Samstag gehen wir dahin und das ist natürlich etwas, was dann auch zu einer Identität führt. Denn Identität und Ich-Stärkung sind zwei weitere Begriffe, die mit dem Fansein zu tun haben. Ne? Also es gehört zu meiner Identität, dahin zu gehen, das Trikot zu haben. Das zeigt auch mal meine stärkere Bindung. Und das fand ich total spannend, dass das Leute aus Berlin waren, weil sie zeigen eben, mit dem sie hier das mit dem Kieler Trikot vielleicht rumlaufen, dass sie eben nicht so im Mainstream für Hertha oder Union, sondern dass sie da auch so ein bisschen Außenseiter sind und da vielleicht quasi nochmal dieses Gruppenzugehörigkeit zu einer eher ausgeschlosseneren oder zu einer eher extravaganten Gruppe gehören.
0: Ich wage die These, dass die Eisernen hier, die Unioner, sagen, hey, wir sind die Speziellen und wir kommen aus der Underdog-Ecke. Lass uns darüber auch noch reden. Da gibt's ja, also Union fällt mir ein, wenn du Union-Fan bist, bist du anders als ein Bayern-Fan, oder?
2: Absolut. Also es gibt bestimmte Vereine, die eben auch sowas vorgeben. Ne? So zum Beispiel der Union-Fan, das Köpenicker, ne? Dieses Arbeiterviertel, genau da zu kommen, dass die Fans das Stadion aufbauen. Mhm. Da gibt es ganz viel geschichtlich, wo ganz viel Bindung herstellt und wo eben zum Beispiel eine Vereinspolitik dann entsteht. Ne? So, also ich kann mir zum Beispiel schwer vorstellen, wenn ich in Leipzig wohne und regelmäßig zu RB ins Stadion gehe, zu RB Leipzig, die quasi so das Gegenkonzept zu Union sind, dass ich da zum Beispiel sowohl RB Leipzig als auch Union Berlin Fan sein kann, weil sich da so Vereinsphilosophien komplett widersprechen. Da,
0: und zum Fansein gehört ja auch, dass ich die anderen irgendwie ein bisschen doof finde. Ich sage jetzt nicht, ja, ich bin Union-Fan und lieb Hertha auch irgendwie. Das machen wir nicht als Fan.
2: Das ist eher ungewöhnlich. Auch das ist super ungewöhnlich, dass Leute in Städten, wo es rivalisierende Fanszenen gibt, wie zum Beispiel Hamburg, St. Pauli, HSV, Union, Hertha BSC, dass es da Menschen gibt, die für beide schwärmen, zumindest für beide gleich schwärmen. Das ist eigentlich ausgeschlossen.
0: Wie ist der Bayern-Fan?
2: Naja, die Bayern-Fans sind, ich habe gerade von RB Leipzig gesprochen, die Bayern-Fans haben durchaus ein Traditionsbewusstsein und sagen, wir unterscheiden uns von den eingekauften RB Leipzig-Fans, weil wir tatsächlich eine Tradition haben. Die Bayern-Fans sind natürlich trotzdem auch sehr stolz auf die Erfolge, die sie haben, die sie eben auch häufig gekauft haben. Und es gibt so einen Glücksatlas, der jedes Jahr rauskommt und der schaut sich auch die Glücklichkeit von Fußballfans an. Interessanter Effekt, Fußballfans sind glücklicher als die Allgemeinbevölkerung. Und wer sind die Glücklichsten? Die Glücklichsten sind die Bayern-Fans. Und das hat etwas damit zu tun, dass die Bayern-Fans eben so viel zum Jubeln haben.
0: Wow. Darüber reden wir jetzt nach 4:30 auf RBB 888. Zum Fansein gehört ja auch, dass wir leidensfähig sind. Die Hertha-Fans wissen das. Und dass wir dann trotzdem dabei bleiben und uns dann vielleicht gemeinsam ein bisschen die Wunden lecken, also im übertragenen Sinne. Sprechen wir mit Dirk Hofmeister, unserem Psychologen, unserem Experten heute dann auf

0: mit Janet Jackson, 3:30 in Berlin.
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0: Da liegen wir bei 17 Grad in Gartow, 18 in Adlershof, 18 in Steglitz, 17 in Fendpfuhl. Und es kann auch ein bisschen regnen. In der Nacht 11 Grad, morgen nur 18.
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0: Die A115 fängt mal an, Dreieck-Nutetal Richtung Dreieck-Funkturm zwischen dem Potsdam-Babelsberg und der Spanischen Allee. Baustelle, 20 Minuten Zeitverlust. 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
0: Fan Forever. Ah ja, mit Ingo Hoppe, genau. Das habe ich jetzt unterbrochen. Das bin ich. Aber ich bin nicht der Experte, denn das ist Dr. Dirk Hofmeister, Psychologe und extra aus Leipzig gekommen. Ex-Fan zum Beispiel von RB Leipzig. Wir reden über das Fan-Sein. Fan Forever, warum schwärmen wir und warum du nicht mehr Fan bist, klären wir nachher auch noch. Aber jetzt erstmal, Dirk. Fan von Bayern München zu sein, hast du gesagt, ja, das ist einfach, die gewinnen häufig, da dürfen wir häufig jubeln, aber wir sind ja auch Fan von so Schruppelvereinen, die einfach nie gewinnen und dann sind wir zwar irgendwie unglücklich die ganze Zeit, aber trotzdem treu. Leidensfähigkeit gehört auch dazu zum Fansein.
2: Also zum Begriff Leidenschaft, da steckt ja auch das Leiden drin, das gehört auch dazu. Also wenn man so ein, vielleicht weil es gerade die Sonne hier rauskommt, wenn es immer nur Sonne scheint, dann kann man quasi gar nicht genießen, dass es eben scheint. Wir brauchen den Regen auch mal dazu. Wir brauchen auch manchmal Dämpfer, emotionale Dämpfer, um die Sonne, wenn sie dann rauskommt, umso besser genießen zu können. Und mit dem Fansein für einen Fußballverein, für einen, wie du sagst, Schruppelverein, gehört, das ist es ganz genauso.
0: Ist jetzt nicht so richtig zitierfähig, ne? Jetzt werden alle sagen, mein Verein ist kein Schruppelverein. Ich wollte nur extra keinen nennen. Also die Leidensfähigkeit der Fans, das ist gleich unser Thema. Nach den 90ern und No Mercy.

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0: RBB 888 mit den Experten zur Fußball-WM Fan Forever. Warum schwärmen wir, Teil einer Gruppe zu sein, miteinander, hat Dr. Dirk Hofmeister, unser Experte und Psychologe, schon gesagt. Und mich interessiert, du hast ausdrücklich gesagt, Dirk, die von den Glückshormonen, die Bayern-Fans, wir bleiben mal beim Fußball, ist ja WM-Zeit, die Bayern-Fans haben die meisten Glückshormone, ist ja auch logisch, denn die gewinnen am meisten. Jetzt könnte ich ja sagen, wenn ich Hertha-Fan bin, dass ich irgendwann sage, ja, war ich jetzt lange genug, klappt ja nicht, dann bin ich jetzt mal Bayern-Fan. Aber das passiert nicht, oder?
1: Nee, weil tatsächlich da meistens eine sehr jahrelange Bindung entstanden ist. Und diese Bindung, und das ist tatsächlich sehr interessant, ist nur bedingt erfolgsabhängig. Ne? Mhm. Also mein Kind, du hast ja schon erzählt, dass mein Kind mit ist, der war natürlich vor 2 Jahren, als er angefangen hat, sich für Fußball zu interessieren, erstmal Bayern-Fan. Ne? So, jetzt merkt er so, in Leipzig gibt es da wenig Anbindung. Jetzt orientiert er sich so ein bisschen um und schaut. Und da geht es dann gar nicht so sehr darum, nur immer die Erfolge zu feiern, sondern eben die Bindung zu haben, die Bindung zu anderen. Leuten, die für denselben Verein sind. Wir haben jetzt darüber gesprochen, die Leidensfähigkeit. Ne? Ja. Also ich möchte gerne dazu sagen, immer nur zu verlieren, das ist nicht gesund. Ne? Da gibt es auch wissenschaftliche Studien dazu, die sagen, dass Menschen, die in einem Verein, der immer nur Misserfolg hat, da ist eine psychische Belastung. Ne? Ui, da gibt es quasi höhere Ausstoß auch von Stresshormonen, von Cortisol. Da gibt es quasi auch Herz-Kreislauf-Gefährdungen. Bis dahin geht das, wenn du in einem Verein, der immer nur verliert.
0: Ne? Ja, das ist also richtige Emotion. Also Mitleid buchstäblich. Mhm. Wie ist es mit Fanpartnern? Die Union Fans, die ich kenne, sind alle zusammen mit Union-Fans. Also sind alles Union-Fan-Pärtchen. Undenkbar, dass sie Union-Fan ist und er sagt, Bayern München finde ich toll oder den HSV. Ist das, kommt das eine vom anderen? Also was kommt zuerst? Lernen die sich da kennen oder wächst das danach? Oder liege ich falsch und das andere gibt es auch?
1: Also es gibt natürlich immer so bestimmte Leute, die genau aus diesem Muster rausfallen. Du hast schon das richtige Muster beschrieben. Denn im Leiden kann ich mich wiederfinden, wenn ich immer verliere, in einer Gruppe, in einer Bindung. Und über diese Bindung zu anderen Gruppen, zu anderen Gruppenmitgliedern, kann ich dann vielleicht auch einen Partner oder eine Partnerin kennenlernen. Ne? So dass es eher üblich ist, dass es in der Familie jetzt nicht total konkurrierende Fan-Zugehörigkeiten gibt. Da würde ich dir zunächst erstmal zustimmen. Was jetzt zuerst kommt, erst das Fan-Sein oder dann das Kennenlernen, das kann ich tatsächlich nicht sagen. Wäre mal eine interessante Forschung.
0: Ja gut, du hast ja einen Doktortitel, hast du ja schon, ist ja Platz für einen zweiten noch. Dann kannst du dich dem Thema vielleicht noch ein bisschen widmen. Dirk, was ist, wenn, wir hatten hier Heike, hieß sie, glaube ich, Sohn und Mann waren Fan von Kiel und die sind dann unterwegs. Und sie sagt, sie ist dann mal auch mit und hat so ein bisschen gelacht. Also sie ist eher so mit von, ich bin mal mit meinen Männern, ne? Mit dem Kleinen und dem Großen, aber nicht so mit der Emotion. Leben mit einem Fan, wenn man selber keiner ist, empfehlenswert?
1: Naja, das ist immer die Frage, wie ist das Familienkonstrukt? Ne? Wenn ich wenn wir gut im Austausch sind, wenn wir uns auch gut darüber austauschen, wo jeder, und das gehört eben auch zu einer guten Partnerschaft dazu, seine oder ihre Freiheiten hat, kann das durchaus funktionieren. Dann ist nämlich in der Familie, die Woche ist dann Familie und am Wochenende ist der Sohn dann mit dem Vater unterwegs. Was leider immer noch ein durchaus übliches Geschlechterstereotyp ist, das bricht erst in den letzten Jahren auf und das bricht auch tatsächlich eher so bei Großereignissen wie Europameisterschaften oder Weltmeisterschaften auf. Die Vereinszugehörigkeit ist tatsächlich noch eher männlich dominiert. Mhm. Also deine Frage war, funktioniert das? Das funktioniert, wenn es quasi in der Familie dann eine Kommunikation darüber gibt und nicht die Frau, die das erzählt hat, das ganze Wochenende leidet, weil ihr Mann und ihr Sohn unterwegs sind.
0: Hier sind ja, ich hatte der von Union schon sowohl Spielerin, Dina war hier, als auch Scout-Frauen von Union und da schaffen die ja jetzt eben so Rollenmodelle für Frauen und für Mädchen, ne, die dann auch ganz erfolgreich sind. Witzigerweise in den USA, dort wo die WM jetzt tobt, da ist das ja ein Mädchensport, Fußball. Ne? Also die Amerikaner waren erstmal auch wirklich, es spielen noch Männer. Das ist witzig, wie da die Rollenbilder ganz anders sind. Warum du dich entfernt hast, interessiert jetzt alle und das klären wir gleich auf RBB 888. Heute reden wir über das Fansein. Warum schwärmen wir?

0: Einer fürs Herz. Hier ist RBB 88.8 mit Brian Adams, Rod Stewart und Sting. Fürs Herz ist sowieso unser Thema heute. Fan Forever, warum schwärmen wir, klären wir den Experten auf RBB 88.8 mit Dirk Hofmeister. Der muss es wissen, der hat nämlich einen Doktortitel in Psychologie. Und Dirk, ich habe einmal gelogen, ich habe gesagt, du warst Fan von RB Leipzig. Nee, du warst Fußballfan, aber nicht von denen. Das geht gar nicht, gab es noch nicht so lange. Also von wem warst du denn Fan?
1: Ich bin in der DDR sozialisiert und da war ich in Leipzig zu dem Verein, der damals erfolgreich war in Leipzig, Lok Leipzig, die auch im Europapokalfinale waren. Und da war ich so als Kind, bin ich dahin sozialisiert worden, war dann im Stadion, war bei allen Heimspielen, dann in den 90er Jahren auch bei ganz vielen Auswärtsspielen. Also da war tatsächlich eine richtig große Bindung zu diesem Verein und zu den Erfolgen. Und für mich war das auch so ein Erweckungserlebnis. Die gewinnen immer, die spielen immer um die Meisterschaft gegen BFC Dynamo, gegen die große Berliner Mannschaft damals, die natürlich auch von der Stasi unterstützt waren. Das war so ein Teil meiner Identität, dazu zu gehören und jetzt nicht immer nur zu verlieren, sondern eben auch zu den Gewinnern Siegern zu zählen.
0: Ja, verstehe. Genau.
1: Aber eben zur DDR-Meisterschaft hat es halt nie gereicht.
0: BFC Dynamo hast du erwähnt, so das ist ja die Unioner wiederum, werden dann auch gleich, ja, das war ja auch unsere Konkurrenz. Gut, und warum hast du aufgehört?
1: Naja, ich war dann tatsächlich in den 90er Jahren, war ich auch sehr viel unterwegs und wir haben ja auch darüber gesprochen, was es für eine Bindung gibt, was es auch für eine Ich-Stärkung gibt. Und ich hatte damals lange Haare und die politische Ausrichtung der Fans von Lok Leipzig oder damals dem VfB Leipzig, die war ein bisschen konträr meiner Haarpracht. Und dann habe ich am Anfang, wenn ich ein, zwei Mal diffamiert wurde oder auch körperliche Auseinandersetzungen hatte, habe ich gedacht, ich lasse mir das von denen nicht verbieten. Mhm. Und irgendwann war es aber so, dass ich dann dachte, na, was bin ich denn mir eigentlich wert? So. Und dann habe ich gedacht, okay, dann ist der Verein doch nicht über allem, sondern die Entwicklung meiner Ich-Persönlichkeit. Dann habe ich gedacht, dann ist mir das wichtiger als der Verein, den ich über so viele Jahre geliebt und über so viele Kilometer durch Deutschland auch begleitet habe.
0: Witzig, da konntest du als Fan nicht zu den anderen Fans sagen, hey, wir lieben doch denselben Verein und ihr habt kurze Haare und ich habe lange und trotzdem diese Liebe reicht nicht. Da kann man dann auch nicht diskutieren als Fan, ne?
1: Ich glaube, es gab, vielleicht sprechen wir da heute auch nochmal darüber, wo Menschen so einen Aggressionsabbau im Fußball erleben und ich glaube, das waren Leute, die waren gar nicht so sehr an dem Verein interessiert. Die haben den nicht so geliebt wie ich, sondern da ging es viel darum, tatsächlich sich politisch zu äußern und sich gegenseitig auch körperlich auseinanderzusetzen. Und da war ich halt im Weg. Und dann habe ich irgendwann für mich so zur Stärkung meiner eigenen Ich-Gesundheit entschieden zu sagen, okay, dann lasse ich das hinter mir. Und mittlerweile bin ich auch stolz darauf und bin auch gut damit, ne, so, und beobachte natürlich den Leipziger Fußball. Dadurch, dass ich jetzt seit 25 Jahren noch Sportjournalist bin, verbietet sich's ja ohnehin, da einen Fußballverein besonders gut zu finden, sondern da eine gewisse Neutralität zu haben.
0: Aggression hast du gesagt, dann ich schlag vor, nach 16 Uhr gehen wir dann mal so ins Extrem, also Hooligans, gibt einen ganz interessanten Film, Kinofilm ist ewig her und da haben die dann erklärt, das spielt aber glaube ich in Großbritannien, die sagen, unser Lebensinhalt war eben, wir haben uns da geprügelt mit den anderen, wir fanden die anderen gar nicht schlimm, die wollten sich ja auch prügeln. Ich gedacht, aha, da bin ich gar nicht so drauf gekommen. Auch da geht's um Zugehörigkeit, also du nickst schon, diese Extremausprägung klären wir nach 16 Uhr.

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2: Guten Tag. Die USA und der Iran stehen womöglich kurz vor einer Absichtserklärung für ein Friedensabkommen. Nach Angaben des Vermittlers Pakistan liegt ein endgültiger, von allen Seiten abgestimmter Text vor. Die Vereinbarung könnte in den nächsten Tagen unterzeichnet werden und wäre der Ausgangspunkt für weitere Verhandlungen. Dabei geht es um eine Feuerpause, eine Freigabe der Straße von Hormus und wirtschaftliche Zugeständnisse an Teheran. Die Ukraine hat offenbar ein Seeterminal in Südrussland angegriffen. Durch herabfallende Drohnentrümmer seien ein Mensch getötet und drei weitere verletzt worden, teilte der Gouverneur der Region Krasnodar mit. Das Feuerinformationssystem der NASA meldete Brände auf der Halbinsel Taman. Dort liegt ein großes Umschlagterminal für Öl, das über das Schwarze Meer verschifft wird. Der ukrainische Geheimdienst bestätigte den Angriff. Der Generalstab in Kiew teilte außerdem mit, eine Anlage zur Ölaufbereitung und Förderung im Gebiet Wolgograd getroffen zu haben. Rund 3 Monate vor den Landtagswahlen in Ostdeutschland warnen CDU-Politiker vor einer Zusammenarbeit mit der AfD. Mehrere Präsidiumsmitglieder riefen in der Frankfurter Allgemeinen Sonntagszeitung dazu auf, die Abgrenzung strikt einzuhalten. Der Vize-Bundesvorsitzende Laumann drohte für den Fall einer Kooperation damit, die CDU zu verlassen. Der Vorsitzende des Arbeitnehmerflügels der Partei Radke sagte, in dem Moment, in dem die CDU der AfD die Hand reiche, sei sie kaputt. Tausende Briten und Touristen haben die britische Königsfamilie bei der Parade Trooping the Colour bejubelt. König Charles III. Und seine Frau Camilla fuhren die Prachtstraße The Mall vom Buckingham Palast zum zentralen Exerzierplatz in London. Hunderte Gardesoldaten begleiteten die Kutsche. Trooping the Colour ist die alljährliche Militärparade im Juni zu Ehren des Geburtstages des jeweiligen britischen Monarchen.
3: Und jetzt das Wichtigste aus Berlin.
2: In der Nähe des Hauptbahnhofes ist Berlins neues Museumsquartier eröffnet worden. Das Museum für Naturkunde, der Hamburger Bahnhof, das Futurium und das Medizinhistorische Museum der Charité haben sich zur sogenannten Museumsmeile Mitte zusammengeschlossen. In Zukunft soll es dort gemeinsame Veranstaltungen und Formate geben. Die 4 Museen liegen etwa 10 bis 15 Gehminuten voneinander entfernt. Hertha-Kapitän Fabian Rehse steht offenbar vor einem Wechsel zum VfL Wolfsburg. Wie die Bild-Zeitung berichtet, sollen sich der 28-Jährige und der Erstliga-Absteiger einig sein. Nach Sky-Informationen sollen heute weitere Gespräche und Verhandlungen stattfinden. Eine Einigung zwischen Wolfsburg und Hertha BSC gäbe es aber noch nicht, hieß es. 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
1: Zieht sich zu hier in Westend. Regen ist möglich. Aktuell 17 Grad in Müggelheim, 18 in Neukölln, in der Nacht 11, morgen 18.
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1: 100 in Richtung Wedding, Stau zwischen Wechsstraße und Schmargendorf und zwischen Hohenzollernamm und dem Dreieck Funkturm, jeweils 10 Minuten Zeitverlust. Bisschen Geduld benötigen Sie auf der 100 Richtung Treptow, zwischen Dreieck Charlottenburg und dem Spandauer Damm und vor der Ausfahrt Treptower Park. Oberschöneweide Wilhelminenhofstraße, die ist zwischen der Viertel und der Klarastraße immer noch gesperrt, beide Richtungen betroffen. Die Polizei ist immer noch im Einsatz. Bauarbeiten bei der S 4647, der S8 85 und der 9. Ersatzweise fahren bis Mitte Juli Busse. Für die S46 zwischen Grünau und Baumschulenweg, für die 47 zwischen Baumschulenweg und Spindlersfeld und für die S85 und die S9 zwischen Grünbergallee und Baumschulenweg. Jetzt bitte zurückbleiben.
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1: Und mit Dr. Dirk Hofmeister, er ist Psychologe. Er war mal Fan einer Leipziger Fußballmannschaft. Die Fans mochten seine langen Haare nicht, hat er sich entfan.

0: Hier ist RBB 888, die Experten zum Thema Fansein Forever. Warum schwärmen wir? Und natürlich machen wir das nicht zufällig während der Fußball-WM. Dr. Dirk Hofmeister, Psychologe, extra aus Leipzig gekommen. Die, ja, ich weiß nicht, ist es die dunkle Seite des Fanseins, musst du beurteilen. Du warst ja mal Fußballfan. Es gibt Hooligans, es gibt Schlägereien. Ich habe schon gesagt, ich habe mal einen Film gesehen und da habe ich das erste Mal verstanden, dass die sich da geschlagen haben, also von beiden Seiten gegenüber, beide zufrieden waren, obwohl beide geblutet haben, weil sie eben gesagt haben, ich will ja meine Aggression ablassen und ich kann mich ja nicht mit meinen Kumpels schlagen, also muss ich mich mit dem gegnerischen Verein schlagen, ergibt ja sonst gar keinen Sinn. Und alle waren zufrieden. Das kann man jetzt ein bisschen schlicht finden, aber Fan sein, Aggressionsabbau, auf der dunklen Seite gehört das auch dazu?
1: Okay, also das sind jetzt viele Sachen, müssen wir ein bisschen aufdröseln. Also ja, zum einen, du hast recht, es gibt so viele auch gute Filme, die das sehr deutlich darstellen. Football Factory fällt mir da ein oder Hooligan Wars oder allein Hooligan. Also es gibt ein paar Filme, die auch tatsächlich da so ein das Psychogramm, als Psychogramm gelten können. Ne? So. Und wenn wir tatsächlich so ein bisschen in die Psyche reingehen, also wir wissen, wenn wir so uns so Fans anschauen, es gibt so Fangruppen, die so als die Geselligen, die sich vor allem das aus Gruppenzugehörigkeit machen, welche die als die Treuen gelten, die eine große Liebe zum Verein. Und dann gibt es so quasi ein dysfunktionales Fansein, die so als die Aggressiven gelten. Das sind die, die natürlich schon eine Faszination für das gesellschaftliche Phänomen des Fußballs haben, die möglicherweise das gepaart mit einer narzisstischen Kränkung oder einem niedrigen Selbstwertgefühl. Und dann ist natürlich das Erleben nicht nur des Vereins, sondern so quasi eine eigene Ermächtigung durch Gewalt, jemand anders quasi, wie kann man jemand anders noch schädigen, noch stärker als ihn zu schlagen, dass die das eben in diesem Gewaltexzess erleben. Das ist der eine Punkt.
0: Mhm. Okay, das war die dunkle Seite, ja, erzähl weiter.
1: Dann gibt es quasi etwas, Untersuchungen bei Menschen, die sehr emotional bei einem Fußballspiel dabei sind und die dann verlieren, vielleicht ein Finale oder sowas. Ne? Mhm. Da sieht man bei so ganz starken, bei ganz stark leidenschaftlicher Liebe, dass dann im Moment des Verlierens tatsächlich im präfrontalen Kortex was aussetzt und dass es da eine höhere Gewaltbereitschaft gibt. Also da gibt es quasi diese kognitive Verhaltenskontrolle, die setzt aus und da gibt es so quasi wie so was Archaisches, was durchbricht, weswegen diese Menschen eher gewaltbereit sind. Das heißt, es gibt die Möglichkeit, dass auch jemand, der erstmal ganz normal ins Stadion geht, überhaupt keine Lust hat, sich zu prügeln, dass der quasi in dieser Frustration dann tatsächlich etwas tut und im besten Fall bleibt es halt dabei, dass er bloß den Schiedsrichter beleidigt, was quasi gesellschaftlich noch akzeptiert ist. Aber und im schlimmsten Fall kann es halt sein, dass es dann auch in einer anderen Form durchbricht. Deswegen ist ja auch dieses mit der Fantrennung, gerade so bei Bundesligaspielen, wird das ja sehr gut gehandhabt, damit eben genau sowas in der Niederlage nicht passiert.
0: Nachfrage, können wir danach was machen? Also wenn wir dich und andere Psychologen da hinstellen, ich erinnere mich, ich war 16, war mit meinem Freund Frank in Schottland und wir gerieten in ein Fußballspiel von schottischen Fans und die stellten fest, wir waren Deutsche und ich bin selten so schnell gerannt. Da hätte ich jetzt nicht mehr sagen können, ey Freunde, das ist euer präfrontaler Kortex und kommt mal runter und ich hätte es wahrscheinlich auch nicht übersetzen können, ich konnte nur noch rennen, das war das Sichere. Kann man in diesem Moment noch irgendwo an die Ratio appellieren?
1: Ich glaube, das ist schwer, also jetzt mal so ein Lifehack für zu Hause, wenn du dich streitest und du fängst quasi in einer hochemotionalen Situation an, sachlich zu argumentieren, dann sage ich dir, hast du schon verloren. Du musst die Emotionen erstmal zulassen. Und dazu kommt blöderweise beim Fußball, dass da Alkohol ist, was nochmal zu einer stärkeren Enthemmung führt. Also du hast genau das Richtige gemacht, indem du weggerannt bist, weil da hinzugehen und sagen, ey Leute, Peace, ich bin friedlich und so, das hätte wahrscheinlich nichts gebracht, ne? So, weil eben diese Mischung aus hoher Aggression, Alkohol und so dazu geführt hätte, dass sie dir halt an den Kragen wollten.
0: Ja, lange her, habe ich aber nie vergessen. Hier ist RBB 888. Wir reden über das Fansein, Fan Forever, die verschiedenen Fantypen. Die wird Dirk Hofmeister, unser Psychologe, gleich noch für Sie analysieren.

0: Fansein ist unser Thema heute in den Experten auf RBB 88.8 mit Dr. Dirk Hofmeister, Psychologe. Über die dunkle Seite des Fanseins, über Gewalt und Aggressionsabbau haben wir schon gesprochen. Das klappt dann nicht immer aggressionsfrei. Trennen von Fangruppen hast du schon beschrieben. Es gibt verschiedene Fantypen. Darauf bin ich die ganze Zeit gespannt, Dirk. Und ich dachte, du sagst jetzt vielleicht 4 oder 5. Ihr Psychologen sagt, es gibt 100.
1: Ja und nein, also es gibt nicht 100 verschiedene Fantypen, sondern es gibt quasi, je nachdem von welcher Forschungsrichtung, ob du zum Beispiel soziologisch drauf schaust oder ob du psychologisch drauf schaust oder ne, ob du quasi von der Entfernung zu dem Objekt drauf schaust, gibt es halt ganz verschiedene Typisierungen. Ne? Es gibt so zum Beispiel, aus dem Soziologischen gibt es diese Ultras, ne? Und dann im Gegensatz dazu die Event-Fans vielleicht oder die Kutten, die ich noch kenne, ne? Die quasi diese Jeansjacken mit den ganzen Aufnähern drauf hatten, da gibt es so eine Typisierung. Ich finde so von der psychologischen Herangehensweise finde ich so die Frage, welches Bedürfnis befriedige ich mit meinem Fansein, das finde ich ganz spannend.
0: Und da gibt's, was war es bei den Kuttenträgern?
1: Die Kuttenträger, da gab es natürlich eine ganz starke Identifikation. Ne? Also die Kuttenträger, die haben die ganzen Aufkleber, die ganzen Aufnäher auf dem Rücken gehabt. Ne? Da war quasi so ganz klar zu sehen für alle, ich gehöre dazu, ich gehöre zu diesem Verein, ich erhöhe mein Ich mit dieser Kutte, wo die ganzen Aufnäher und wo die ganzen, bei dem Spiel bin ich gewesen, da bin ich nach Mailand gefahren, da war ich in Liverpool und so weiter und so fort. Ne? Also das wird da deutlich gemacht. Und nicht nur Zugehörigkeit, sondern gleichzeitig auch eine Abgrenzung zu sehen. Ne? Also ich bin, wenn ich hier Hertha BSC und Hertha und dann Liverpool und so weiter, dann könnt ihr sehen, ich gehöre nicht zu Union, sondern ich bin Hertha. Ne?
0: Wenn ich jetzt der Verein bin, dann ist ja das Managen der Fans auch wichtig. Ne? Also Hertha macht es, Union macht es, alle machen das. Die müssen ja auch aufpassen, wenn sie dann Fangruppen haben, die müssen sie so ein bisschen entradikalisieren, weil sie sonst Strafen zahlen müssen. So. Machen das alle Vereine gut aus deiner psychologischen Sicht? Denn es ist ja schon wichtig, dass ich Fans habe und zu denen auch irgendwie gut bin.
1: Wenn ich jetzt mal so die so tief stecke ich dann doch nicht drin. Ich kann was darüber sagen, was wichtig ist. Es ist wichtig, glaube ich, als Verein auf Augenhöhe mit den Fans zu kommunizieren, auch nicht überheblich über die Fans mit den Fans zu kommunizieren. Sie eben, natürlich ist es wichtig, dass die Fans eben auch die sind ein wichtiger finanzieller Faktor, ne? So, das ist wichtig, dass das auch zu wissen als Verein, dass quasi das ein großer Faktor ist. Also ich kann sagen, Kommunikation auf Augenhöhe ist wichtig und ich kann sagen, dass das Einbinden und auch das Zulassen von sowas wie Choreografien mit einem gewissen großen Freiheitsgrad, dass das ebenfalls wichtig ist. Und ich sehe es, wenn es knirscht, da gibt es immer mal so Fanszenen, auch im Osten zum Beispiel bei Carl Zeiss Jena, die sich mit dem Verein überworfen haben, wo es um die Gestaltung des Stadions geht. Mhm. Oder jetzt sogar, wir sprechen von RB Leipzig, ich komme aus Leipzig, wo es eben auch so ein Knirschen gibt, weil die Fans sich eben nicht so genau gehört fühlen und die sich eben teilweise auch als Ultras, was jetzt zum Beispiel für manche Berliner vielleicht als total krass klingt, bei RB Leipzig gibt es Ultras, es gibt dort auch Fangruppierungen, die sich als Ultras definieren und wenn die nicht gehört werden, dann kann das ganz schnell ganz schön ungemütlich werden, weil die natürlich die Ultras dann auch die Medien suchen und dann eben ihren Unmut zum Ausdruck bringen.
0: Interessant, ja, wem gehört so ein Verein eigentlich, den Vereinsmanagern oder den Fans, genau. Interessant. Dr. Dirk Hofmeister, Psychologe, heute auf RBB 88.8. Wir reden über das Fansein und nach 16:30 sprechen wir über Rituale, denn die sind auch ganz wichtig.

0: Es ist 16:30 in Berlin.
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0: Regnet kräftig gerade hier bei uns über dem Haus des Rundfunks. Die Werte sind ein bisschen zurückgekommen. Blankenburg 16 Grad, 17 noch am Kudamm. In der Nacht 11 Grad, morgen maximal 18.
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0: 100 Richtung Wedding, Stau zwischen Beckstraße und Schmargendorf und zwischen Hohenzollern-Damm und dem Dreieck Funkturm 10 Minuten plus. Bisschen Geduld benötigen Sie auf der 100 Richtung Treptow zwischen Dreieck Charlottenburg und dem Spandauer Damm und vor der Ausfahrt Treptower Park. Immer noch Polizeieinsatz, Oberschöneweide, die Wilhelminhofstraße ist deshalb zwischen der Virl- und der Clara-Straße nach wie vor in beiden Richtungen gesperrt.
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0: Und mit Dr. Dirk Hofmeister, Fan Forever, warum schwärmen wir? Rituale, hast du uns erklärt, gehören zum Fansein. Du hattest auch mal eins, war vielleicht nicht so gut für die Zähne. Ich sag nur Karamellbonbon.
2: Oh, ich muss mich ja hier wirklich ganz entblößen. Ja, genau. In alles meiner Zeit als Fußballfan hatten wir mal vor einem Spiel, so, als wir unsere Gruppe getroffen haben, gab es Karamellbonbons. Und unsere Mannschaft hat dann sehr hoch gewonnen. Mhm. Dann haben wir gedacht, das probieren wir beim nächsten Mal nochmal. Und es hat wieder geklappt. Also zweimal Karamellbonbon vorm Spiel und zweimal Siege. Und dann gehört es immer dazu, vorm Stadion reingehen, müssen wir Karamellbonbons essen. Hat nicht ganz funktioniert. Die Mannschaft ist aus der ersten und dann später aus der zweiten Bundesliga abgestiegen. Aber zumindest unser Glaube war dran, dass wir alles tun, damit unsere Mannschaft gewinnt.
0: Wow. Rituale außerhalb auch von Bonbons. Das ist unser Thema. Gleich auf RBB 888.

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0: Hier ist RBB 888, die Experten zum Thema Fan sein. Fan Forever heißt unsere Sendung. Warum schwärmen wir? Dirk Hofmeister, Psychologe, hat schon über alles Mögliche hast du geredet. Über Karamellbonbons als Ritual vor dem Spiel. Hat eine Weile funktioniert, dass eure Mannschaft gewonnen hat. Rituale gehören also dazu. Also Rituale in Bezug auf die Gruppe, die ich unterstütze, in unserem Fall jetzt die Mannschaft, also Fußball, aber auch so eigene Rituale, die ich mit den anderen Fans auch teile, oder?
1: Ja, wir haben ja versucht, auf Fremdwörter heute zu verzichten. Jetzt sage ich mal eins, in der Sozialwissenschaft spricht man da so von kollektiver Effervescenz. Das bedeutet, es gibt quasi ein Ritual, was man als gemeinsame Gruppe emotional aufgeladen auf ein Fanobjekt entlädt. Aha. Da gehört zum Beispiel dazu, dass die Fans einer Mannschaft dann immer das Trikot tragen, ne? Dass man sich vor dem Stadion trifft, dass man sich vielleicht an einem bestimmten Ort trifft, dass die Losfahrt quasi vom Heimatort, das sind so Rituale, die immer ähnlich sind.
0: Ja.
1: Ganz verrückte Sachen gibt's. Ich ziehe immer den Glücksschlüppi an, also, ne? Oder Trainer haben sowas auch, so magisches Denken. Ich ziehe immer die eine Jacke an, weil mit der habe ich einmal gewonnen und da will ich immer. Das sind so Rituale, die erlauben es mir. Fußball ist ja doch eine Sache, die ich nicht so richtig kontrollieren kann. Und da gibt es in diesem magischen Denken ist der Versuch, das besser kontrollieren zu können und das Glück des Fußballgotts quasi auf meine eigene Seite zu lenken. Und Rituale helfen natürlich auch, mir meiner selbst bewusst zu werden. Da zählen zum Beispiel sowas wie Tätowierung. Ich habe meine Forschungsarbeit über Fußballtätowierung gemacht. Und da tauchten natürlich ganz viel so Embleme auf von den Mannschaften, die ich liebe. Meistens dann auch irgendwo da sichtbar, wo man es nicht so gesehen hat, um eben dann Anfeindung auch ausschließen zu können. Und was auch dazu gehört, ist zum Beispiel so bestimmte Termine, ne? Bestimmte Daten, wenn ich den Pokalsieg hatte, ja, oder wenn die aufgestiegen sind. Das war auch total beliebt, das zu tätowieren. Oder, ne? Ein Dortmund-Fan hat sich irgendwann mal Jürgen Klopp tätowieren lassen, weil der die deutsche Meisterschaft mit denen gewonnen hat. Ich weiß nicht, ob er da jetzt noch stolz drauf wäre.
0: Ich war mal in Holland, da haben sie mir gesagt, wenn du aufs Maul willst, brauchst du hier nur ein Datum zu sagen. Da haben nämlich die Deutschen irgendwie die Holländer geschlagen. Und dann habe ich das lieber nicht ausprobiert. Aber das ist das, was du meinst. Ne?
1: Das ist ja auch eine rituelle Erfahrung, das genau nicht zu machen. Und das dann folgende Ritual dann zu vermeiden.
0: Interessant, kurze Antwort bitte, Dirk, danach haben wir noch einen großen Teil. Du hast gesagt, wir haben ja keine Kontrolle. Das finde ich auch faszinierend, denn ich kann da stehen, ich kann da schreien. Ein bisschen Kontrolle habe ich aber als Fangruppe, nicht als Einzelner. Ne? Denn die sagen ja auch immer, Fans, so jetzt brauchen wir euch. Und dann singen die Fans zusammen und es pusht die unten natürlich auch. Also als Einzelner bin ich zwar nichts, aber als Teil dieser Gruppe irgendwie doch wirkmächtig. Das macht auch was, oder?
1: Absolut. Und da gibt es auch wissenschaftliche Studien dazu, dass es diesen 12. Mann tatsächlich gibt.
0: Ja.
1: Schiedsrichter reagieren darauf, geben bestimmte Fouls für Heimmannschaften nicht so. Also die Karten werden weniger gegeben. Und die Mannschaft, die eben angefeuert wird, pusht das noch mehr, sodass sie noch mal mehr Energie geben.
0: Interessant. Gut, dass du Psychologe bist. Hier ist RBB 888, unsere große Zusammenfassung zum Fansein. Dann gleich Fan Forever. Warum schwärmen wir? Das ist unser Expertenthema heute auf RBB 888.

0: Hier ist RBB 888 Fan Forever. Warum schwärmen wir? Das besprechen wir in den Experten. Dirk Hofmeister ist Psychologe. Du hast schon gesagt, für vieles gibt es gute Studien. Wir reden ja darüber, weil gerade die Fußball-WM da ist. Ein ganzes Land kann glücklich werden, wenn es kollektiv siegt. Und das hält dann auch eine Weile an, ein paar Monate.
1: Ja, da gibt's zum einen gibt's eine ganz verrückte Studie, die hat sich die Bundeskanzlerwahlen angeschaut und da war so das Ergebnis, dass wenn die deutsche Mannschaft, das ist dann 2005, als Gerhard Schröder dann die Neuwahlen eingesetzt hat, ist das dann gebrochen. Aber bis 2002 war es so, wenn die deutsche Mannschaft gut performt hat, dann war die Mehrheit der Bevölkerung mit der Bundesregierung so zufrieden, dass der Bundeskanzler wieder gewählt wurde. Und mittlerweile gibt's da auch eine psychologische Entsprechung dafür, weil sich tatsächlich, wenn wir uns anstecken lassen, wenn die Mannschaft, die deutsche Mannschaft gut performt, dann ist insgesamt das Glücklichsein, die Lebensqualität, die Lebenszufriedenheit steigt. Und das hält nicht nur während der WM an, also dieses Glücklichsein, man erinnert sich auch an 2006, wo kurz vor der WM kaum einer Lust auf die WM hatte und wo das Land dann so getragen wurde.
0: Sommermärchen.
1: Das zeigt sich auch bei anderen Turnieren und im besten Fall, wenn die Mannschaft weit kommt, dann hält das bis zu 2 Monate nach den Titelkämpfen an, dass so in der Gesamtzufriedenheit der Menschen, dass da ein höherer Wert ist als in Zeiten, wenn keine gut performende Fußballnationalmannschaft ist.
0: Ich wollte mit dir noch nach Italien blicken. Die sind ja auch total fußballbegeistert. Wenn ich in Italien bin, die sprechen mich dann auf Spieler an, die, ich bin jetzt gar nicht fußballaffin, sind immer ganz enttäuscht, wenn ich mit dem Lob gar nichts anfangen kann. Ich erinnere mich noch eine Weile, da haben sie immer Michael Schumacher gesagt, so den kannte ich zumindest. Und das fand ich insofern auch besonders interessant, als er so richtig Deutscher war, Michael Schumacher, ne? Ich fahre mal darüber, kaufe die Marmelade günstig. Und Ferrari, was Uritalienisches, denen hat er zum Sieg geholfen. Die haben den dann, oft mögen die Deutschen ja gar nicht so sehr, die haben den irgendwie einitalienisiert. Ne? Das fand ich in zwei Seiten magisch. Einmal waren sie stolz auf Ferrari, aber sie liebten auch Michael Schumacher, weil der eben Ferrari geliebt hat. Das ist nochmal so eine Doppelpsychologie, fand ich. Wie siehst du das?
1: Ja, also das, da gibt es tatsächlich so Hardcore-Formel-1-Fans, die sagen, ich halte auf das Auto, was aus meinem Land kommt und nicht auf den Fahrer. Und was du aber schön beschreibst, ist, dass sich eben genau in so einer vielleicht so einer Engstirnigkeit, so einer Fan-Engstirnigkeit sich da etwas aufbrechen kann. Ne? So, und der Deutsche, der vorher nicht gemocht wurde, wird jetzt quasi auch zu einer Art Idol, weil er im italienischen Auto für italienische Erfolge sorgt. Und das zeigt doch auch, dass sich da auch was aufbrechen kann und dass man da auch weicher werden kann.
0: Das war ein schönes Schlusswort, auch wenn du nicht mehr Fan von deinem alten Verein bist. Vielen Dank, dass du extra aus Leipzig gekommen bist.
1: Vielen Dank für die Einladung, hat mir viel Spaß gemacht.
0: Mir auch. Dr. Dirk Hofmeister war das, Psychologe zu Fan Forever auf RBB 888. Sie sind vielleicht Fan der deutschen Fußballnationalmannschaft. Während unsere Sendung läuft, hatten wir noch kein Spiel, also nach unserer Zeit jetzt morgen das erste. Mal sehen, wie es wird und was das mit dem Land macht. Und vielleicht hören Sie es als Podcast nach oder auf rbb888.de und sagen, ja, jetzt ist das Spiel ja schon lange vorbei und ich weiß, wie es ausgegangen ist, aber wir müssen jetzt um 10 vor 5 am Sonnabend noch ein paar Tage abwarten.

waren wieder spannende Experten mit Ihnen. Vielen Dank. Hier ist RBB 888. Ich bin Ingo Hoppe und ich wünsche einen sehr schönen Nachmittag gleich mit einem Klassiker auf RBB 888. Die Hey Music ist gleich für Sie da mit Heiner Knapp. Viel Spaß mit Heiner.

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1: Mit Peter Klinke, guten Tag. Die USA und der Iran stehen womöglich kurz vor einer Absichtserklärung für ein Friedensabkommen. Nach Angaben des Vermittlers Pakistan liegt ein endgültiger, von allen Seiten abgestimmter Text vor. Aus Teheran heißt es, die Erklärung könne in den nächsten Tagen unterschrieben werden. Es wäre der Ausgangspunkt für weitere Verhandlungen. Dabei geht es um eine Feuerpause, eine Freigabe der Straße von Hormus und wirtschaftliche Zugeständnisse an Teheran. Größter Streitpunkt ist das iranische Atomprogramm. Unklar ist außerdem, ob der Konflikt zwischen Israel und der mit dem Iran verbündeten Hisbollah Teil der Vereinbarung ist. Die Ukraine hat offenbar ein Seeterminal in Südrussland angegriffen. Durch herabfallende Drohnentrümmer seien ein Mensch getötet und drei weitere verletzt worden, teilte der Gouverneur der Region Krasnodar mit. Das Feuerinformationssystem der NASA meldete Brände auf der Halbinsel Taman. Dort liegt ein großes Umschlagterminal für Öl, das über das Schwarze Meer verschifft wird. Der ukrainische Geheimdienst bestätigte den Angriff. Der Generalstab in Kiew teilte außerdem mit, eine Anlage zur Ölaufbereitung im Gebiet Wolgograd getroffen zu haben. Bundesgesundheitsministerin Warken will, dass private Pflegevorsorge stärker gefördert wird. Den Zeitungen der Funke Mediengruppe sagte sie, es müsse möglich sein, gezahlte Beiträge von der Steuer abzusetzen. So könne die private Vorsorge attraktiver werden. Die CDU-Politikerin will außerdem, dass wegen der hohen Kosten bei der stationären Pflege die Bauvorschriften überprüft werden. So seien zum Beispiel die Platzvorgaben für Zimmer oder Gemeinschaftsflächen in Heimen zu streng.
2: Und jetzt das Wichtigste aus Berlin.
1: In Neukölln hat am Vormittag ein ehemaliges Autohaus gebrannt. Als die Feuerwehr mit mehr als 50 Kräften eintraf, flüchteten mehrere Obdachlose aus dem Gebäude in der Grenzallee. Rettungskräfte behandelten eine leicht verletzte Person. Die Verletzungen seien jedoch nicht durch den Brand verursacht worden, sagte ein Feuerwehrsprecher. Die Polizei vermutet fahrlässige Brandstiftung. Wegen der Löscharbeiten war die Grenzallee zwischen Naumburger und Karl-Marx-Straße für 2 Stunden gesperrt. Zum Sport. Die Füchse Berlin sind nur noch einen Schritt vom ersten Handball-Champions-League-Sieg der Vereinsgeschichte entfernt. Im deutschen Halbfinale gegen den Ligarivalen SC Magdeburg siegten die Berliner mit 40:35. Im Endspiel treffen sie entweder auf den Rekordsieger FC Barcelona oder den dänischen Verein Aalborg HB. 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
1: Die Niederschlagswahrscheinlichkeit liegt bis zum Abend bei 60%. Bei stark böigem Westwind ziehen gelegentlich Schauer durch. Vereinzelt ist auch ein kurzes Gewitter möglich. Die Höchstwerte liegen bei 20 bis 21 Grad. In der Nacht lassen die letzten Schauer bald nach und die Wolken lockern immer mehr auf. Zum Morgen hin wird es eher wieder wolkiger, bei Tiefstwerten um 11 Grad. Und auch morgen ziehen immer wieder Schauer durch bei maximal 18 Grad. Gewitter können ebenfalls dabei sein. Ab und zu lässt sich aber auch mal die Sonne blicken. Die Zeit, es ist 17.03 Uhr.
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1: A100 Richtung Wedding zwischen Wechsstraße und Schmargendorf Stau sowie zwischen Hohenzollerndamm und dem Dreieck Funkturm. Hier dauert es jeweils 10 Minuten länger. Etwas Geduld brauchen Sie auch in Richtung Treptow zwischen Dreieck Charlottenburg und Spandauer Damm sowie vor der Ausfahrt Treptower Park. Oberschöneweide, die Wilhelminenhofstraße ist zwischen Firlstraße und Klarastraße in beiden Richtungen gesperrt. Dort läuft ein Polizeieinsatz. Prenzlauer Berg, die Oderberger Straße ist zwischen Schweterstraße und Kastanienallee wegen einer Veranstaltung in beiden Richtungen gesperrt. Und Behinderungen wegen Demonstrationen gibt es unter anderem in Friedrichshain zwischen Oberbaum und Warschauer Straße, in Kreuzberg in der Skalitzer und der Oranienstraße und in Mitte rund um den Potsdamer Platz und das Rote Rathaus. Wir wünschen eine gute Fahrt.
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3: Und der sagt willkommen zu lange nicht mehr gehörten Songs, zu einigen Hits, die inzwischen Radio-Raritäten sind, oder aber auch zu Songs, die es nie zu einem Hit gebracht haben, obwohl sie durchaus das Potenzial dazu gehabt hätten. All das finden Sie jeden Sonnabend in der Hey Music. Und passend zum ersten Spiel der deutschen Fußballnationalmannschaft, morgen Abend um 19 Uhr in Houston, Hier ist was zum Einstimmen. Übrigens auch Made in Germany, denn das

Ja, die stehen für den sogenannten Sophisti-Pop, eine elegante Mischung aus Pop und Jazz und Soul. Sanft romantisch, aber auch ein bisschen kühl das Ganze. Und geprägt hat dieses Genre natürlich Roxy Music, die britische Band, und speziell mit diesem Album Avalon aus dem Jahre 82. Das war der Titelsong. Die Hey Music mit etwas in Vergessenheit geratenen, lang nicht mehr gehörten Liedern. Und da wird man auch bei ABBA fündig.

0: Eine Stimme, die man seit den 60ern kennt. Und sie prägte auch die 70er und die 80er. Und auch in den 90ern hatte Cliff Richard noch hier und da ein paar Erfolge. Hier waren wir gerade im Jahre 80. Dreamin', damals sehr präsent im Radio. Inzwischen auch einer der lange nicht mehr gehörten Songs. Gleich nochmal was aus der Abteilung Made in Germany. Und wenn man auf der Suche nach einer Stadionhymne wäre, der Refrain von Aloha, hey, ja, hey, hätte das nötige Potenzial dafür. Achim Reichel kommt gleich.
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1: Sie erinnern sich sicher noch an Terence Trent D'Arby, oder? Sign Your Name, If You Let Me Stay, das waren seine großen Erfolge in den späten 80ern. Und er hatte noch einen weiteren. Der lauert am Ende dieser kleinen Dreierrunde auf Sie, in deren Mitte sich George Michael und Mary J. Blige verbergen mit einem sehr geschmackvollen Stevie Wonder Cover. Den Anfang aber macht Iggy Pop. Ein wirklich wilder Kerl. 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

Eine schöne melodische Erinnerung an den Soul-Pop der 80er, als der Name Terence Trent D'Arby ja doch sehr häufig im Radio genannt wurde, mit einer Handvoll recht erfolgreicher Popsongs, Wishing Well. Seine Spur hat sich im Dickicht der Pop-Legenden schon vor geraumer Zeit verloren. Jetzt eine Frau, die noch immer dabei ist. Ihr Lebenswerk ist durch die Aufnahme in die Blues Hall of Fame gewürdigt worden. Vor gut 25 Jahren ist sie dann auch noch in die Rock'n'Roll Hall of Fame aufgenommen worden. Und sie hat einen Platz sowohl auf der Liste der 100 größten Sänger-Sängerinnen als auch der 100 größten Gitarristen-Gitarristinnen aller Zeiten, Bonnie Raitt. Und auf ihrer Fender Stratocaster begleitet sie sich jetzt dezent bei diesem sehr relaxten Nick of Time aus dem Jahre 1989 in der Hey Music.

Vermutlich haben Sie doch die Jason Bourne-Filmreihe gesehen, oder? Dann ist Ihnen dieser markante Song sicher auch noch gut im Ohr. Extreme Ways des Klangkünstlers Moby. Der Song lief immer am Ende oder im Abspann aller 5 Bourne-Filme. Sehr cooler Song und Moby dürfte ganz gut daran verdient haben. Wir steuern auf die 18 Uhr Nachrichten zu und falls Sie noch Zeit und Lust haben, dann lade ich Sie gerne ein zur zweiten Stunde der Hey Music. Den Weg zu den Nachrichten umrahmt ein Mann namens Rupert Holmes, dessen Name vielleicht weniger bekannt ist als seine Songs. Neben dem Pina Colada Song ist beispielsweise Him noch gut in Erinnerung, kam 1980 raus und Sie werden sicher sagen, ach ja, den gab's ja auch noch.

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1: Mit Peter Klinke, guten Abend. Vermittler Pakistan geht davon aus, dass ein Abkommen zwischen den USA und dem Iran in Kürze abgeschlossen werden kann. Laut Ministerpräsident Sharif liegt der finale Text für eine Rahmenvereinbarung vor. Man erwarte nun eine elektronische Unterzeichnung innerhalb der nächsten 24 Stunden, sagte Sharif. Der Iran äußerte sich zurückhaltend, eine mögliche Unterzeichnung werde eher nach dem Wochenende erfolgen. Von der US-Regierung gibt es noch keine Angaben über eine Einigung. Rund 3 Monate vor den Landtagswahlen in Ostdeutschland warnen CDU-Politiker vor einer Zusammenarbeit mit der AfD. Mehrere Präsidiumsmitglieder riefen in der Frankfurter Allgemeinen Sonntagszeitung dazu auf, die Abgrenzung strikt einzuhalten. Der Vize-Bundesvorsitzende Laumann drohte für den Fall einer Kooperation damit, die CDU zu verlassen. Der Vorsitzende des Arbeitnehmerflügels der Partei Radke sagte, in dem Moment, in dem die CDU der AfD die Hand reiche, sei sie kaputt. Die SPD in Mecklenburg-Vorpommern hat Ministerpräsidentin Schwesig zur Spitzenkandidatin für die Landtagswahl im September gekürt. Bei einem Parteitag in Wismar gaben ihr fast 99% der Delegierten ihre Stimme. Die 52-Jährige sagte, ihr Ziel sei, dass die SPD stärkste Kraft im Schweriner Landtag wird. In der jüngsten Wahlumfrage Mitte Mai lag die SPD in Mecklenburg-Vorpommern bei 27, die AfD bei 36%. In der Nähe des Hauptbahnhofes ist Berlins neues Museumsquartier eröffnet worden. Das Museum für Naturkunde, der Hamburger Bahnhof, das Futurium und das Medizinhistorische Museum der Charité haben sich zur sogenannten Museumsmeile Mitte zusammengeschlossen. In Zukunft soll es dort gemeinsame Veranstaltungen und Formate geben. Die 4 Museen liegen etwa 10 bis 15 Gehminuten voneinander entfernt. In Neukölln hat am Vormittag ein ehemaliges Autohaus gebrannt. Als die Feuerwehr mit mehr als 50 Kräften eintraf, flüchteten mehrere Obdachlose aus dem Gebäude in der Grenzallee. Rettungskräfte behandelten eine leicht verletzte Person. Die Polizei vermutet fahrlässige Brandstiftung. Wegen der Löscharbeiten war die Grenzallee zwischen Naumburger und Karl-Marx-Straße für 2 Stunden gesperrt. Zum Sport. Die Füchse Berlin sind nur noch einen Schritt vom ersten Handball-Champions-League-Sieg der Vereinsgeschichte entfernt. Im deutschen Halbfinale gegen den Ligarivalen SC Magdeburg siegten die Berliner mit 40 zu 35. Im Endspiel treffen sie entweder auf den Rekordsieger FC Barcelona oder den dänischen Verein Aalborg HB. 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
1: Die Niederschlagswahrscheinlichkeit liegt bis zum Abend bei 60%. Bei stark böigem Westwind ziehen gelegentlich Schauer durch. Vereinzelt ist auch ein kurzes Gewitter möglich. Höchstwerte 20 bis 21 Grad. In der Nacht lassen die letzten Schauer bald nach und die Wolken lockern mehr und mehr auf. Zum Morgen hin wird es aber wieder wolkiger, bei Tiefstwerten um 11 Grad. Auch morgen ziehen immer wieder Schauer durch, bei maximal 18 Grad. Gewitter können ebenfalls dabei sein. Ab und zu lässt sich aber auch mal die Sonne blicken. Die Zeit, es ist 18.03 Uhr.
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1: A100 Richtung Wedding, Stau zwischen Weckstraße und Schmargendorf. Hier brauchen Sie 10 Minuten länger. Etwas voller ist es auch auf der A100 Richtung Treptow zwischen Dreieck Charlottenburg und Spandauer Damm sowie vor der Ausfahrt Treptower Park. Auf der A111 stadteinwärts ab Heckerdamm und in Köpenick auf der Spindlersfelder Straße und der Rudolf-Röhl-Allee jeweils Richtung an der Wohlheide. Voll ist es auch in Neukölln auf der Karl-Marx-Straße stadteinwärts. Niederschöneweide, Vorsicht an der Kreuzung Köpenicker Landstraße und Minna-Todenhagen-Brücke. Hier arbeiten die Ampeln fehlerhaft. In Mitte gibt es wegen Demonstrationen Behinderungen rund um das Brandenburger Tor, den Potsdamer Platz und das Rote Rathaus. Und noch Aktuelles zur S-Bahn. Wegen eines defekten Stellwerkes in Karow kommt es auf der Linie S2 zu Verspätungen. Wir wünschen Ihnen eine gute Fahrt.
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2: Seien Sie willkommen zur zweiten Hey Music Stunde mit gleich Musik aus Skandinavien. Die Norwegerin Silje Neergaard, hierzulande vor allem den Jazzliebhabern ein Begriff. Vor gut 20 Jahren versuchte ihre Plattenfirma, sie auch mit Popsongs bekannt zu machen und dann eben auch außerhalb Norwegens. Vielleicht erinnern Sie sich an When Judy Falls, gleich nach Junebug. Wir sind immerhin im Juni und Robert Francis verbindet mit diesem Junebug, vor allem in Nordamerika sehr verbreitet, der grüne Junikäfer. Er verbindet damit eine große, eine schmerzhafte und natürlich längst vergangene Liebe. Wir sind im Jahr 2009.

Ein wahrer Pop-Klassiker, mehrfach gecovert über die Jahre hinweg. Es gibt eine sehr bekannte Version von Seal. Das war das Original. Zugegebenermaßen musste ich, ja, dafür ein halbes Jahrhundert zurück in Fly Like an Eagle. Steve Miller, ein von seiner Machart her sehr markanter Song, wie so vieles auch in der heutigen Ausgabe der Hey Music, zu der ich Sie nochmal herzlich begrüße. Auch ihn hier hört man noch gern, wenn auch selten. Juanes, Superstar in Südamerika, vor 20 Jahren hat er sich auch hierzulande große Beliebtheit erfreut mit La Camisa Negra.

0: Ja, weiß gar nicht, wird das noch in Fußballstadien angestimmt? Vielleicht in diesen Tagen und Wochen, aber es gibt natürlich auch viele andere mögliche Stadionhymnen, bei denen sich die Fußballfans bedienen. We are the Champions, ein All-Time-Favorite. Und auch nach fast 50 Jahren, geht zumindest mir so, kriegt man da Gänsehaut, wenn Freddie Mercury singt. Die Hey Music auf RBB 88.8. Kreuzberg wurde ja im deutschen Pop schon öfter ein Denkmal gesetzt. Es gibt aber meines Erachtens nur eine Hymne auf den Görlitzer Park. Girly Girly hat sich PR Cantata ausgedacht und dank fleißiger Radioeinsätze damals wurde das zum Sommerhit im Jahre 2003. Kommt gleich.
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1: Willkommen zu Songs, die ein bisschen in Vergessenheit geraten sind und bei denen Sie sicher sagen, den habe ich ja lang nicht mehr gehört. Ein Beispiel gefällig?
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Aus Uppsala kommt sie. Und was die vorhin gehörte Silje Nergård in Norwegen ist, das ist sie in Schweden für die Jazz- und Popfans. Rebecca Törnqvist, Mitte der 90er, hat sie versucht, hierzulande einen Fuß in die Tür zu kriegen mit, wie gerade gehört, nicht ganz schnörkellosen Popsongs, aber ich mag sowas und ich bin hoffentlich nicht der Einzige. Die Hey Music noch bis 19 Uhr am heutigen Sonnabend. Davor übrigens ein relativ unbekannter Song des Münchners Lou Bega, auch schon 15 Jahre her, Boyfriend. Instrumentaltitel, Instrumentals, wie man so schön sagt, haben ja an sich, dass man sie gerne noch als Puffer vor die Nachrichten hängt, weil man aus diesen Songs natürlich elegant aussteigen kann, ohne irgendeinen Sänger mitten in seinem Text abwürgen zu müssen. Dieses Schicksal wollte ich heute mal dem großen Instrumentalsong Lucifer von Alan Parsons Project ersparen. Deshalb gibt's jetzt diesen Song in voller Länge und extra nicht vor den Nachrichten. Viel Spaß mit Lucifer.

toller Song. Der Mann heißt Limar, dessen Eltern sich irgendwann mal aus Nigeria auf den Weg nach Großbritannien, speziell nach London, gemacht haben. Dort wurde er geboren und seine Karriere mit Soul und R&B konnte er dort beginnen. Großer Name in der europäischen R&B-Szene, den er auch diesem Song verdankt. If There's Any Justice. Lang nicht mehr gehört, gilt auch für die Geschichte vom Mädchen im Sportwagen, The Girl in the Sports Car, die uns gleich der im vergangenen Jahr verstorbene Chris Rea erzählen wird. Nach den 20 Uhr Nachrichten können Sie sich ja körperlich, aber auch mental bei 100% Dance austoben. Was immer Sie heute Abend noch vorhaben, Heiner Knapp wünscht dabei viel Spaß. Genießen Sie das restliche Wochenende. Ciao, ciao.

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1: Mit Peter Klinke, guten Abend. In der nordirischen Hauptstadt Belfast haben tausende Menschen gegen Rassismus demonstriert. Die Kundgebung im Stadtzentrum stand unter dem Motto Zusammen gegen den Hass. Organisiert wurde sie von einem antirassistischen Bündnis. Auch Vertreter von Parteien und Gewerkschaften nahmen daran teil. Anlass waren die ausländerfeindlichen Ausschreitungen der letzten Tage, nachdem ein Geflüchteter aus dem Sudan für einen Messerangriff angeklagt wurde. Die Krawalle waren von Rechtsextremisten angeheizt worden. Vermittler Pakistan geht davon aus, dass ein Abkommen zwischen den USA und dem Iran in Kürze abgeschlossen werden kann. Laut Ministerpräsident Sharif liegt der finale Text für eine Rahmenvereinbarung vor. Man erwarte nun eine elektronische Unterzeichnung innerhalb der nächsten 24 Stunden, sagte Sharif. Der Iran äußerte sich zurückhaltend. Eine mögliche Unterzeichnung werde eher nach dem Wochenende erfolgen. Und von der US-Regierung gibt es noch keine Angaben über eine Einigung. Rund 3 Monate vor den Landtagswahlen in Ostdeutschland warnen CDU-Politiker vor einer Zusammenarbeit mit der AfD. Mehrere Präsidiumsmitglieder riefen in der Frankfurter Allgemeinen Sonntagszeitung dazu auf, die Abgrenzung strikt einzuhalten. Der Vize-Bundesvorsitzende Laumann drohte für den Fall einer Kooperation damit, die CDU zu verlassen. Der Vorsitzende des Arbeitnehmerflügels der Partei Radke sagte, in dem Moment, in dem die CDU der AfD die Hand reiche, sei sie kaputt.
2: Und jetzt das Wichtigste aus Berlin.
1: Im Schloss Bellevue gibt es seit heute eine Ausstellung mit zeitgenössischer Kunst. Der Amtssitz von Bundespräsident Steinmeier verwandelt sich für 2 Wochen in eine Pop-up-Galerie. Mitglieder der Akademie der Künste zeigen dort ihre Werke. Die Ausstellung ist kostenlos. Besucher brauchen aber ein Zeitfenster-Ticket. Das Schloss wird Anfang Juli für mehrjährige Sanierungsarbeiten geschlossen. Hertha-Kapitän Fabian Rehse steht offenbar vor einem Wechsel zum VfL Wolfsburg. Wie die Bild-Zeitung berichtet, sollen sich der 28-Jährige und der Erstliga-Absteiger einig sein. Eine Einigung zwischen Wolfsburg und Hertha BSC gäbe es aber noch nicht. Die Füchse Berlin sind nur noch einen Schritt vom ersten Sieg in der Handball-Champions League der Vereinsgeschichte entfernt. Im deutschen Halbfinale gegen den Ligarivalen SC Magdeburg siegten die Berliner mit 40-35. Im Endspiel treffen sie entweder auf den Rekordsieger FC Barcelona oder den dänischen Verein Aalborg HB. 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
1: Bei starkböigem Westwind ziehen gelegentlich Schauer durch. Vereinzelt ist auch ein kurzes Gewitter möglich. Die Höchstwerte liegen bei 20 bis 21 Grad. In der Nacht lassen die letzten Schauer bald nach und die Wolken lockern mehr und mehr auf. Zum Morgen hin wird es dann aber wieder wolkiger bei Tiefstwerten von 11 Grad. Und auch morgen ziehen immer wieder Schauer durch bei maximal 18 Grad. Gewitter können ebenfalls dabei sein. Ab und zu lässt sich aber auch mal die Sonne blicken. Die Zeit, es ist jetzt 19.03 Uhr.
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1: A100 Stadtring Richtung Treptow. Die Einfahrt Kurfürstendamm ist durch einen defekten PKW blockiert. Auf der A100 Richtung Wedding Stau zwischen Wechstraße und Schmargendorf an einer Baustelle. Hier brauchen Sie 10 Minuten länger. Etwas voller ist es auch in Westend auf der Heerstraße und der Reichsstraße in beiden Richtungen wegen eines Konzertes im Olympiastadion. Und in Neukölln auf der Karl-Marx-Straße stadteinwärts. Wir wünschen Ihnen eine gute Fahrt.
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1: Mit Peter Klinke, guten Abend. Vermittler Pakistan geht davon aus, dass ein Abkommen zwischen den USA und dem Iran in Kürze abgeschlossen werden kann. Laut Ministerpräsident Scharif liegt der finale Text für eine Rahmenvereinbarung vor. Man erwarte nun eine elektronische Unterzeichnung innerhalb der nächsten 24 Stunden, sagte Scharif. US-Präsident Trump gab am Abend bekannt, morgen solle die Vereinbarung unterschrieben werden. Der Iran äußerte sich dagegen zurückhaltend. Eine mögliche Unterzeichnung werde eher nach dem Wochenende erfolgen. Die SPD in Mecklenburg-Vorpommern hat Ministerpräsidentin Schwesig zur Spitzenkandidatin für die Landtagswahl im September gekürt. Bei einem Parteitag in Wismar gaben ihr fast 99% der Delegierten ihre Stimme. Die 52-Jährige sagte, ihr Ziel sei, dass die SPD stärkste Kraft im Schweriner Landtag wird. In der jüngsten Wahlumfrage Mitte Mai lag die SPD in Mecklenburg-Vorpommern bei 27, die AfD bei 36%. Rund 3 Monate vor den Landtagswahlen in Ostdeutschland warnen CDU-Politiker vor einer Zusammenarbeit mit der AfD. Mehrere Präsidiumsmitglieder riefen in der Frankfurter Allgemeinen Sonntagszeitung dazu auf, die Abgrenzung strikt einzuhalten. Der Vize-Bundesvorsitzende Laumann drohte für den Fall einer Kooperation damit, die CDU zu verlassen. Der Vorsitzende des Arbeitnehmerflügels der Partei Radke sagte, in dem Moment, in dem die CDU der AfD die Hand reiche, sei sie kaputt.
2: Und jetzt das Wichtigste aus Berlin.
1: Die Technische Universität hat ein weiteres Gebäude wegen Baumängeln geschlossen. Betroffen ist das Institut für Polymertechnik und Physik am Ernst-Reuter-Platz. Nach Angaben von TU-Präsidentin Dennis ist die Löschanlage nicht betriebsfähig und damit der Brandschutz nicht gewährleistet. Das Haus ist inzwischen das 3. TU-Gebäude, das wegen Baumängeln gesperrt werden musste. In Neukölln hat am Vormittag ein ehemaliges Autohaus gebrannt. Als die Feuerwehr mit etwa 50 Kräften eintraf, flüchteten mehrere Obdachlose aus dem Gebäude in der Grenzallee. Rettungskräfte behandelten eine leicht verletzte Person. Die Polizei vermutet fahrlässige Brandstiftung. Wegen der Löscharbeiten war die Grenzallee zwischen Naumburger und Karl-Marx-Straße für 2 Stunden gesperrt. Zum Sport. Die Füchse Berlin sind nur noch einen Schritt vom ersten Handball-Champions-League-Sieg der Vereinsgeschichte entfernt. Im deutschen Halbfinale gegen den Ligarivalen SC Magdeburg siegten die Berliner mit 40-35. Im Endspiel treffen sie entweder auf den Rekordsieger FC Barcelona oder den dänischen Verein Aalborg. 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
1: Die Niederschlagswahrscheinlichkeit liegt bis zum Abend noch bei 25%. Vereinzelt ziehen noch kurze Schauer durch. Auch Gewitter sind noch möglich. Die Höchstwerte liegen bei 20 Grad. In der Nacht lassen die letzten Schauer bald nach und die Wolken lockern mehr und mehr auf. Zum Morgen hin wird es dann eher wieder wolkiger bei Tiefstwerten von 11 Grad. Auch morgen ziehen immer wieder Schauer durch bei maximal 18 Grad. Gewitter können ebenfalls dabei sein, aber ab und zu lässt sich auch mal die Sonne blicken. Und die Zeit, es ist 20.03 Uhr.
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1: A100 Richtung Treptow. Stau zwischen Sonnenallee und Treptower Park. Hier dauert es 10 Minuten länger. Mitte Karl-Liebknecht-Straße zwischen Dirksenstraße und Spandauer Straße ist Richtung Unter den Linden nur eine Spur frei. Hier wird bis Ende des Monats gebaut. Moabit, Altmoabit in Höhe Lüneburger Straße ist bis Ende des Jahres nur eine Spur pro Richtung frei. Und ebenfalls nur eine Spur gibt es in Friedrichshain, Warschauer Straße, und zwar zwischen Grünberger und Boxhagener Straße an einer Baustelle. Wir wünschen Ihnen eine gute Fahrt.
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1: Um 21 Uhr mit Tim Korge. Die USA und der Iran haben sich nach pakistanischen Angaben auf eine Absichtserklärung für ein Friedensabkommen geeinigt. Pakistan hat in dem Konflikt vermittelt. Aus Teheran heißt es, die Erklärung könne in den nächsten Tagen unterschrieben werden. Laut US-Präsident Trump soll die Vereinbarung morgen unterschrieben werden. Thorsten Lange.
2: Aus verschiedenen Quellen verlautete, dass die Straße von Hormus wieder für den Schiffsverkehr geöffnet werden soll. Die USA sollen die Blockade iranischer Häfen aufheben und eingefrorene Gelder freigeben. Unklar ist, ob die Vereinbarung auch Israels Angriffe gegen die Hisbollah im Libanon umfasst. Spekuliert wird zudem, dass der Iran für Fahrten durch die Straße von Hormus Gebühren verlangen könnte.
1: Rund 3 Monate vor den Landtagswahlen in Teilen Ostdeutschlands warnen führende CDU-Politiker vor einer Zusammenarbeit mit der AfD. Mehrere Präsidiumsmitglieder riefen in der Frankfurter Allgemeinen Sonntagszeitung dazu auf, die Abgrenzung strikt einzuhalten. Aus dem Hauptstadtstudio Georg Schwarte.
3: In dem Moment, in dem die CDU der AfD die Hand reiche, sei sie kaputt, sagte der Vorsitzende des Arbeitnehmerflügels der CDU, Dennis Radke, der Frankfurter Allgemeinen Sonntagszeitung. 2 führende CDU-Politiker aus Nordrhein-Westfalen werden noch deutlicher. Arbeitsminister Karl-Josef Laumann kündigte an, in einem solchen Fall die Partei zu verlassen. Innenminister Herbert Reul bezeichnete die AfD und ihr Denken als größte Gefahr für die Demokratie.
1: In der nordirischen Hauptstadt Belfast haben tausende Menschen gegen Rassismus demonstriert. Die Kundgebung im Stadtzentrum stand unter dem Motto „Zusammen gegen den Hass“. Organisiert wurde sie von einem antirassistischen Bündnis. Anlass waren die ausländerfeindlichen Ausschreitungen der letzten Tage. Zuvor wurde ein Geflüchteter aus dem Sudan für einen Messerangriff wegen versuchten Mordes angeklagt. Die Krawalle waren von Rechtsextremisten angeheizt worden. Die Technische Universität Berlin hat ein weiteres Gebäude wegen Baumängeln geschlossen. Betroffen ist das Institut für Polymertechnik und Physik am Ernst-Reuter-Platz. Nach Angaben von TU-Präsidentin Dennis ist die Löschanlage nicht betriebsfähig. Ohne die Anlage sei der Brandschutz nicht gewährleistet. Man arbeite daran, schnell eine Teilöffnung zu ermöglichen. Das Haus ist inzwischen das dritte TU-Gebäude, das wegen Baumängeln gesperrt werden musste. Die Füchse Berlin haben im Halbfinale der Handball-Champions League gegen den SC Magdeburg 40-35 gewonnen. Im Endspiel treffen sie morgen Abend auf den Rekordsieger FC Barcelona. Soweit die Nachrichten. 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Das Wetter: in der Nacht abklingende Schauer und leicht bewölkt oder klar, dann ziehen neue Wolken auf, 12 bis 10 Grad. Zurzeit in Berlin-Steglitz 13 und in Luckenwalde 18 Grad. Morgen auch immer wieder Schauer, teils gewittrig und sehr windig bei bis 19 Grad. Die Zeit 21.03 Uhr. 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Marzahn, Blumberger Damm zwischen Landsberger Allee und Zindorfer Straße ist in Richtung Köpenick noch bis nächste Woche Donnerstag nur eine Spur frei. Mitte, Karl-Liebknecht-Straße zwischen Dirksenstraße und Spandauer Straße ist Richtung Unter den Linden nur eine Spur frei. Hier wird bis Ende des Monats gebaut. Moabit, Altmoabit in Höhe Lüneburger Straße ist bis Ende des Jahres nur eine Spur pro Richtung frei. Friedrichshain-Warschauer Straße zwischen Grünberger und Boxhagener Straße ist an einer Baustelle in Richtung Frankfurter Tor nur eine Spur frei. Bauarbeiten bei den S-Bahn-Linien S46, S47, S8, S85 und S9 ersatzweise fahren bis Mitte Juli Busse. Für die S46 zwischen Grünau und Baumschulenweg, für S47 zwischen Baumschulenweg und Spindlersfeld und für S85 und S9 zwischen Grünbergallee und Baumschulenweg.
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1: Es spricht Oliver Dekara.
2: Menschen reagieren ganz unterschiedlich auf belastende Situationen. Die einen ziehen sich zurück und wollen für sich alleine sein, andere lenken sich ab, um auf andere Gedanken zu kommen. Wieder andere verabreden sich und suchen eine Gesprächspartnerin, um darüber zu reden. Manchen hilft es auch, einen Gottesdienst zu besuchen. Ich erwähne das heute Abend deshalb, weil das in den morgigen Gottesdiensten ausdrücklich Thema sein wird. Eingeladen sein, um einen Moment der Entlastung zu erfahren. Kommt her zu mir, alle, die ihr mühselig und beladen seid, ich will euch erquicken. Dieser Satz ist morgen Teil des Predigttextes. Und wenn ihn weniger nach Erquickung der Sinn steht, dann gibt es da auch den Satz, lernt von mir, so werdet ihr Ruhe finden für eure Seelen. Vielleicht sind es aber auch gar nicht die Worte, die gut tun. Vielleicht ist es die Stille in der Kirche, bevor der Gottesdienst beginnt. Oder der Moment, wenn alle nach dem Abendmahl sich die Hände reichen und eine große Verbundenheit spürbar wird. Wie auch immer Sie morgen Erleichterung erfahren, haben Sie genau darin einen gesegneten Sonntag.
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1: Um 22 Uhr mit Christian Riedel. Guten Abend. Nach mehreren Fachbesuchertagen ist die internationale Luft- und Raumfahrtausstellung in Schönefeld seit heute für Privatbesucher geöffnet. Am Boden und in der Luft sind mehr als 100 Flugzeuge, Hubschrauber und Drohnen zu sehen. Sie gelten als Besucherattraktion. Außerdem können sich Jugendliche über Berufschancen in der Luft- und Raumfahrt informieren. Die ILA öffnet auch morgen noch einmal für Besucher. Es gibt aber keine Tickets mehr. Die Technische Universität Berlin muss ein weiteres Gebäude schließen. Betroffen ist das Institut für Polymertechnik und Physik am Ernst-Reuter-Platz. Alexandra Karolczyk, RBB 24.
2: Laut TU-Präsidentin Denes wurde die Sprühnebel-Löschanlage von externen Gutachtern als nicht betriebsfähig eingestuft. Damit sei der Brandschutz im Gebäude nicht gewährleistet. Es ist bereits das dritte Gebäude, das innerhalb weniger Wochen schließen muss. Anfang Mai wurde das Hauptgebäude der TU wegen Baumängeln geschlossen. Die gemeinsame Universitätsbibliothek der TU und der Universität der Künste Berlin musste Anfang Juni für etwa eine Woche für Reparaturarbeiten schließen.
1: Im Krieg zwischen den USA und dem Iran könnte es in den nächsten Tagen eine Vereinbarung geben. Vermittler Pakistan spricht davon, dass eine Einigung innerhalb von 24 Stunden möglich sei. US-Präsident Trump gab am Abend bekannt, morgen solle die Vereinbarung unterschrieben werden. Aus Teheran kommen aber andere Signale. Iran-Korrespondentin Fides Kükrikol.
3: Der Sprecher des iranischen Außenministeriums Baghaei erklärte am Nachmittag über die staatliche Nachrichtenagentur IRNA, dass man noch abwarten müsse. Es sei unwahrscheinlich, dass bereits morgen, Sonntag, eine Absichtserklärung für ein Friedensabkommen unterzeichnet werde. Das werde eher in den kommenden Tagen geschehen.
1: Die Ukraine hat offenbar ein Seeterminal in Südrussland angegriffen. Durch herabfallende Drohnentrümmer seien ein Mensch getötet und drei weitere verletzt worden, teilte der Gouverneur der Region Krasnodar mit. Das Feuerinformationssystem der NASA meldet Brände auf der Halbinsel Taman. Dort liegt ein großes Umschlagterminal für Öl, das über das Schwarze Meer verschifft wird. Der ukrainische Geheimdienst SBU bestätigte den Angriff. Der Generalstab in Kiew teilte außerdem mit, eine Anlage zur Ölaufbereitung und Förderung im Gebiet Wolgograd getroffen zu haben. Soweit die Nachrichten. 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Das Wetter. Nachts bald abklingende letzte Schauer, danach zeitweise leicht bewölkt oder klar, später von Norden neue Wolken mit einzelnen Schauern bei 12 bis 10, in Berlin um 11 Grad. Aktuell in Berlin-Adlershof und Dahlem 15 Grad, in Frankfurt-Oder und Küritz 14 Grad. Morgen oft wolkig, dabei schon von Beginn an von Nordwesten durchziehende Schauer und Gewitter, dazu sehr windig, in Schauernähe örtlich stürmisch, Höchstwerte 16 bis 18 Grad.
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1: Um 23 Uhr mit Christian Riedel. Guten Abend. Die Technische Universität Berlin hat ein weiteres Gebäude wegen Baumängeln geschlossen. Betroffen ist das Institut für Polymertechnik und Physik am Ernst-Reuter-Platz. Nach Angaben von TU-Präsidentin Denis ist die Löschanlage nicht betriebsfähig. Ohne die Anlage sei der Brandschutz nicht gewährleistet. Man arbeite daran, schnell eine Teilöffnung zu ermöglichen. Das Haus ist inzwischen das dritte TU-Gebäude, das wegen Baumängeln gesperrt werden musste. Das Hauptgebäude ist noch geschlossen. Die Bibliothek in der Fasanenstraße ist seit vorgestern wieder nutzbar. Nach mehreren Fachbesuchertagen ist die internationale Luft- und Raumfahrtausstellung in Schönefeld seit heute für Privatbesucher geöffnet. Am Boden und in der Luft sind mehr als 100 Flugzeuge, Hubschrauber und Drohnen zu sehen. Sie gelten als Besucherattraktionen. Die ILA öffnet auch morgen noch einmal für Besucher. Es gibt aber keine Tickets mehr. Rund 3 Monate vor den Landtagswahlen in Teilen Ostdeutschlands warnen führende CDU-Politiker vor einer Zusammenarbeit mit der AfD. Mehrere Präsidiumsmitglieder riefen in der Frankfurter Allgemeinen Sonntagszeitung dazu auf, die Abgrenzung strikt einzuhalten. Aus dem Hauptstadtstudio Georg Schwarte.
2: In dem Moment, in dem die CDU der AfD die Hand reiche, sei sie kaputt, sagte der Vorsitzende des Arbeitnehmerflügels der CDU, Dennis Radke, der Frankfurter Allgemeinen Sonntagszeitung. 2 führende CDU-Politiker aus Nordrhein-Westfalen werden noch deutlicher. Arbeitsminister Karl-Josef Laumann kündigte an, in einem solchen Fall die Partei zu verlassen. Innenminister Herbert Reul bezeichnete die AfD und ihr Denken als größte Gefahr für die Demokratie.
1: Die USA und der Iran haben sich nach pakistanischen Angaben auf eine Absichtserklärung für ein Friedensabkommen geeinigt. Pakistan hat in dem Konflikt vermittelt. Aus Teheran heißt es, die Erklärung könne in den nächsten Tagen unterschrieben werden. US-Präsident Trump gab am Abend bekannt, morgen solle die Vereinbarung unterzeichnet werden. Thorsten Lange.
3: Aus verschiedenen Quellen verlautete, dass die Straße von Hormus wieder für den Schiffsverkehr geöffnet werden soll. Die USA sollen die Blockade iranischer Häfen aufheben und eingefrorene Gelder freigeben. Unklar ist, ob die Vereinbarung auch Israels Angriffe gegen die Hisbollah im Libanon umfasst. Spekuliert wird zudem, dass der Iran für Fahrten durch die Straße von Hormus Gebühren verlangen könnte.
1: Soweit die Nachrichten. 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Das Wetter. Nachts bald abklingende letzte Schauer, danach zeitweise leicht bewölkt oder klar. Später von Norden neue Wolken mit einzelnen Schauern bei 12 bis 10 Grad. Morgen oft wolkig, dabei schon von Beginn an von Nordwest durchziehende Schauer und Gewitter, sehr windig, in Schauernähe oft stürmisch. Höchstwerte 16 bis 18, in Berlin um 18 Grad. Aktuell in Berlin-Tempelhof und Gatow 13 Grad.
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1: Um 0 Uhr mit Christian Riedel. Ab heute wird auf der Berliner Stadtbahn 6 Monate lang gebaut, mit großen Folgen für den Bahnverkehr. Regional- und Fernzüge können die Strecke zwischen Ostbahnhof und Charlottenburg nicht befahren. Der S-Bahn-Verkehr ist nach Angaben des Verkehrsverbundes Berlin-Brandenburg bis auf 3 Wochenenden im Sommer und einige Abende nicht betroffen. Die S-Bahnen fahren wie gewohnt, sie dürften aber deutlich voller werden. Die internationale Luftfahrtausstellung in Schönefeld geht heute in die 2. Runde. Über 100 Flugzeuge und Hubschrauber sind in Schönefeld zu sehen. Es gibt Vorführungen in der Luft und Besichtigungen am Boden. Eines der Highlights ist sicher der Blick in das größte Passagierflugzeug der Welt, den Airbus A380. Auch die Raumfahrt nimmt einen großen Stellenwert auf der ILA ein. Bundesgesundheitsministerin Warken will, dass private Pflegevorsorge stärker gefördert wird. Sie sagte den Funke-Zeitungen, es müsse möglich sein, gezahlte Beiträge von der Steuer abzusetzen. So könne die private Vorsorge attraktiver werden. Sevilay Sace.
2: Die Finanzierungslücke wird immer größer. Schon jetzt kann man Pflegezusatzversicherungen in der Steuererklärung zwar geltend machen, das wirkt sich am Ende aber nur wenig aus, weil auch Beiträge zur gesetzlichen Kranken- und Pflegeversicherung im Höchstbetrag enthalten sind.
1: Im Krieg zwischen den USA und dem Iran könnte es in den nächsten Tagen eine Vereinbarung geben. Vermittler Pakistan spricht davon, dass eine Einigung innerhalb von 24 Stunden möglich sei. US-Präsident Trump gab am Abend bekannt, heute solle die Vereinbarung unterschrieben werden. Aus Teheran kommen aber andere Signale. Iran-Korrespondentin Phyllis Kükrikol.
3: Der Sprecher des iranischen Außenministeriums Baghaei erklärte am Nachmittag über die staatliche Nachrichtenagentur IRNA, dass man noch abwarten müsse. Es sei unwahrscheinlich, dass bereits morgen, Sonntag, eine Absichtserklärung für ein Friedensabkommen unterzeichnet werde. Das werde eher in den kommenden Tagen geschehen.
1: Die Schweiz ist mit einer Enttäuschung in die Fußball-Weltmeisterschaft gestartet. Gegen Außenseiter Katar kam das Team von Trainer Murat Yakin in San Francisco nicht über ein 1:1 hinaus. Der Ausgleich für Katar fiel erst in der 5. Minute der Nachspielzeit. Die Schweiz war in der 17. Minute durch einen Foulelfmeter in Führung gegangen. Soweit die Nachrichten. 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Das Wetter. Nachts bald abklingende letzte Schauer, danach zeitweise leicht bewölkt oder klar. Später von Norden neue Wolken mit einzelnen Schauern bei 12 bis 10 in Berlin um 11 Grad. Aktuell in Berlin-Wannsee und Marzahn 14, in Potsdam und Neuruppin 13 Grad. Am Tage oft wolkig, dabei schon von Beginn an von Nordwest durchziehende Schauer und Gewitter. Dazu sehr windig, in Schauernähe oft stürmisch. Höchstwerte 16 bis 18 in Berlin um 18 Grad.
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4: Mitte Leipziger Straße in Höhe Ebertstraße sind die Ampeln außer Betrieb. Prenzlauer Berg, Greifswalder Straße zwischen Hufeland und Pastorstraße ist bis Ende Juni stadtauswärts nur eine Spur frei. Weißensee, Berliner Allee. Vor der Buschallee ist stadtauswärts bis Ende Juni die rechte Spur gesperrt. Charlottenburg, Straße des 17. Juni. In Höhe Müller-Breslau Straße sind die Ampeln außer Betrieb. Wittenau, Rüdernallee zwischen am Nordgraben und Fresersteig ist bis Ende Juni in beiden Richtungen nur eine Spur frei. Grund sind Arbeiten an den Wasserleitungen. Die Straße Alt-Wittenau ist in Richtung Rüdernallee gleich nach dem Vivantes-Pflegehaus gesperrt.
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6: Mit Ben Sträubel. So, da sind wir wieder zusammen. Die nächsten, 6 Stunden. Also ich bin einigermaßen fit, muss ich sagen. Ich habe noch 20 Minuten Powernap hinter mir. Das heißt also, kann passieren, was will. Ob Tore fallen, keine fallen, ich umfall oder eventuell ihr noch eine kleine Trinkpause braucht. Das ist ja momentan doch sehr angesagt. Dann bin ich immer bei euch.
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Train, Drops of Jupiter. Eine Gefahrenstelle um 10 Minuten nach Mitternacht. Vorsicht auf der A1 aus Kirchen Richtung Köln. Ein defektes Fahrzeug steht zwischen Frechen und Tunnel. Löwe nicht, da gehört's nicht hin. Gibt's noch was anderes, was irgendwo rumsteht, was nicht auf die Straße gehört, auf die Feldwege oder sonst wohin, dann wisst ihr, wo ihr mich findet. Können wir uns gegenseitig ein bisschen warnen unter 07221 2011. Und was macht ihr heute Nacht? 14.06.2026. Man könnte sich mal mit unnützen Sachen beschäftigen, aber manche Sachen, die klingen unnütz, sind sie aber nicht. Zum Beispiel Tauben. Ich habe früher keine Tauben gemocht. Wenn ich natürlich mal höre, heute ist nämlich Tag der Tauben, internationaler Taubentag. Wie Tauben wirklich agieren, wenn man sich das kurz mal verinnerlicht, dann stellt man fest, eigentlich ist das die Krönung der Schöpfung. Die haben ein hervorragendes Gedächtnis, über 100 Bilder können die sich merken, das ist viel mehr als in meiner Familie möglich wurde bei Intelligenztests. Navigationswunder finden überall hin, können sich an Gerüchen orientieren und haben enorme visuelle Fähigkeiten. An verschiedenen Farben, Formen können sie menschliche Emotionen sehen, auch an Gesichtsausdrücken. Das ist natürlich auch der Grund, weswegen mein Nachbar keine Taubenabwehranlage braucht, weil wenn der auf seinen Balkon geht, dann ist so schlechte Stimmung, dass eben die Tauben wegfliegen, dann kommen die zu mir. Das heißt also, viele Tauben zu haben auf dem Balkon, ist ein Zeichen für eine große Empathie. So ist es, so muss man es mal sehen von der Seite. Hier ist Apache, wir kommen gut durch die Nacht gemeinsam.

0: BB Ranger und New Religion. Hier ist die Popnacht und völlig beseelt ist Isabel mit vielen Tausenden von anderen Fans der Toten Hosen, die gerade auf dem Nachhauseweg sind vom Cannstatter Basen in Stuttgart. Hallo Isi, guten Morgen.
1: Hallo.
0: So, wie war's denn jetzt?
1: Mega, also richtig, richtig genial.
0: Erzähl, dein Highlight.
1: Alles wirklich, also Stimmung war super, Band war genial.
0: Ja.
1: Wetter könnte nicht besser sein.
0: Wann bist du denn angereist? Wann warst du schon vor der Bühne?
1: Relativ spät eigentlich, gegen zwei. Ich war im zweiten Pit quasi, also nicht ganz vorne, aber...
0: Ja, dann musst du auch trotzdem anreisen aus Hechingen, musst du einen Parkplatz finden und alles und so. Ging das denn jetzt vom Verkehr einigermaßen?
1: Das ging ganz gut, ja.
0: Ja. Und wie fing es denn an? Wie kam denn Campino auf die Bühne? Wie war das, die ersten Momente?
1: Oh, richtig, richtig gut. Also richtig geil, sofort Vollgas. Ja. Geil, alles. Also die Vorbands waren ja auch natürlich super, haben schon gut vorgehalten. Und dann.
0: Wie lange haben sie gespielt? So.
1: Bis 22.30 Uhr. Von 20.15 Uhr, gut zweieinhalb Stunden. Also 3,5 Stunden. Also.
0: Waren alle Songs dabei, die du dir gewünscht hast, oder hat irgendeiner gefehlt?
1: Doch, eigentlich ziemlich alle.
0: Ja, und du hast geschrieben, du willst unbedingt auch hören, alles aus Liebe für alle, die jetzt unterwegs sind, vielleicht auf dem Weg nach Hause in der Live-Version. Mache ich es ein bisschen lauter, okay?
1: Jawohl, vielen Dank.
0: Also, kommt gut an. Ciao, ciao.
1: Danke, ciao.

0: Gruß aus Liebe für alle, die unterwegs sind, gerade vom Tote Hosen Konzert in Stuttgart, Cannstatter Wasen, nach Hause. Und wie fanden es die anderen Fans so?
1: Die Hosen, ja, da brauchen wir, ich glaube, nichts dazu sagen. Das war einfach genial.
2: Mega, mega, mega geil.
3: Absoluter Wahnsinn.
4: Toll, dass ich es erleben durfte. War ein Traum.
5: Man hat der Band angemerkt, dass sie echt Laune gehabt haben.
6: Schön, schön war's. Wir können, glaube ich, eine Woche nicht reden.
2: Mein Highlight war Trink aus, wir müssen gehen, weil ich das liebe von der neuen Platte.
4: Highlight, Opelgang, kenne ich seit ich 16 bin.
7: Tage wie diese, weil das mit Konfetti war.
5: Das Highlight war, dass wir mit unserer Größe, mit 1,60 front of stage waren und wir haben was gehen und wir standen zum ersten Mal in unserem Leben in diesem Schnipselregen.
6: Die Lieder nehmen einen mit, die berühren und großartige Band. Vielen Dank für die vielen Jahre.
7: Hat man auch schon in dem einen Lied den Schmerz angesehen von den Sängern?
8: Ich kann noch nicht richtig dran glauben, wenn ich ehrlich bin, dass es die letzte Tour war. Aber wenn es die letzte Tour war, dann bin ich froh, dass ich hier war.
0: Die Toten Hosen sind noch ein bisschen unterwegs auf ihrer angeblich letzten Tour. Also am 20.06. in der Woche dann in Zürich und 27.06. in Frankfurt. Und dann geht's nach Düsseldorf. Ne? Da werden sie dann nochmal mega gefeiert werden.

0: Es ist 0.32 Uhr.
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5: Heute ziehen mit kompakten Wolken immer wieder Schauer durch bei maximal 18 Grad. Auch Gewitter können dabei sein. Ab und zu lässt sich auch mal die Sonne blicken. Der West- bis Nordwestwind nimmt wieder zu und weht stark böig, in Schauer- und Gewitternähe mitunter stürmisch. Der morgige Tag verläuft bei kompakten Wolken und etwas Sonne leicht wechselhaft mit gelegentlich schwachen Schauern. Die Höchstwerte liegen bei 19 Grad. Der Dienstag gestaltet sich freundlich und trocken mit meist nur lockeren Wolken bei maximal 21 Grad.
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6: Prenzlauer Berg, Greifswalder Straße zwischen Hufeland und Pastorstraße ist bis Ende Juni stadtauswärts nur eine Spur frei. Weißensee, Berliner Allee. Vor der Buschallee ist stadtauswärts bis Ende Juni die rechte Spur gesperrt.
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0: Und da kommt noch eine Eilmeldung, und zwar ein Falschfahrer auf der B27, B33, Schaffhausen-Villingen zwischen Donaueschingen und Bad Dürrheim. Kommt ein Fahrzeug entgegen, bitte äußerst vorsichtig fahren, rechts bleiben, nicht überholen, wir melden es, wenn die Gefahr vorüber ist. Auf der B27, B33, Schaffhausen-Villingen zwischen Donaueschingen und Bad Dürrheim ist ein Falschfahrer unterwegs. Und noch die am meisten unterschätzte Höchsttemperatur heute in Deutschland, Rückershausen, 24 Grad. Ich bin Ben Streu.

0: ist das nicht auch typico Romantico? Ich muss den Flügel allerdings jetzt mal rausschieben, weil es wird laut.
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0: Zwei Nummer 1 Hits, die heute Geburtstag feiern, die am 14.06. auf diesem Planeten Nummer 1 waren. Ganz oben in den Charts irgendwo, ich weiß nicht in welchem Land, aber zumindest ist es nachweisbar, dass sie ganz oben in den Charts standen. Und ihr sagt mir, welche beiden Songs das hier sind.
2: Aha, aha, aha.
0: Habt ihr zwei erkannt? Für ein Popnacht-Package 07221 2011, wenn es mir sagt, dann fliegt das Paket zu euch.

Bowser. Magnetic, neuer Hit hier in der Popnacht. Ach ja, was Kultisches. Jo, können wir doch mal machen hier. Ne? John Mellencamp. Wild Night, hier ist die Popnacht.

0: los, hier ist die Popnacht.
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0: Wir lösen das mal auf, welche beiden Songs heute Nummer 1 Hits waren an diesem 14.6. in der Musikgeschichte.
3: Aha, aha, aha. Oh,
0: das war es, Katrin aus Hermsdorf. Guten Morgen.
4: Guten Morgen.
0: Und welche Songs waren es?
4: Also das erste war von The Weeknd, Blinding Lights.
0: Ja.
4: Und das zweite war von Trio. Da,
0: so ist es. Und du bist auf dem Weg von Berlin wieder zurück nach Hermsdorf, dort, wo sich A4 und A9 kreuzen. Ne? Hermsdorfer Kreuz, das ist ja für einen wie mich, der kennt das natürlich, Hermsdorf, dass man endlich mal jemanden kennenlernt aus Hermsdorf. Wie aufregend!
4: Ja,
0: ne? Wo man
4: total,
0: Ort
4: ne?
0: So im Mutter. Und diese 230 Kilometer von Berlin, die fahrt ihr hin und zurück, dein Mann und du, und macht keine Übernachtung, obwohl ihr noch auf einem schönen Helene Fischer-Konzert wart. Ne?
4: Ja, ich war aber mit meinem Sohn auf dem Konzert.
0: Ach so.
4: Und
0: Sohn
4: wir fahren jetzt nach Hause, genau.
0: Ach gut, und dein Sohn fährt?
4: Der muss fahren, natürlich.
0: Also, und dein Sohnemann hat dir auch die Karten geschenkt?
4: So ist das.
0: Ja,
4: genau.
0: Ich hätte jetzt gedacht,
4: super, ne?
0: Ist das ein Deal gewesen dann mit deinem Mann, dass der vielleicht sturmfrei mal zu Hause hat?
4: Tatsächlich nicht, aber ja, wir gönnen ihm das.
0: Ja, so ungewöhnlich. Aber war es denn schön? Dann hast du Spaß gehabt?
4: Ja, wir hatten Spaß auf jeden Fall, na klar.
0: Wir fahren ja viele von Konzerten nach Hause, gerade in so einer Nacht. Ne? Also dann habt ihr jetzt, wie viele Kilometer sind wir noch zusammen? Oder wie viele Stunden?
4: Wie viele Kilometer? Ungefähr noch 50.
0: Oh ja, das schaffen wir gemeinsam, ne?
4: Genau.
0: Du weißt, wenn du von mir nichts mehr hörst, rufst du mich an und weckst mich, okay?
4: Das ist in Ordnung. Du musst ja noch ein bisschen länger.
0: So ist es. Also, ich schicke dir was Schönes zu, ein Popnut-Package nach Hermsdorf. Ja, bis bald. Ciao, ciao.
4: Okay, vielen Dank. Ciao.
0: Und das hier ist der neue Hit von Leonie und Callum Scott in der Popnacht. Stay here.

ist natürlich ein schöner neuer Hit gewesen, den wir da gehört haben von Leonie und Callum Scott's Day in der Popnacht. Vorsicht auf der A1, da brennt ein Fahrzeug. Fehmarn Richtung Lübeck zwischen Parnsdorf und Rathekau. Ein brennendes Fahrzeug auf der Fahrbahn.

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1: Um 1 Uhr mit Christian Riedel. Guten Morgen. Wegen Bauarbeiten ist die Berliner Stadtbahn ab heute 6 Monate lang komplett für den Fern- und Regionalverkehr gesperrt. Bis Mitte Dezember sollen dort Gleise, Stellwerke und Signaltechnik erneuert werden. Alexandra Karolczyk, RBB 24.
2: Durch die Bauarbeiten enden die Regionalverbindungen am Ostbahnhof bzw. am Bahnhof Charlottenburg. Der RE2 wird über eine andere Strecke umgeleitet. Die Berliner S-Bahn fährt aber auf der Stadtbahnstrecke grundsätzlich weiter. Fahrgäste aus den Regionalzügen können also auf die S-Bahn umsteigen, um in und durch die City zu kommen. Ende Juni und Ende Juli wird es aber auch Wochenenden geben, an denen sogar die S-Bahn zwischen Zoologischer Garten und Friedrichstraße nicht fährt.
1: In der nordirischen Hauptstadt Belfast haben tausende Menschen gegen Rassismus demonstriert. Die Kundgebung im Stadtzentrum stand unter dem Motto „Zusammen gegen den Hass“. Organisiert wurde sie von einem antirassistischen Bündnis. Auch Vertreter von Parteien und Gewerkschaften nahmen daran teil. Anlass waren die ausländerfeindlichen Ausschreitungen der letzten Tage. Zuvor wurde ein Geflüchteter aus dem Sudan für einen Messerangriff wegen versuchten Mordes angeklagt. Die Krawalle waren von Rechtsextremen angeheizt worden. Im Krieg zwischen den USA und dem Iran könnte es in den nächsten Tagen eine Vereinbarung geben. Vermittler Pakistan spricht davon, dass eine Einigung innerhalb von 24 Stunden möglich sei. US-Präsident Trump gab am Abend bekannt, heute solle die Vereinbarung unterschrieben werden. Aus Teheran kommen aber andere Signale. Iran-Korrespondentin Phyllis Kükrikol.
3: Der Sprecher des iranischen Außenministeriums Baghaei erklärte am Nachmittag über die staatliche Nachrichtenagentur IRNA, dass man noch abwarten müsse. Es sei unwahrscheinlich, dass bereits morgen, Sonntag, eine Absichtserklärung für ein Friedensabkommen unterzeichnet werde. Das werde eher in den kommenden Tagen geschehen.
1: Die Schweiz ist mit einer Enttäuschung in die Fußballweltmeisterschaft gestartet. Gegen Außenseiter Katar kam das Team von Trainer Murat Yakin in San Francisco nicht über ein 1:1 hinaus. Der Ausgleich für Katar fiel erst in der 5. Minute der Nachspielzeit. Die Schweiz war in der 17. Minute durch einen Foul-Elfmeter in Führung gegangen. Die deutsche Mannschaft steigt heute mit dem Spiel gegen Curaçao in das Turnier ein. Anstoß in Houston ist um 19 Uhr. Soweit die Nachrichten. 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Das Wetter. Nachts bald abklingende letzte Schauer, danach zeitweise leicht bewölkt oder klar. Später von Norden neue Wolken mit einzelnen Schauern bei 12 bis 10, in Berlin um 11 Grad. Aktuell in Berlin-Steglitz und Eiskeller 12, in Cottbus und Perleberg 11 Grad. Am Tage oft wolkig, dabei schon von Beginn an von Nordwest durchziehende Schauer und Gewitter. Dazu sehr windig, in Schauernähe örtlich auch stürmisch. Höchstwerte 16 bis 18, in Berlin um 18 Grad.
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4: Mitte Leipziger Straße in Höhe Ebertstraße sind die Ampeln außer Betrieb. Prenzlauer Berg, Greifswalder Straße zwischen Hufeland und Pastorstraße ist bis Ende Juni stadtauswärts nur eine Spur frei. Weißensee, Berliner Allee. Vor der Buschallee ist stadtauswärts bis Ende Juni die rechte Spur gesperrt.
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5: Mit Ben Sträubel, dann spielen wir gleich mal einen sehr lauten Song. Das ist der Lenkradklopfer, der lauteste Hit dieser Show. Ihr habt die Auswahl. Unter 07221 2011 bin ich auf eure Vorschläge gespannt und Deutschland wird dann darüber entscheiden. 07221 2011 habt ihr einen Lieblingssong, den wir lauter spielen sollen als alle anderen Hits.
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0: gerade Rebecca aus Nagold. Sie hat darüber gefreut. Die war in Memmingen beim Clouseau-Konzert. Und alle, die von da nach Hause fahren, die haben da auch nochmal Spaß gehabt.
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0: Jetzt wird's laut und die Vorschläge kommen von Gio aus Frankfurt, also sozusagen aus dem Hessische und aus Memmingen. Hallo, guten Morgen.
2: Hi, Ben, grüß dich.
0: Und Servus. Du bist der Mike, du bist gerade noch unterwegs. Von wo bist du denn auf der Rückreise nach Hause?
2: Ich bin gerade zu Hause angekommen von Weingarten, vom Daheim-Festival. War mega cool, Bier-Tasting, Simon Fair Bier-Erlebnisse. Inner-Life-Moment, richtig geil, war ein richtig geiler Inner-Life-Moment.
0: Bier-Tasting hast du gemacht.
2: Richtig, okay. Ja, und da gab es eine Gurkengose, also so ein Gurkenbier, schmeckt nach Gewächshaus.
0: Ach so, das muss man sich mal geben, meinst du, im Leben. So, und bist du alleine gefahren, also selbst gefahren mit dem Fahrzeug?
2: Ich war mit meiner Frau unterwegs, mit meinem kleinen Sohn.
0: Ja, und der Sohn ist gefahren.
2: Zwei Tage vorher ist auf die Welt gekommen, der hat die ganze Zeit gepennt.
0: Und hast du denn so viel Bier getrunken, oder so wenig Bier getrunken, dass du dann noch fahren konntest?
2: Du, es ging. Also ich bin hingefahren, meine Frau ist zurückgefahren.
0: Ja,
2: also von dem her alles gut.
0: Ihr habt irgendwie ausgenüchtert gegenseitig, ne?
2: Genau. So,
0: und der Sohn hat sich gedacht, mein Gott, was hab ich für Eltern, nur die trinken irgendwann...
2: Ja. Das erste Bier, gleich mal verpennt.
0: So, du hast ja ausgesucht von Moti Special, Cold Days, Hot Nights.

0: Basisvorschlag Nummer 1 für Mike aus Memmingen und Giovanna aus Frankfurt. Die ist gerade unterwegs zum Frankfurter Flughafen mit ihrem Mann. Da ist da die Verbindung abgebrochen. Die fliegen in die Vorflitterwochen nach Sardinien. Geheiratet wird in 12 Tagen, hat sie hier noch geschrieben. Und es wäre so toll, wenn Giovanna und Mark jetzt diesen Song von Madonna hören könnten. Und jetzt entscheidet ihr es in Deutschland, welchen Song sollen wir lauter spielen? Cold Days, Hot Nights, Moti Special? Oder vielleicht Mama Mama Madonna mit Holiday? 07221 2011, ihr entscheidet es, Madonna oder Moti Special, Cold Days, Hot Nights. Mike, danke für den Anruf und dir auch eine gute Fahrt oder Rest. Best, Gang nach Hause. Ja?
1: Danke Ciao, dir.
0: Null sieben zwei zwei eins zwanzig elf.

0: Neuer Hit, No More Regrets. Almost Monday.
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0: Und die Vorschläge kamen aus Frankfurt und Memmingen. Mike aus Memmingen war für Moti Special Cold Days Hot Nights. Und Madonna wurde gewünscht von Gio aus Frankfurt. Gio und Mark auf dem Weg in die Flitterwochen. Und es ist knapp ausgegangen mit 57% aller Anrufer für Moti Special Cold Days Hot Nights. Ich mach lauter 5,7932%.

Wow, Tom Gregory hier in der Popnacht. Irina ist auf der A6 unterwegs, schreibt gerade in Richtung Mannheim, in Richtung A81 am Kreuz. Da liegt 1000 Meter vor der Ausfahrt Würzburg ein 1000 Meter großer Gegenstand. Also ein 1000 Meter groß hat sie bestimmt verschrieben. Also ich vermute mal ein 1 Meter großer Gegenstand. Ja. Den Gegenstand würde ich gerne mal sehen. Vielleicht wäre der Komet, der zweimal einschlägt. Also Dankeschön, Irina, für diesen Hinweis. Und wenn ihr unterwegs seid, gerne WhatsApp schicken 07221 2011. Dann können wir andere ein bisschen warnen. Pia aus Hamburg lässt sich gerade vom Papa ein wenig kutschieren, wie sich das gehört eben. Der Vater übernimmt die perfekte Aufgabe in einem großen Bus, den er umgebaut hat, genau für die Tochter, um sie ein bisschen durch Hamburg zu fahren und Umgebung. Und er holt sie jedes Wochenende auf Partys ab und fährt sie auch auf Partys, was ja eine tolle Sache ist. Und dieser Bus ist selbst ein Partybus. Insofern fahren auch gerne Freundinnen und Freunde von ihr mit. Und dann wird irgendwo mal rechts rangefahren und dann ist der Papa im alkoholfreien Ausschank tätig. Also, dann kommt mal gut nach Hause. Pia hat sich einen Song ausgesucht von Post Malone, ist ein großer Fan, Chemical. Und noch eine Gefahrenstelle von der A48, Dreieck Vulkaneifel Richtung Koblenz. Zwischen Ulmen und Laubach liegt ein Tier auf der Fahrbahn.

0: Es ist 1.30 Uhr.
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2: Heute ziehen mit kompakten Wolken immer wieder Schauer durch bei maximal 18 Grad. Auch Gewitter können dabei sein. Ab und zu lässt sich auch mal die Sonne blicken. Der West- bis Nordwestwind weht stark böig, in Schauer- und Gewitternähe mitunter stürmisch. Der morgige Tag verläuft bei kompakten Wolken und etwas Sonne leicht wechselhaft mit gelegentlich schwachen Schauern. Die Höchstwerte liegen bei 19 Grad. Der Dienstag gestaltet sich freundlich und trocken mit meist nur lockeren Wolken bei maximal 21 Grad.
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3: Mitte Leipziger Straße in Höhe Ebertstraße sind die Ampeln außer Betrieb. Prenzlauer Berg, Greifswalder Straße zwischen Hufeland und Pastorstraße ist bis Ende Juni stadtauswärts nur eine Spur frei. Weißensee, Berliner Allee. Vor der Buschallee ist stadtauswärts bis Ende Juni die rechte Spur gesperrt.
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0: Und die am meisten unterschätzte Höchsttemperatur in Deutschland heute in Rathen in der Sächsischen Schweiz. Da werden es 20 Grad. Hier ist die Popnacht. Mein Name, Ben Sträubel.

Cheap Thrills hier in der Popnacht. 1.38 Uhr ist es. Auf der A59, bitte aufpassen, Bonn Richtung Köln. In der Einfahrt zum Flughafen Köln-Bonn sind Menschen auf der Fahrbahn, auf der Autobahn. Ja, jetzt wird es gleich lustig werden, wenn ihr jetzt in den vergangenen 1 Stunde 38 Minuten noch nichts zu lachen hattet. Dann garantiert ein Comedian für das viele Geld, was er bekommt hier von mir aus meinem Privatbestand, Witzigkeit. Johann König ist ja auch lustig, muss man sagen. Der beschäftigt sich mit Self-Scan-Kassen. Nicht für jeden ist es was. Ich finde es natürlich toll. Vor allen Dingen, wenn man sich auch mal beobachtet fühlen möchte. Das ist ja meistens, wenn man was auf ein Band legt und man wird bedient, dann ist man ja nicht so unter Beobachtung. Man ist lockerer. Bei der Self-Scan-Kasse, da weiß man, da sind oben Kameras, Spiegel. Dann gibt es immer einen Mitarbeiter, der dann von hinten kommt und sagt, halt, haben Sie das denn? Und wenn man rausgeht, hat man ja auch noch ein bisschen Angst. Hat man eventuell irgendwas falsch gescannt oder gar nicht gescannt etwa? Hm? Du da hinten, letzte Reihe. Also, dennoch, ich mach's ganz gerne. Jörn König, glaube ich, hat da schlechtere Erfahrungen gemacht. Self-Scan-Kassen. Die Erfahrungen können lustig sein. Wenn es nicht lustig ist, gibt's Geld zurück. Gleich in 3 Minuten nach Freya Ridings. Oh, du-

0: Es ist 1.42 Uhr. Piep. A67 Darmstadt Richtung Mannheim. Reifenteile liegen auf der rechten Spur zwischen Lorsch und Rastplatz Wildbahn. Johann König, unser Comedian und die Self-Scam-Kasse.
1: Ich war neulich bei Ikea. Ich sollte 3 Lampen bei Ikea besorgen und jetzt hatte ich diese 3 Lampen und bin mit den Lampen zur Kasse gegangen. Und zwar zur Expresskasse, da wo man die Ware selber einscannt. Und da gibt es einen Aufpasser, der passt darauf auf, dass die Kunden das richtig machen mit dem Einscannen der Ware. Und dieser Aufpasser, der bei mir genau darauf aufpassen sollte, der hat bei mir nicht richtig aufgepasst. Ich bin rausgegangen aus dem Ikea und ich habe gesehen, ich habe nur 2 Lampen bezahlt. Habe ich gedacht, das darf jetzt nicht wahr sein. Nicht schon wieder. Mir passiert genau das gleiche im Supermarkt. Ja, man wird ja hingelockt zu diesen Scannerkassen. Es steht ja da, kommen Sie zu Scan & Go. Hier geht es schneller. Hier geht es zack, zack, zack und Sie sind wieder draußen. Und ich mache das dann auch. Ich gehe zu Scan & Go, ich mache zack, zack, zack. Ich bin draußen und ich sehe, ich habe von 8 Sachen 4 übersehen. Ja, das ist doch ärgerlich. Die Frage ist jetzt, muss ich ein schlechtes Gewissen haben? Ich finde eigentlich nicht. Ich finde, es ist am Ende eine Frage der Entscheidungen. Also, der Supermarkt entscheidet sich dafür, mir eine Aufgabe zu geben, für die eigentlich er zuständig ist. Ja? Und im Gegenzug entscheide ich auch, wie hoch dabei meine Fehlerquote ist. Ja, natürlich.
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2: 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Oh ja, und dann, ja, mal gucken, was passiert noch. Um 1.47 Uhr sind Charlie, Frank und Martin in Koblenz wach. Die proben in einem Proberaum, wie sich das gehört. Police Songs, eine Police Coverband. Sie würden gerne King of Pain hören.

Lady Gaga haben wir gerade gehört in der Popnacht. 1.56 Uhr. Rinder laufen auf der B268 Saarbrücken-Losheim zwischen Eiweiler und Landsweiler auf der Fahrbahn. Rinder. 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
1: Um 2 Uhr mit Christian Riedel. Guten Morgen. Für zehntausende Pendler zwischen Hamburg und Berlin haben Ersatzverkehr und Umleitungen ein Ende. Nach mehr als 10 Monaten fahren die Fernzüge von heute an wieder im Halbstundentakt. Die Regionalzüge verkehren auf den üblichen Linien. Bis Ende des Monats müssen die Fernzüge aber teilweise langsamer fahren, weil Technik getestet